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2: Yay, Mahlzeit. Ich bin der Handwerker Peters, ihr könnt mich HP nennen. So, was haben wir denn? Ah, ich sehe es schon. Der Griff am Bollerwagen ist abgebrochen. Ja, das kriegen wir hin. Vatertag, Vatertag. Für die Leber, da wird's hammerhart. Meine Kinder haben mir eine schöne Karte gebastelt. Danke, Papa, dass du uns all das erlaubst, was Mama verbietet. Was, Lehrling? Thorsten, du gehst auch mit den Kumpels saufen. Ja, Vatertag darfst du feiern, wenn du Vater bist, nicht wenn du einen Vater hast. Da ist übrigens nicht frei wegen Vatertag. Das ist ein gesetzlicher Feiertag. Christi Himmelfahrt. Da ist Jesus in den Himmel aufgefahren. Ostern auferstanden und 40 Tage danach Himmelfahrt. Wie, warum? Ja, in der Bibel steht, dass Jesus sich noch in den 40 Tagen seinen Jüngern gezeigt hat, um so alles Organisatorische zu regeln. Petrus baut den Vatikan und wird Papst. Matthäus unterschreibt bei Gladbach und wird Weltfußballer. Wobei unser Pastor in Nickenich damals, der Klingelbeutel-Sepp, der hatte eine andere Theorie. Der sagte bei der Predigt, Jesus war ja Handwerker. Und der hat bei der Himmelfahrt natürlich die Anfahrt berechnet. Deswegen hat das nach der Auferstehung so lange gedauert. Die mussten im Himmel erst das Geld sammeln. Und da oben sind ja keine Anwälte, Investmentbanker oder Politiker. Keine Leute, die Kohle haben. Yay! So, fertig. Normal sollte das halten.
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3: Ich bin Lea Matschulat. Bulgarien hat den Eurovision Song Contest gewonnen. Die Sängerin Dara bekam mit ihrem Lied Bangaranga die meisten Punkte beim ESC-Finale in Wien. Deutschland landete auf Platz 23.
4: Sängerin Dara ist ein echter Popstar daheim in Bulgarien. Die 27-Jährige startete früh ihre Musikkarriere, hat jede Menge Castingshow- und Bühnenerfahrung und Millionen Streaming-Abrufe mit ihren Hits. Das alles zahlte sich jetzt beim ESC in Wien aus. Ihr Song Bangaranga singt über Aufruhr und Rebellion, über die Energie, die Liebe freisetzen kann. Jurys und Publikum überschütteten den Song mit Punkten. Ganz anders lief's leider mal wieder für Deutschland. Von den Jurys bekam Sarah Engels für ihren Frauenpower-Song Fire noch ein paar Punkte, aber von den Zuschauern keinen einzigen. Ronny Tofau, Nachrichtenredaktion.
3: In Modena in Norditalien ist ein Autofahrer in eine Fußgängergruppe gerast. Eine der vier Schwerverletzten ist eine Touristin aus Deutschland. Insgesamt wurden nach Angaben des Bürgermeisters der Stadt 8 Menschen verletzt. Der etwa 30-jährige Fahrer wurde festgenommen. Warum er in die Gruppe fuhr, ist noch unklar. Einem Medienbericht zufolge war er in der Vergangenheit in psychiatrischer Behandlung. Der tote Wal bei Arnholt in Dänemark ist der Wal, der wochenlang vor der deutschen Ostseeküste für Aufregung sorgte. Das Tier trug den GPS-Sender, den Helfer ihm angelegt hatten. Die Rettungsaktion der privaten Initiative ist somit gescheitert.
5: Taucher der dänischen Naturschutzbehörde und eine deutsche Tierärztin haben das Tier nochmal untersucht. So wurde Timmy identifiziert. Viele Menschen hatten großen Anteil an dem Schicksal von dem Tier genommen, sagte Mecklenburg-Vorpommerns Umweltminister Till Backhaus. Der Walkadaver soll nun der Natur überlassen werden. Die dänische Naturschutzbehörde möchte ihn nicht bergen. Tine Klimach, Nachrichtenredaktion.
3: St. Pauli und Heidenheim steigen aus der Bundesliga ab. Der St. Pauli verlor 1:3 gegen Wolfsburg, Heidenheim 0:2 gegen Mainz. Wolfsburg geht in die Relegation. Stuttgart sicherte sich mit einem 2:2 in Frankfurt die Champions League. Hoffenheim und Leverkusen spielen Europa League, Freiburg nach dem 4:1 gegen Leipzig Conference League. Bayern schlug Köln 5:1, Dortmund gewann 2:0 in Bremen, Union 4:0 gegen Augsburg. Leverkusen trennte sich 1:1 vom HSV, Hoffenheim unterlag Gladbach 0:4.
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1: Ich bin Lea Matschulat. Bulgarien hat mit dem Lied Bangaranga den 70. Eurovision Song Contest gewonnen. Die Sängerin Dara bekam die meisten Punkte. Deutschland landete mit der Sängerin Sarah Engels auf dem 23. Platz. Israel wurde mit dem Lied Michelle Zweiter. Es folgen Rumänien, Australien und Italien sowie Finnland. Die AfD steigt in einer Umfrage des Meinungsforschungsinstituts INSA auf 29%, den höchsten je auf Bundesebene für sie gemessenen Wert. Sie verbessert sich damit in der Umfrage für die Bild am Sonntag gegenüber der Vorwoche um einen Prozentpunkt. Die Union fällt um einen Punkt auf 22%.
2: Nicht nur die Union büßt ein, auch die SPD verliert einen Punkt und könnte im theoretischen Fall einer Bundestagswahl nur noch mit 12% rechnen. Zusammen erreichen Schwarz-Rot damit nur noch 34%. Im Herbst stehen drei Landtagswahlen an, in Sachsen-Anhalt, Mecklenburg-Vorpommern und Berlin. Tine Klimach, Nachrichtenredaktion.
1: In Modena in Norditalien ist ein Mann mit seinem Auto in eine Fußgängergruppe gerast. Eine der vier Schwerverletzten ist eine Touristin aus Deutschland. Insgesamt wurden nach Angaben des Bürgermeisters der Stadt 8 Menschen verletzt. Der Fahrer wurde festgenommen. Der erste FC St. Pauli und auch Heidenheim sind in der kommenden Saison nicht mehr erstklassig. Beide Vereine steigen ab in die zweite Fußball-Bundesliga. Das steht nach dem letzten Spieltag endgültig fest. St. Pauli unterlag Wolfsburg mit 1:3, Heidenheim verlor gegen Mainz 0:2. Pauli-Trainer Blessin dankte seinen Spielern, trotz der Enttäuschung abzusteigen bei DAZN.
3: Einfach eine totale Leere und man muss ja ganz ehrlich sagen, wenn man am 34. Spieltag auf der Position steht, dann ist es irgendwie dann auch verdient, dann brauchen wir jetzt nichts zu beschönigen, aber das ist so dieser Spielverlauf von heute ist so ein bisschen sinnbildlich für die ganze Saison. Was soll ich jetzt sagen? Also ich werde da sicherlich jetzt nicht kritisch mit meinen Jungs umgehen. Sie haben heute alles reingeworfen und alles probiert.
1: Wolfsburg geht in die Relegation. Stuttgart sicherte sich mit einem 2:2 in Frankfurt die Champions League. Hoffenheim und Leverkusen spielen Europa League. Freiburg nach dem 4:1 gegen Leipzig Conference League. Bayern schlug Köln 5:1. Dortmund gewann 2:0 in Bremen. Union 4:0 gegen Augsburg. Leverkusen trennte sich 1:1 vom HSV. Hoffenheim unterlag Gladbach 0:4.
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1: Hier ist RPA1 und gleich gibt's diesen Song deines Lebens. Wo, wenn nicht bei RPA1, einfach himmlisch. Feels like heaven, die Fiction Factory. Außerdem den Hit von heute von Leonie. Don't worry, das ist RPA1. Der beste Musikmix für Rheinland-Pfalz. Schönen guten Morgen. Um kurz nach 6 schauen wir auf das RPA1 Sonntagswetter. Petrus präsentiert viel Sonnenschein, dazu ein paar harmlose Quellwolken bei bis zu 19 Grad. In Eifel, Hunsrück und Westerwald maximal 16 Grad. Aktuell bei euch in Walberberg im Vorgebirge zwischen Köln und Bonn an der Jugendakademie 7 Grad. In Westerburg im Westerwald am Schloss 4 Grad und in Annweiler bei Landau im Pfälzerwald am Trifels 7 Grad. Der RPA1 Wettertrend, morgen volle Pulle Sonne, Dienstag bis 23 Grad und Aussichten auf schönes Wetter Richtung Pfingsten.
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3: Ich bin Diana Kramer. Bulgarien hat den Eurovision Song Contest gewonnen. Die Sängerin Dara bekam mit ihrem Lied Bangaranga die meisten Punkte beim ESC-Finale in Wien. Deutschland landete nur auf Platz 23.
4: Sängerin Dara ist ein echter Popstar daheim in Bulgarien. Die 27-Jährige startete früh ihre Musikkarriere, hat jede Menge Castingshow und Bühnenerfahrung und Millionen Streaming-Abrufe mit ihren Hits. Das alles zahlte sich jetzt beim ESC in Wien aus. Ganz anders lief's leider mal wieder für Deutschland. Von den Juries bekam Sarah Engels für ihren Frauenpower-Song Fire noch ein paar Punkte, aber von den Zuschauern keinen einzigen. Aber drittletzter Platz, da hat Deutschland ja auch schon oft Schlimmeres erlebt. Ronny Tofau, Nachrichtenredaktion.
3: Die Weltgesundheitsorganisation hat wegen des Ebola-Ausbruchs in der Demokratischen Republik Kongo und in Uganda eine internationale Gesundheitsnotlage ausgerufen. Es handle sich jedoch nicht um einen Pandemiealarm, heißt es. Ziel sei es, Nachbarländer in erhöhte Alarmbereitschaft zu versetzen und die Unterstützung der internationalen Gemeinschaft zu mobilisieren. Laut WHO gäbe es rund 250 nachgewiesene Ebola-Fälle in der Region, 80 Menschen starben. In Modena in Norditalien ist ein Autofahrer in eine Fußgängergruppe gerast. Eine der 4 Schwerverletzten ist eine Touristin aus Deutschland. Insgesamt wurden 8 Menschen verletzt.
5: Welche Verletzungen die Deutsche und auch die weiteren Schwerverletzten erlitten haben, dazu gibt es noch keine Informationen. Aufnahmen von Sicherheitskameras zeigen, wie der Kleinwagen mehrere Menschen erfasst und sie teils durch die Luft schleudern. Die Deutsche drückt der Wagen schließlich offenbar gegen eine Schaufensterscheibe. Dort endet auch die Raserfahrt. Der Mann steigt aus und versucht mit einem Messer in der Hand zu fliehen. Mutige Augenzeugen halten ihn fest. Lea Matschulat, Nachrichtenredaktion.
3: Und zum Fußball. St. Pauli und Heidenheim steigen aus der Bundesliga ab. St. Pauli verlor 1:3 gegen Wolfsburg, Heidenheim 0:2 gegen Mainz. Wolfsburg geht in die Relegation. Stuttgart sicherte sich mit einem 2:2 in Frankfurt die Champions League. Hoffenheim und Leverkusen spielen in der Europa League. Freiburg nach einem 4:1 gegen Leipzig in der Conference League. Außerdem schlug Bayern Köln 5:1, Dortmund gewann 2:0 in Bremen, Union 4:0 gegen Augsburg. Leverkusen trennte sich 1:1 vom HSV, Hoffenheim unterlag Gladbach 0:4.
1: Und wir schauen auf die Straßen. Blitzeranhänger stehen heute Morgen zum Beispiel auf der A1 Koblenz Richtung Trier bei Mähren, außerdem auf der A650 Bad Dürkheim Richtung Ludwigshafen. Zwischen Oggersheim Süd und Bruchwiesenstraße bitte fahrt hier nicht schneller als 90. Ansonsten sieht's aber sehr gut aus unterwegs. Es ist Sonntag auf den Straßen. Keine Meldungen. Gute Fahrt.
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1: Guten Morgen, Rheinland-Pfalz. Wir starten zusammen einfach nämlich in den Sonntagmorgen. Schön, dass ihr dabei seid heute Morgen. Und was nutzt es denn, den Kopf in den Sand zu stecken und alles zu beklagen, was gerade nicht gut läuft? Da gibt's eine ganze Menge. Viel wichtiger ist doch, ein bisschen Zuversicht drauf zu packen. Ein bisschen zu gucken, was kann man denn bewegen? Wo kann's denn lang gehen? In welche Richtung könnte es denn gehen? Gleich gibt's hier eine Portion Zuversicht und vor allen Dingen, was bedeutet eigentlich Zuversicht? Ich bin Uwe Burkert, freue mich, dass ihr dabei seid und dass wir zusammen reinstarten in diesen zuversichtlichen Sonntag.

0: 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Feels like heaven on the Fiction Factory. Das ist RP1, der beste Musikmix für Rheinland-Pfalz. Schönen guten Morgen und schön, dass wir zusammen reinstarten in diesen Sonntagmorgen.
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0: Woher nehmt ihr eure Zuversicht? Oder geht sie euch immer öfter flöten beim Blick ins große Weltgeschehen mit Kriegen und Katastrophen? Könnte man ja den Kopf auch einfach in den Sand stecken? Wie kommt ihr klar mit so viel Anstrengendem in eurem Alltag? Wer oder was macht euch zuversichtlich, das schon irgendwie hinzukriegen? Und was bedeutet überhaupt für euch Zuversicht?
3: Zuversicht bedeutet Gesundheit für meine Familie und meine Lieben. Und danach ist der Rest aufstehen und gucken, dass man weiterkommt, wenn es mal kritisch gelaufen ist.
4: Keine Ahnung, aufstehen und weitermachen. Ich habe keine Zuversicht. Ich lebe mein Leben.
5: Zuversicht ist für mich, wenn ich mit Freunden durch die Fußgängerzone gehen kann, wenn ich die dann erlebe, dass sie glücklich sind. Das ist für mich Zuversicht.
6: Vielleicht jeden Morgen mit einem Lächeln aufstehen, egal was passiert, und das Leben geht weiter.
7: Immer optimistisch bleiben, fröhlich in die Zukunft blicken und denken, das wird schon irgendwie.
0: Wird schon irgendwie. Und jetzt verratet mir, was bedeutet für euch Zuversicht? Und was macht euch zuversichtlich? Sind es vor allem besondere Menschen, die euch zuversichtlich machen? Oder besondere Ereignisse, Begegnungen, Erlebnisse? Schickt mir eine WhatsApp-Text- oder Sprachnachricht an die 0800 83 62 oder ruft mich an. Ich freue mich drauf und bin gespannt. Noch mehr Infos rund um Zuversicht und Zuversichtliches findet ihr auf rpr1.de/himmlisch. Auch zu Musik kann ein bisschen Zuversicht verbreiten. Deswegen gibt's jetzt Loy, Left in Your Love. Das ist

0: Michael Schulte, Remember Me, das ist ein Song im besten Musikmix für Rheinland-Pfalz. Das ist nämlich RP1. Schönen guten Morgen. Schön, dass ihr dabei seid und dass wir zusammen reinstarten in diesen Sonntagmorgen.
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0: Woher nehmt ihr eure Zuversicht oder geht sie euch immer öfter flöten? Könnte ja sein beim Blick ins große Weltgeschehen mit Kriegen und Katastrophen. Wie kommt ihr klar mit so viel Anstrengenden in eurem Alltag, Arbeit, Kinder, manchmal auch die Nachbarschaft? Wer oder was macht euch zuversichtlich, das schon irgendwie hinzukriegen? Wenn ihr mit anderen zusammen was anpackt und was Gutes dabei rauskommt, zum Beispiel zu Hause auf der Arbeit, in der Schule, in eurer Freizeit. In eurer Freizeit, so wie viele andere auch, die ehrenamtlich engagiert sind. Ihnen und euch dafür Danke sagen, möchte die Aktion Ehrentag 2 Wochen lang noch bis zum 31. Mai. Angeregt hat sie der Bundespräsident Frank-Walter Steinmeier.
3: Demokratie lebt von Menschen, die mitmachen, die Verantwortung übernehmen und die unsere Gesellschaft mitgestalten. Genau darum geht es bei der Aktion Ehrentag. An diesem Tag sind alle in unserem Land aufgerufen, sich für die gemeinsame Sache einzubringen. Denn gemeinsam können wir viel bewegen. Und zugleich ist es ein Tag, der Spaß machen soll und an dem wir in unserer Nachbarschaft und an unserem Wohnort neue Menschen kennenlernen.
0: Bundespräsident Frank-Walter Steinmeier, Schirmherr der Aktion Ehrentag noch bis 31. Mai. Denn ohne Ehrenamtliche sähe es in sehr, sehr vielen Bereichen bei uns sehr, sehr düster aus. Was für ein Segen, dass fast ein Drittel aller Deutschen ehrenamtlich aktiv sind. Wow, so wie Katharina Both aus Mainz. Was sie vor allem schätzt an ihrem ehrenamtlichen Engagement und was sie überhaupt macht, das verrät sie euch gleich um ungefähr 20 vor 7. Roxette. Joyride, das ist RPR1.

0: Buddy Humberstone, To Love Somebody. Frisch gebacken, cross, knackig, knusprig zu eurem Sonntagsfrühstück. Das ist neu bei RPR1. Schönen guten Morgen. Schön, dass wir zusammen reinstarten in diesen Sonntagmorgen.
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0: Beim Blick in die große, weite Welt mit den vielen Krisen kann man schon mal selbst die Krise kriegen, oder? Die einen stecken sie eher locker weg oder werden irgendwie damit fertig. Andere kommen dann an ihre Grenzen. Doch wo ist eure eigene persönliche Grenze? Was ist noch in Ordnung? Wann wäre es eine gute Idee, sich Hilfe zu holen und Unterstützung? Um das für sich zu klären und vorzusortieren, bieten jetzt die katholische Pfarrgemeinde Bad Neuenahr-Ahrweiler und die Malteser ihre Unterstützung an mit einem Videokurs. Film ab! Mit RB1-Kirchenreporter Martin Sauter.
3: Zurück in deine Kraft heißt der Videokurs, den Pfarrei und Malteser mit fachlicher Unterstützung der von Ehrenwalschen Klinik hier in Bad Neuenahr-Ahrweiler entwickelt haben. Pfarrer Jörg Meirer, was ist denn da zu sehen?
4: Es gibt kurze Videos zum Thema Trigger. Was ist eine traumatische Erfahrung? Was ist eine Belastungsstörung? Es gibt auch kleine Übungen, die man selber machen kann und die helfen, wieder in die Kraft zu kommen. In kurzem, sehr verständlichem Ton wiedergegeben.
3: Dass solch ein Angebot gebraucht wird, ist hier im Ahrtal nach der Flutkatastrophe 2021 deutlich geworden. Der Videokurs richtet sich aber an alle, die Bedarf haben und sich informieren wollen.
4: Wir sehen, dass es ganz viele Menschen gibt, die belastet sind und die Beratung und Begleitung brauchen. Aber davor gibt es noch ein ganzes Feld, das zum Thema Wissensvermittlung schon sehr viel Entlastung bringen kann. Und wir haben überlegt, wie man das heute auf gute Weise den Menschen nahebringen kann und sind eben auf Videobotschaften gestoßen.
3: Anke Sattler von den Maltesern. Wichtig ist aber zu betonen, dass der Videokurs eine Therapie nicht ersetzen kann.
5: Der Kurs ist mit Unterstützung von Therapeuten entwickelt worden. Da ist auch Wissen enthalten, was in Stabilisierungsgruppen genutzt wird, aber es ersetzt nicht die Begleitung eines Therapeuten.
3: Aber was der Kurs bietet, sind Orientierung und Unterstützung, kostenlos und anonym.
5: Ich kann mich erst einmal informieren und bekomme im Kurs auch die Möglichkeit zu erfahren,

0: wenn ich das Gefühl habe, ich brauche mehr oder weitere Unterstützung, wo ich diese bekommen kann.
1: Wenn euch der Videokurs interessiert, den die katholische Pfarrgemeinde Bad Neuenahr-Ahrweiler entwickelt hat, zusammen mit den Maltesern, und wenn ihr euch einen ersten Eindruck davon verschaffen wollt, dann findet ihr noch mehr Infos dazu auf rpr1.de/himmlisch. Hier findet ihr auch die Mailadresse, an die ihr euch wenden könnt für den Zugang zum Videokurs Zurück in deine Kraft. Das ist Nana Lonely. Das ist rpr1.

0: Guten Morgen, ich bin Bischof Peter Kohlgraf aus Mainz und ich wünsche allen Hörerinnen und Hörern von RPR1 einen schönen Sonntag.
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2: Hier ist rpr1. Freut euch gleich auf diesen unglaublichen Song eures Lebens. Was für eine Energie. Könnt ihr gebrauchen für den Sonntagmorgen, oder? Katrina and Waves. Walking on Sunshine. Ich könnte ihn jetzt schon abspielen bis zum Ende. Mache ich aber nicht. Spare ich mir bis gleich. Diesen Hit von heute gibt's außerdem. Better Days, Glockenbach, auch nicht schlecht. Featuring Declan J. Donovan. Das ist RP1. Der beste Musikmix für Rheinland-Pfalz. Schönen guten Morgen. Um kurz nach 7 schauen wir auf das RP1 Sonntagswetter. Petrus präsentiert viel Sonnenschein, dazu ein paar harmlose Quellwolken bei bis zu 19 Grad. In Eifelhunzig und Westerwald maximal 16 Grad. Aktuell bei euch in Rhöndorf am Rhein zwischen Koblenz und Bonn an der Marienkapelle 8 Grad, in Bernkastel-Kues an der Mosel am Cusano-Stift 7 Grad und in Zell im Zellertal im Donnersbergkreis an der katholischen Kirche St. Philipp 5 Grad. Der RP1 Wettertrend, morgen volle Pulle Sonne, Dienstag bis 23 Grad und Aussichten auf schönes Wetter Richtung Pfingsten.
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3: Ich bin Diana Kramer. Die Weltgesundheitsorganisation hat wegen des Ebola-Ausbruchs in der Demokratischen Republik Kongo und in Uganda eine internationale Gesundheitsnotlage ausgerufen. Damit will die UN-Behörde Nachbarländer in erhöhte Alarmbereitschaft versetzen und internationale Hilfe mobilisieren. Es handle sich jedoch um keinen Pandemiealarm, so die WHO. Bislang gäbe es in der Region rund 250 Fälle der gefährlichen Fieberkrankheit und laut WHO 80 Todesfälle. Sie sieht ein hohes Risiko für eine Ausbreitung des Virus in der Region. Einen Impfstoff gibt es bislang nicht. In einer internationalen Vergleichsstudie zum Wohlbefinden von Kindern landet Deutschland weit hinten. Andere Länder zeigen laut UNICEF, wie es besser geht. Demnach wachsen selbst Kinder in Rumänien, Ungarn oder der Slowakei unter besseren Bedingungen auf als teilweise hierzulande.
4: Die Kinderarmutsquote hierzulande wird nicht niedriger, sondern stagniert seit Jahren. Gleichzeitig schneidet Deutschland im Bereich Bildung alarmierend schlecht ab, heißt es von UNICEF. Nur 60% der 15-Jährigen erreichen die Mindestkompetenz in Lesen und Mathematik. Außerdem klafft bei uns eine riesige Lücke zwischen Kindern aus benachteiligten und aus wohlhabenden Familien, sowohl was Bildung, körperliche oder mentale Gesundheit angeht. Tanja Wagner, Nachrichtenredaktion.
3: Bulgarien hat mit dem Lied Bangaranga den Eurovision Song Contest gewonnen. Die Sängerin Dara bekam die meisten Punkte. Israel wurde Zweiter, gefolgt von Rumänien, Australien, Italien und Finnland. Deutschland landete mit der Sängerin Sarah Engels nur auf dem 23. von 25 Plätzen. Zum Fußball. Die Bundesliga ist für diese Saison vorbei. Der letzte Spieltag bot vor allem im Abstiegskampf Spannung. St. Pauli und Heidenheim müssen die erste Bundesliga verlassen.
5: Weiterkämpfen können die Wolfsburger. Die haben bei St. Pauli mit 3:1 gewonnen und sich damit die Relegation gesichert. Der Kiez-Club hingegen spielt kommende Saison in Liga 2, genauso wie die Heidenheimer, die gegen Mainz 0:2 verloren haben. Ein 2:2 zwischen Frankfurt und Stuttgart bedeutete für den VfB das letzte Champions-League-Ticket. Für die Eintracht wiederum sind damit die Europapokalträume geplatzt. Freiburg sicherte sich nämlich Rang 7 und das durch ein 4:1 gegen Leipzig. Ansonsten spielten Leverkusen HSV 1:1, FC Bayern Köln 5:1, Bremen Dortmund 0:2, Gladbach-Hoffenheim 4:0 und Union Berlin-Augsburg ebenfalls 4:0. Aus München, Pia Wegner.
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2: Ja, das ist auch nicht so verkehrt, aber erst wollen wir ja noch was anderes machen. Und da nehmen wir uns jetzt auch einfach die Zeit für. Achtung, das kommt jetzt dahin, das machen wir dahin und dann machen wir den da. Genau, wir schauen auf die Straßen, aber sowas von, ja, alles hat ein Ende, nur die Wurst hat zwei und jeder drückt mal den falschen Knopf. Aber dafür sind wir jetzt so aktuell drauf wie Schon noch selten. Und die Meldung, die ich eben noch drin hatte, die ist jetzt futsch. Ist es nicht schön? Also, wir schauen auf die Straßen. Blitzeranhänger stehen heute Morgen zum Beispiel auf der A6 Kaiserslautern Richtung Saarbrücken bei Rammstein-Miesenbach. Außerdem auf der B50 Moorbach Richtung Wittlich bei Longkamp. Bitte fahrt hier nicht schneller als 80. Ansonsten sieht es aber sehr gut aus unterwegs. Es ist Sonntag auf den Straßen. Gute Fahrt!
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2: Guten Morgen, Rheinland-Pfalz. Ich bin Uwe Burkhardt. Freue mich, dass wir zusammen in diesen Sonntag einfach himmlisch abheben. Zusammen am besten. Und dass wir uns ein bisschen bei allem, was so um uns herum tobt und schief geht und kriselt, dass wir nicht selber zu viel die Krise kriegen, sondern nur uns ein bisschen zuversichtlich stimmen, gegenseitig ein bisschen aufpeppen. Den Kopf in den Sand ist das eine, aber bringt ja nichts, oder? Das Beste draus machen, finde ich eine viel bessere Idee. Und wer gibt euch zum Beispiel in eurem bekannten Freunde sonst was Kreis Zuversicht? Das klären wir gleich. Schönen guten Sonntagmorgen.

0: sag mal ehrlich, das ist kein Song, das ist ein Naturereignis, oder? Katrina and the Waves, Walking on Sunshine, ein Song deines Lebens, im besten Musikmix für Rheinland-Pfalz, das ist RPR1. Aber wisst ihr, was ich echt schade finde? Dass dieser Song irgendwann mal aufhört. Dauert nur noch ein paar Sekündchen, dann ist er weg. Och, wie schade, könnte mir noch 10 Minuten weitergehen. Oder Sonne durchs Radio bekommt er von mir. Und, oh Mann, oh Mann, oh Mann, ich muss mich erst ein bisschen erholen hier. Mein Strandhandtuch mal ein bisschen mir den Schweiß von der Stirn tippen. Ich weiß nicht, wie es euch geht, aber bei diesem Song, also keine Ahnung. Okay, jetzt kommen wir langsam wieder ein bisschen runter, aber nur ganz langsam.
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0: Denn wir bleiben oben auf. Woher nehmt ihr eure Zuversicht? Oder geht sie euch immer öfter flöten beim Blick ins große Weltgeschehen mit Kriegen und Katastrophen? Wie kommt ihr klar mit viel Anstrengendem in eurem Alltag? Arbeit, Schule, zu Hause, Beruf. Was macht euch zuversichtlich, das schon irgendwie hinzukriegen? Sind es bestimmte Menschen, besondere Menschen aus eurer Familie zum Beispiel? Freundinnen und Freunde oder Bekannte?
2: Ja, natürlich Familie und Freunde auf jeden Fall. Ja, weil die dir Kraft und Hoffnung geben in schweren Tagen, ne? Man kann ihnen vertrauen, man kann immer auf die zählen, egal was ist. Ja.
3: Man schimpft ja viel über die Generation Z, aber ich finde die Gespräche mit meinen Kindern, ich erlebe die so reflektiert, und haben einen guten Umgang miteinander und das gibt mir Zuversicht.
4: Meine Freundin Nadira gibt mir Zuversicht, weil sie immer für mich da ist, wenn ich sie brauche und ja.
5: Meine Mama, weil sie immer für mich da ist und mir Mut zuspricht. Aber tatsächlich meine Oma, weil sie immer diejenige ist, die mir alles ermöglicht, was ich gerne haben möchte. Weil ich auch bei ihr wohne und sie mir so viele Türen öffnet, wie manch andere Menschen in meinem Leben.
0: Ja, Mensch, die Oma, oder? Oder auch der Opa, oder wer auch immer. Verratet mir, wer aus eurer Familie oder von euren Freundinnen und Freunden oder Bekannten gibt euch Zuversicht, macht euch zuversichtlich. Schickt mir eine WhatsApp, Text oder Sprachnachricht oder ruft an 0800 8 3 mal die 62. Ich freue mich drauf und bin gespannt. Noch mehr Infos rund um Zuversicht und Zuversichtliches findet ihr auf rpr1.de/himmlisch. Ihr liebt diesen Song und deshalb spielen wir ihn. So einfach ist das. Franz, If I Were Sorry, das

0: Baby Ratcha und New Religion, das ist neu bei RPR1. Schönen guten Morgen, schön, dass ihr dabei seid und dass wir zusammen reinstarten in diesen Sonntagmorgen. Krieg soll um Gottes Willen nicht sein. Dieser alte Grundsatz der evangelischen Kirche gilt bis heute. Einerseits. Andererseits, in ihrer aktuellen Friedensdenkschrift schlägt die evangelische Kirche auch andere Töne an, wenn es zum Beispiel um den Einsatz von Atomwaffen geht. Das führt zu kontroversen Diskussionen, denn da gehen nicht alle mit. Pfarrer Nikolaus Schneider zum Beispiel. Schneider war 4 Jahre lang der Ratsvorsitzende der evangelischen Kirche in Deutschland und er hat nicht nur eine klare Meinung zum Einsatz von Atomwaffen. Dejan Willow von der RPR1 Kirchenredaktion.
1: Zu sagen, ethisch geht's nicht, aber politisch könnte es nötig sein, dem könnte ich nicht folgen.
2: Nikolaus Schneider ist 78 Jahre alt und längst im Ruhestand. Aber die Gedanken an Krieg und Frieden, die beschäftigen ihn immer noch. Auch die aktuelle Diskussion um den Wehrdienst. Mit Blick auf seine 5 Enkelkinder sagt der frühere IKD-Vorsitzende:
1: Also für meine Enkel wünsche ich mir, dass sie nicht in den Krieg ziehen müssen und auch keinen Krieg erleben müssen. Und dann hoffe ich, dass sie, wie immer sie sich entscheiden, dass sie dies in Verantwortung tun und unter den Augen Gottes. Und dann hätte ich ein weites Herz und würde sie begleiten, wie auch immer sie sich entscheiden.
2: Zustimmung bekommt er dafür von seiner Frau Anne, auch Theologin. Sie würde sich freuen, wenn ihre Enkel statt des Wehrdienstes ein soziales Jahr absolvieren würden. Aber sie könnte auch mit der Entscheidung für einen Dienst an der Waffe leben.
3: Wenn sie sich dafür entscheiden und sagen, auch aus meinem Glauben heraus möchte ich da einen Beitrag leisten, dann würde ich das akzeptieren.
2: Was Anne Schneider allerdings nicht akzeptieren kann, ist, wenn Kriege geführt werden, um damit vermeintlich den Opfern zu helfen.
3: Soll nach dem Willen Gottes kein Krieg sein, weil ein Krieg nur Opfer produziert, auf allen Seiten.
2: Nikolaus Schneider findet, wenn es um Krieg und Gewalt geht, ist die Kirche nicht machtlos.
1: Wir können reden, wir können öffentlich Stellung beziehen und wir können Hilfe organisieren. Humanitäre Hilfe, das ist die primäre Aufgabe unserer Kirche.
0: Pfarrer Nikolaus Schneider, ehemaliger Ratsvorsitzender der evangelischen Kirche in Deutschland. Noch mehr Infos und Meinungen zur heiß diskutierten Friedensdenkschrift der evangelischen Kirche in Deutschland findet ihr auf rpr1.de/himmlisch. Ich liebe diesen Song. Er hat auch so eine Energie, finde ich, die kommt von ganz tief innen drin. Timbaland and One Republic, Apologize. 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
8: 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Um kurz nach 8:30 schauen wir auf die Straßen. Blitzeranhänger stehen heute Morgen zum Beispiel auf der A61 Koblenz Richtung Köln vor dem Kreuz Meckenheim. Außerdem auf der A650 Ludwigshafen Richtung Bad Dürkheim an der Abfahrt Bruchwiesenstraße. Bitte seid hier nicht schneller als mit 70 unterwegs. Die Staus- und Gefahrenmeldungen auf der A1 Euskirchen Richtung Blankenheim. Ungesicherte Unfallstelle in Höhe Wieskirchen. Nehmt bitte hier den Fuß vom Gas. Falls ihr sonst noch was gesehen haben solltet, Staublitzer Unfall, dann meldet das doch bitte kostenlos für euch und sehr nützlich für alle anderen als WhatsApp-Text oder Sprachnachricht an die 0800 8 3x62. Dankeschön und gute Fahrt mit
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0: Frühstücken mit Nelly Furtado, kein Problem, RP1 macht's möglich. Powerless, ein Song deines Lebens im besten Musikmix für Rheinland-Pfalz. Schönen guten Morgen, schön, dass ihr dabei seid heute Morgen.
1: Zurück in deine Kraft heißt der Videokurs, den
0: Pfarrer. Ach du liebe Güte, da haben wir doch aus Versehen glatt was zu schnell abgespielt. Macht aber nix, beim Blick in die große weite Welt mit den vielen Krisen kann man schon mal die Krise kriegen, oder? Die einen stecken es eher locker weg oder werden irgendwie damit fertig, andere kommen dann an ihre Grenzen. Doch wo ist eure eigene persönliche Grenze? Was ist noch in Ordnung? Wann wäre es eine gute Idee, sich Hilfe zu holen und Unterstützung? Um das für sich zu klären, bieten jetzt die katholische Pfarrgemeinde Bad Neuenahr Ahrweiler und die Malteser ihre Unterstützung an mit einem Videokurs. Film ab mit RP1 Kirchenreporter Martin Sauter.
1: Zurück in deine Kraft heißt der Videokurs, den Pfarrei und Malteser mit fachlicher Unterstützung der von Ehrenwaldschen Klinik hier in Bad Neuenahr Ahrweiler entwickelt haben. Pfarrer Jörg Meirer, was ist denn da zu sehen?
2: Es gibt kurze Videos zum Thema Trigger. Was ist eine traumatische Erfahrung? Was ist eine Belastungsstörung? Es gibt auch kleine Übungen, die man selber machen kann und die helfen, wieder in die Kraft zu kommen.

Hier findet ihr auch die Mailadresse, an die ihr euch wenden könnt, für den Zugang zum Videokurs Zurück in deine Kraft. David Guetta und One Republic machen zusammen Musik und das kommt dabei raus. I Don't Wanna Wait. Das ist RPR1. 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

0: Penny Swims, Mr. Know-It-All, das ist neu bei RP1. Frisch gebacken, cross, knackig, knusprig zu eurem Sonntagsfrühstück. Schönen guten Morgen und schön, dass ihr dabei seid heute Morgen, dass wir zusammen reinstarten in diesen Sonntagmorgen. Der Mai ist ja sowas von der klassische Hochzeitsmonat. Bei uns in Deutschland gehören in der Regel zum Feiern dazu Junggesellinnenabschied, Trauung und Hochzeitsfeier. In anderen Teilen der Welt sieht das zum Teil ganz anders aus. Mein Kollege Dejan Willer von der RP1-Kirchenredaktion hat sich ein bisschen umgeschaut. Dejan, was könnte vielleicht auch frischen Wind in unsere Hochzeitsbräuche bringen?
1: Ja, in Kenia ist es zum Beispiel ein festlicher Brauch, dass der Vater der Braut vor den Kopf und auf die Brust spuckt, weil das Glück bringen soll. Wäre das auch was für euch? Oder mal nach Indonesien geschaut, da ist es nämlich Sitte, dass man 72 Stunden nach der Vermählung nicht aufs Klo geht. Und das wird sogar von der Familie überwacht. Auch Pipi ist da nicht erlaubt. Soll auch Glück bringen und die Ehe stärken.
0: 72 Stunden ohne ist auf jeden Fall gutes Blasen- und Beckenbodentraining. Was gibt's anderswo noch für ungewöhnliche, besondere Hochzeitsbräuche?
1: Warum es nicht auch mal wie in Südkorea machen? Da bindet man dem Bräutigam nämlich die Füße zusammen und der wird dann mit einem getrockneten Fisch auf die Fußsohlen geschlagen. Das soll Mut und Standhaftigkeit bringen. Und apropos Fisch, in Schottland schmeißen die Menschen mit Fischabfällen und auch mit faulen Eiern oder mit Milch nach der Braut, manchmal auch nach dem Bräutigam, während das Paar durchs Dorf geführt wird.
0: Also das klingt jetzt nicht so sonderlich lecker, finde ich. Da muss sich die Braut ja erstmal umziehen, wenn sie getroffen wird. Oder der Bräutigam oder beide können sich umziehen. Dann können sie eigentlich gleich zur Hochzeitsnacht im Schlafzimmer bleiben. Egal. Was hast du noch Kurioses im Repertoire unter dem Motto andere Länder, andere Hochzeitssitten?
1: Armenien hat auch einen netten Brauch. Da legt die Schwiegermutter Brot unter die Achseln des Paares, um böse Geister fernzuhalten. Und weil es ja schade um das Brot wäre, wird es dann später auch noch gegessen.
0: Jetzt dämmert mir, verteilt das Brot unter den Armen. Steht schon in der Bibel, hatte ich bisher immer anders verstanden, aber gut. Die Armenier müssen's wissen. Ja, da habe ich wieder einen rausgehauen jetzt, oder? Ja, ich weiß, ganz Rheinland-Pfalz legt sich in den Armen, klatscht sich auf die Schenkel. Das war einfach ein Kracher. Noch mehr kuriose, außergewöhnliche, besondere, sehr spezielle Hochzeitsbräuche aus aller Welt findet ihr auf rpr1.de/himmlisch. Vielleicht findet sich ja das eine oder andere darunter für eure Hochzeit. Oder für die Hochzeit eurer Freundinnen und Freunde, Kinder und Kindeskinder. Lasst euch da mal inspirieren von seltsamen Dingen weltweit. Und jetzt Vorhang auf für eine riesengroße Sängerin mit einer noch riesengrößeren Stimme und einer fantastischen Ballade. Ich liebe diesen Song und ich nehme schon mal Platz auf Wolke 7. Hebe ab in den Sonntagmorgen, wenn ihr mitkommen wollt, sehr gerne, ist noch Platz hier. Heben wir zusammen ab in den Sonntagmorgen, zusammen mit Whitney Houston und My Love is Your Love. Ein Song deines Lebens im besten Musikmix für Rheinland-Pfalz. Das ist RP1.

0: bin Bischof Georg Betzing aus Limburg und ich wünsche allen Hörerinnen und Hörern von RPR 1 einen schönen Sonntag.
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3: 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Und gleich gibt es diesen wunderbaren Song deines Lebens, auf den ihr herrlich langsamen Walzer tanzen könnt, wenn ihr wollt. Warum nicht das schon morgen um 9 Uhr machen, oder?

0: Rheinland-Pfalz. Schönen guten Morgen um ziemlich genau 9 Uhr. In 2 Sekunden, Punkt jetzt, schauen wir auf das RPA1 Sonntagswetter. Petrus präsentiert viel Sonnenschein, dazu ein paar harmlose Quellwolken bei bis zu 19 Grad. In Eifel, Hunsrück und Westerwald maximal 16 Grad. Aktuell bei euch in Brühl bei Köln am Schloss 10 Grad. In Balduinstein im unteren Lahntal am Schloss Schaumburg 9 Grad. Und in Lauterecken im Landkreis Kusel in der Nordpfalz am Obertor 8 Grad. Der RPA1 Wettertrend, morgen volle Pulle Sonne, Dienstag bis 23 Grad und Aussichten auf schönes Wetter Richtung Pfingsten.
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2: Ich bin Diana Kramer. Bulgarien hat den 70. Eurovision Song Contest gewonnen. Die Sängerin Dara bekam mit ihrem Lied Bangaranga die meisten Punkte beim ESC-Finale in Wien. Deutschlands Kandidatin Sarah Engels landete nur auf Platz 23.
3: Die bulgarische Sängerin Dara wusste nach ihrem Sieg nicht, ob sie träumt oder wacht. Mit einer topmodernen Dance-Nummer holt sie den ersten ESC-Sieg für Bulgarien überhaupt. Sarah Engels gab für Deutschland alles an Pyro und Tanzfeuer. Den trotzdem nur drittletzten Platz erklärte sie sich auch damit, dass Deutschland es eben oft schwer habe beim ESC. Beim Finale gab es auch wieder Zwischenrufe und kleinere Demos gegen Israel. Mit Platz 2 hätte das Land am Ende aber sogar fast gewonnen. Onni Tochau, Nachrichtenredaktion.
2: Deutschland liegt in einer internationalen Vergleichsstudie zum Wohlbefinden von Kindern weiter nur im unteren Mittelfeld. Die Bundesrepublik bleibe damit weiter hinter ihren Möglichkeiten zurück, teilte das UN-Kinderhilfswerk UNICEF mit. Im Durchschnitt der untersuchten Länder lebt demnach fast jedes fünfte Kind in Einkommensarmut. In Deutschland stagniere die Kinderarmutsquote seit Jahren bei hohen 15%. Alarmierend sei laut UNICEF auch Deutschlands Abschneiden im Bereich Bildung. Nur 60% der 15-Jährigen erreichen die Mindestkompetenz in Lesen oder Mathematik. Buckelwal Timmy ist tot. Für das mehrfach gestrandete Tier, das über Wochen die Schlagzeilen dominierte, gab es keine erfolgreiche Rettung. Gestern hatten die dänischen Behörden bestätigt, dass es sich bei dem toten Buckelwal vor der Insel Arnholt um Timmy handelt. Der Walforscher Fabian Ritter warnt, aus diesem Fall Lehren zu ziehen.
4: Also das zu durchdenken, zu überlegen, was ist da ursächlich dafür, nämlich in erster Linie die Fischerei und wie damit umzugehen ist, das ist, glaube ich, das Gebot der Zeit.
2: Der Walforscher Fabian Ritter. Damit zum Fußball. Die Bundesliga ist für diese Saison Geschichte. Der letzte Spieltag bot vor allem im Abstiegskampf Spannung. St. Pauli und Heidenheim steigen ab. Wolfsburg rettete sich in die Relegation. Stuttgart sicherte sich mit einem 2:2 in Frankfurt die Champions League. Hoffenheim und Leverkusen spielen Europa League. Freiburg nach dem 4:1 gegen Leipzig Conference League. Bayern schlug Köln 5:1. Dortmund gewann 2:0 in Bremen. Union Berlin 4:0 gegen Augsburg. Leverkusen trennte sich 1:1 vom HSV. Und Hoffenheim unterlag Gladbach 0:4.
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0: Wir schauen auf die Straßen. A1 Euskirchen Richtung Blankenheim in Höhe Wiskirchen ungesicherte Unfallstelle. A5 Karlsruhe Richtung Basel zwischen Freiburg Nord und Freiburg Mitte Unfallaufnahme auf der Standspur. Auf der A81 Stuttgart Richtung Singen zwischen Rottenburg und Horb am Neckar steht ein defekter PKW auf der Standspur. Auf der B275 Bad Schwalbach zwischen Brunnenstraße und Jahnplatz in beiden Richtungen Baustelle. Nur ein Fahrstreifen ist abwechselnd frei. Hier wird der Verkehr durch Ampeln geregelt noch bis morgen. Und B317 Lörrach Richtung Tottnau zwischen Wembach und Schönau im Schwarzwald gibt es eine Ölspur. Bitte nehmt hier den Fuß vom Gas. Gute Fahrt!
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0: Guten Morgen, Rheinland-Pfalz. Wir starten zusammen einfach himmlisch in den Sonntagmorgen. Ich bin Uwe Burkert, freue mich, dass ihr dabei seid. Und ach, man könnte ja den Kopf in den Sand stecken, aber ist das wirklich eine Lösung bei den vielen Krisen um einen herum und bei allem, was man so zu tun hat und jeden Tag um die Ohren? Ist das wirklich eine Lösung, Kopf in den Sand nehmen? Lass uns doch lieber ein bisschen zuversichtlich nach vorne gucken, uns gegenseitig ein bisschen Energie schenken. Also ich einerseits mit Musik natürlich, aber es gibt auch manchmal Menschen, die einen so richtig ein bisschen anstecken können, die einem so einen kleinen Kick auch geben können. Mensch, ja doch, da geht ja noch was. Einen stelle ich euch gleich vor. Er kommt aus Mainz, so viel verrate ich schon mal, mehr aber nicht. Gleich nach Curtis Stingers, Steigers I Wonder Why und Taylor Swift Open Light. Schön, dass wir zusammen reinstarten in diesen Sonntag.

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0: vor, seit Schluss, rück, seit Schluss, vor, seit Schluss. Wunderbarer, langsamer Walzer aus alten Tanzschulzeiten, Curtis Tigers, I Wonder Why, ein Song deines Lebens im besten Musikmix für Rheinland-Pfalz. Schönen guten Morgen, das ist RPA1. Wir starten zusammen in den Sonntagmorgen.
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0: Positiv denken, Zuversicht bleiben. Wie geht das trotz all dem, was euch jeden Tag bewegt und was ihr hört an Nachrichten, Kriegen, Krisen, wie ihr euren Alltag zu gestalten habt, was da für Anforderungen kommen? Wie schafft ihr es dabei, zuversichtlich zu bleiben? Wie schaffen es andere? Der Mainzer Bischof Peter Kohlgraf zum Beispiel. Wie kriegen Sie das hin, zuversichtlich zu bleiben?
2: Angst kann für mich nicht die Option sein, denn Angst lähmt. Und mich für eine Hoffnung zu entscheiden, ist auch eine Grundhaltung für mich als glaubender Mensch. Ich glaube, dass Gott Menschen zutraut, die Welt auch im Positiven zu gestalten. Und ich erlebe das in meinem Bistum, ich erlebe das als Bischof. Ich glaube, wir müssen auf diese Menschen bauen. Das Glas ist für mich oft eben nicht halb leer, sondern halb voll. Ich sehe wirklich ganz, ganz viel Positives, das Menschen aus ihrem Glauben an Gott heraus leisten.
0: Die Welt positiv zu sehen und gestalten zu wollen, das Glas eher halb voll als halb leer, da sagen natürlich einige, das ist doch blauäugig und naiv angesichts der vielen schlechten Nachrichten, die auf uns einprasseln. Ist das so? Wie empfinden Sie das?
2: Ich glaube, dass positive Wahrnehmung keine Weltfremdheit ist, keine Naivität, sondern eine Wirklichkeit in den Blick nimmt, die oft eben nicht mehr wahrgenommen wird. Und das ist auch eine Verkürzung von Realität.
0: Haben Sie eine bestimmte Morgenroutine, die Ihnen hilft, schon von Anfang an zuversichtlich in den Tag zu starten? Oder wie machen Sie das? Was hilft Ihnen dabei?
2: Der erste Blick am Morgen ist dann tatsächlich ins Stundenbuch, ins Brevier. Ich bete die Psalmen und ich mache meinen Sport. Auch bei der Bewegung kriege ich den Kopf frei. Das hilft mir. Und dann nach dem Gottesdienst morgens, dann kann ich auch gut in die Zeitung schauen. Und natürlich, manchmal kann ich nur den Kopf schütteln, aber ich versuche dann den Tag über zu verbringen, indem ich diesen Blick für das Positive auch öffne.
0: Ein Mensch mit Zuversicht, der Mainzer Bischof Peter Kohlgraf. Wie schafft ihr es, zuversichtlich zu bleiben, zu werden, zu sein? Sind es andere Menschen, die euch dabei helfen? Bestimmte Erlebnisse, besondere Momente? Schickt mir eure WhatsApp-Text- oder Sprachnachricht oder ruft an unter 0808 3x die 62. Ich freue mich auf eure Nachrichten. Noch mehr rund um Zuversicht und was dabei hilft, zuversichtlich zu bleiben, findet ihr auf rpr1.de/himmlisch. Justin Timberlake, Mirrors. Das ist RPR1. Musik kann auch ein bisschen zuversichtlich machen. Wir helfen euch dabei. Gleich hier, jetzt.

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0: Tiffany Harris, Vertigo, das ist neu bei RP1, frisch gebacken, cross-knackig zu eurem Sonntagsfrühstück. Schönen guten Morgen und schön, dass ihr dabei seid heute Morgen, dass wir zusammen reinstarten in diesen Sonntagmorgen.
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0: Woher nehmt ihr eure Zuversicht? Oder geht sie euch immer öfter flöten beim Blick ins große Weltgeschehen mit Kriegen und Katastrophen? Wie kommt ihr klar mit so viel Anstrengendem in eurem Alltag? Wer oder was macht euch zuversichtlich, das schon irgendwie hinzukriegen, wenn ihr mit anderen zusammen was anpackt und was Gutes dabei rauskommt, zum Beispiel zu Hause, auf der Arbeit, in der Schule, in eurer Freizeit, so wie viele andere auch, die ehrenamtlich engagiert sind. Ihnen und euch dafür Danke sagen, möchte die Aktion Ehrentag 2 Wochen lang noch bis zum 31. Mai. Angeregt hat sie der Bundespräsident Frank-Walter Steinmeier.
3: Demokratie lebt von Menschen, die mitmachen, die Verantwortung übernehmen und die unsere Gesellschaft mitgestalten. Genau darum geht es bei der Aktion Ehrentag. An diesem Tag sind alle in unserem Land aufgerufen, sich für die gemeinsame Sache einzubringen. Denn gemeinsam können wir viel bewegen. Und zugleich ist es ein Tag, der Spaß machen soll und an dem wir in unserer Nachbarschaft und an unserem Wohnort neue Menschen kennenlernen.
0: Bundespräsident Frank-Walter Steinmeier, Schirmherr der Aktion Ehrentag noch bis 31. Mai. Denn ohne Ehrenamtliche sähe es in sehr, sehr vielen Bereichen bei uns sehr, sehr düster aus. Was für ein Segen, dass fast ein Drittel aller Deutschen ehrenamtlich aktiv ist. Jawohl! Und das ist richtig klasse, oder? So wie Katharina Both aus Mainz. Was sie vor allem schätzt an ihrem ehrenamtlichen Engagement und was sie überhaupt macht, das verrät sie euch gleich um ungefähr 20 vor 10. Bleibt bei mir und freut euch jetzt zusammen mit mir auf Limp Bizkit, Behind Blue Eyes. Das ist RPR1. Katharina Both, was sie ehrenamtlich macht, verrät sie euch gleich um 20 vor 10. Schön, dass wir zusammen reinstarten in den Sonntagmorgen.

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4: Hier ist RP1 und kurz nach 9:30 schauen wir auf die Straßen. Blitzeranhänger stehen heute Morgen zum Beispiel auf der A61 Koblenz Richtung Ludwigshafen. Zwischen Rheinböllen und Strombeck in der Baustelle dürft ihr nicht schneller als 100 unterwegs sein, wenn ihr auf Sonntagsausflug seid oder eure Kinder zum Sport bringt. Fußball, Turnen, Basketball, Hockey, was auch immer sie für einen Sport machen. Außerdem bitte auf der A63 Kaiserslautern Richtung Mainz im Kreuz Mainz-Süd nicht schneller als 100 fahren. Die Staus- und Gefahrenmeldungen auf der A3 Köln Richtung Frankfurt. Defektes Fahrzeug auf der Standspur zwischen Rastplatz Welscher Hahn und Dreieck Dernbach. Auf der A5 Darmstadt Richtung Karlsruhe nehmt bitte den Fuß vom Gas. Zwischen dem Kreuz Heidelberg und Heidelberg-Schwetzingen sind Personen auf der Fahrbahn. A1 Euskirchen Richtung Blankenheim. Hier wird ein Unfall aufgenommen in Höhe Wieskirchen. Hier sind ein paar Fahrspuren gesperrt. Falls ihr sonst noch was gesehen haben solltet, Stau, Blitz, Unfall, dann meldet das doch bitte kostenlos für euch und sehr nützlich für alle anderen als WhatsApp, Text oder Sprachnachricht an die 0808 3x62. Dankeschön und gute Fahrt mit RPR1.
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0: Make It and Whole Again, ein Song deines Lebens im besten Musikmix für Rheinland-Pfalz. Das ist RPR1. Schönen guten Morgen, schön, dass wir zusammen reinstarten in diesen Sonntagmorgen.
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0: Woher nehmt ihr eure Zuversicht? Oder geht sie euch immer öfter flöten, wenn ihr ins große Weltgeschehen guckt mit Kriegen und Katastrophen? Wie kommt ihr klar mit so viel Anstrengendem in eurem Alltag? Wer oder was macht euch zuversichtlich, das schon irgendwie hinzukriegen? Zum Beispiel, wenn ihr mit anderen zusammen was anpackt und was Gutes dabei rauskommt, zu Hause, auf der Arbeit, in der Schule, in eurer Freizeit. In eurer Freizeit, so wie viele andere auch, die ehrenamtlich engagiert sind, auf dem Sportplatz, in Jugendgruppen, in der Kirche. Menschen, die anderen einen Teil ihrer Lebenszeit schenken, um es ihnen schön oder schöner zu machen. So wie Katharina Both aus Mainz. Sie engagiert sich seit Jahren ehrenamtlich und begleitet unter anderem Firmlinge in Mainz.
3: Also ich finde, es macht auf jeden Fall Spaß, den eigenen Glauben auch weitergeben zu können, gerade an junge Menschen. Oftmals ist es so ein bisschen dieses Gedankengut, ah ja, Kirche, es ist so ein bisschen alt, sehr, sehr konservativ vielleicht, so wie sich junge Menschen nicht ganz vorstellt. Und ich finde es wichtig, dass man da verschiedene Aspekte aufzeigen kann, wie Glauben auch sein kann.
0: Und Katharina Both findet, wer sich ehrenamtlich engagiert, bekommt oft voll viel zurück, zum Beispiel
3: Dankbarkeit. Man kommt ja mit den jungen Menschen jetzt ins Gespräch und kriegt danach immer wieder gesagt, hey, ich fand es toll, es hat mir neue Wege eröffnet. Man hat selbst seinen Horizont erweitert, man lernt neue Menschen kennen, man kann neue Netzwerke knüpfen und es ist einfach im Vergleich zum eigentlichen Berufsweg eine ganz, ganz tolle Sache.
0: Für Katharina Both ist ihr ehrenamtliches Engagement Herzenssache. So gibt sie weiter, was sie selbst erlebt hat und schafft damit neue, gute Erfahrungsräume und Erlebensräume für andere.
3: Ich komme aus der Jugend. Ich habe jahrelang Jugendarbeit betrieben. Da ist es natürlich wichtig, Glauben weiterzugeben. Da fängt man bei den Kindern und Jugendlichen an. Aber es ist auch toll, mit jungen Erwachsenen oder auch älteren Menschen zu arbeiten, mit denen zu sprechen. Es gibt einem total viel, man lernt sehr viel selbst auch draus.
0: Katharina Both engagiert sich seit Jahren ehrenamtlich und begleitet unter anderem Firmlinge in Mainz. Für sie und alle anderen, die sich auf unzählige Arten und Weisen ehrenamtlich einsetzen, gibt es jetzt einen eigenen Tag, den Ehrentag, am kommenden Samstag, 23. Mai. Das ist zugleich der Tag des Grundgesetzes. Passend zum Geburtstag des Grundgesetzes. Der Ehrentag ist aber nur der Höhepunkt eines ganzen Aktionszeitraumes, 2 Wochen lang, noch bis zum 31. Mai. Mit vielen tollen Aktionen in ganz Rheinland-Pfalz. Noch mehr Infos dazu findet ihr auf rpr1.de/himmlisch. Und ich setze nochmal einen fetten Applaus für alle. Ein Drittel der Deutschen engagiert sich ehrenamtlich. Das ist richtig klasse. Und das soll auch möglichst noch so lange bleiben. Und wenn es noch ein paar mehr werden, ist auch nicht verboten. James Young, Infinity, das ist RPR1. Habt einen schönen

Der Sonntag mit RPA 1. Christian hat uns geschrieben, moin, wir hören euch gerade beim Aufräumen in der Küche. Danach geht's noch mit den Kindern raus auf den Spielplatz heute, bevor am Nachmittag dann die Schwiegereltern zu Gast sind. Und die Melanie aus Trier, die kommt gerade vom Frühdienst. Eieiei, die ist ganz schön Platz, schreibt sie mir gerade. Jetzt erstmal duschen und was essen. Sehr schön, was macht ihr Schönes? Dürft ihr mir auch verraten. 0800 8 3x die 62. Wer liegt noch im Bett? Wer geht heute brunchen? Schreibt mir jetzt. Ist Dermot Kennedy dran mit seiner aktuellen Funeral.

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3: Und gleich haben wir für euch die neue von Michael Schulte. Zusammen mit Picture This, Giants heißt die Nummer. Und ich habe noch die Pointer Sisters. Die Songs eures Lebens und die Hits von heute gleich. Dranbleiben. Das RPA1-Wetter. Ja, heute ein schöner, freundlicher Sonntag mit viel Sonne. Die Wolken lockern auch auf und wir haben heute bis zu 19 Grad. Gemessen am aktuellen Kochem an der Mosel 12. In Frankenthal sind es 13 und in Prüm, da haben wir 9 Grad in der Eifel. Der RPA1-Wettertrend. Morgen am Montag, da setzt sich so ein Hochdruckeinfluss durch. Heißt, die Sonne dominiert. Morgen bei bis zu 20 Grad. Dienstag sogar noch sonniger. Bis zu 22.
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4: Ich bin Diana Kramer. Zum ersten Mal seit mehr als 2 Monaten ist Diesel in Deutschland wieder billiger als Benzin der Sorte E10. Im bundesweiten Tagesdurchschnitt kostete ein Liter Diesel gestern 1,99 Euro und war laut ADAC 0,9 Cent günstiger als am Freitag. Noch Anfang April war Diesel zeitweise mehr als 25 Cent teurer als E10, obwohl der Kraftstoff niedriger besteuert wird. Seither ist Diesel um gut 45 Cent pro Liter billiger geworden, Super E10 um knapp 20 Cent. Der Tankrabatt von knapp 17 Cent sorgt zwar für sinkende Preise, hat auf den Preisabstand von Diesel und Benzin aber keinen Einfluss. Deutschland liegt in einem internationalen Vergleich zum Wohlbefinden von Kindern weit hinten. In einer UNICEF-Studie kommt Deutschland nur auf den 25. Platz von 37 bewerteten Ländern.
5: Die Kinderarmutsquote hierzulande wird nicht niedriger, sondern stagniert seit Jahren. Gleichzeitig schneidet Deutschland im Bereich Bildung alarmierend schlecht ab, heißt es von UNICEF. Nur 60% der 15-Jährigen erreichen die Mindestkompetenz in Lesen und Mathematik. Außerdem klafft bei uns eine riesige Lücke zwischen Kindern aus benachteiligten und aus wohlhabenden Familien, sowohl was Bildung, körperliche oder mentale Gesundheit angeht. Tanja Wagner, Nachrichtenredaktion.
4: Bulgarien hat den 70. Eurovision Song Contest gewonnen. Die Sängerin

0: Sarah siegte mit ihrem Lied Bangaranga beim ESC-Finale in Wien. Deutschlands Kandidatin Sarah Engels landete nur auf Platz 23.
1: Die bulgarische Sängerin Dara wusste nach ihrem Sieg nicht, ob sie träumt oder wacht. Mit einer topmodernen Dance-Nummer holt sie den ersten ESC-Sieg für Bulgarien überhaupt. Sarah Engels gab für Deutschland alles an Pyro und Tanzfeuer. Den trotzdem nur drittletzten Platz erklärte sie sich auch damit, dass Deutschland es eben oft schwer habe beim ESC. Beim Finale gab es auch wieder Zwischenrufe und kleinere Demos gegen Israel. Mit Platz 2 hätte das Land am Ende aber sogar fast gewonnen. Onni Torau, Nachrichtenredaktion.
0: In der norditalienischen Stadt Modena ist ein Autofahrer in der Altstadt mit seinem Auto in eine Fußgängergruppe gerast. Unter den zum Teil schwer verletzten Menschen ist auch eine deutsche Touristin. Die Hintergründe des Vorfalls sind bislang unklar. Der Raser hatte noch versucht, mit einem Messer bewaffnet zu fliehen. Mehrere Passanten verfolgten den Mann und konnten ihn überwältigen. Der 30-Jährige wurde festgenommen.
2: So, kurzer Blick auf die Straßen. Wir haben einen Blitzer auf der A61 Koblenz Richtung Ludwigshafen bei Gundersheim. Hier Tempo 130. Ganz neu ist ab jetzt eine neue Blitzersäule. Vorsichtig. Die A63 Kaiserslautern Mainz im Kreuz Mainz Süd. Hier ebenfalls ein Blitzer Tempo 100. Und die aktuellen Gefahrenmeldungen. B51 Prüm Richtung Köln zwischen Olsheim und Reut. Gefahr durch einen defekten PKW. Und auf der A1 Euskirchen Richtung Blankenheim Höhe Wiskirchen eine Unfallaufnahme. Habt ihr noch was gesehen? Schickt uns gerne WhatsApp an die 0800 8 3x die 62. Gute Fahrt!
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2: Um kurz nach 11, ich bin Daniel, euch einen schönen Sonntag. Wir zocken heute bei den Sonntagsquizern. Na, wer von euch hat schon den ersten und den dritten Begriff herausgefunden? Dann fehlt euch ja nur noch einer. Den gibt's gleich. Jetzt erstmal Bibi Rexha und Faithless. Hier ist die aktuelle New Religion. Die

One Republic, Stop and Stare bei RPR 1. So, Chantal hat mir gerade geschrieben, sie freuen sich, denn heute Mittag wird bei denen gegrillt, die Familie kommt vorbei und es gibt selbstgemachten Salat und Muffins. Das klingt lecker. Ich hätte gern ein Foto von, einfach an den 0800 83 mal die 62. Jetzt gibt's Shawn Mendes und Camila Cabello, hier ist Senorita bei RPR

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1: Wir laden euch mit der ganzen Familie ins Legoland Deutschland Resort ein. 2 Tage Spaß und Abenteuer, 2 Tage Eintritt und obendrauf eine tolle Übernachtung im Legoland Feriendorf mit Frühstück. Und das ist nicht nur besonders für die Kids, auch wir Erwachsenen sind immer wieder fasziniert vom Legoland. Aber warum eigentlich? Benedikt Kaltenegger vom Legoland.
2: Einfach weil Lego nicht nur Kinder, sondern auch Erwachsene begeistert. Diese Faszination, Modelle zu sehen, die aus Lego gebaut sind, diese Welten wirklich einzutauchen, nicht nur als Kind selber, vielleicht hat man es vor 20 Jahren schon miterlebt, sondern dann jetzt auch mit den eigenen Kindern, das ist einfach ein richtig besonderes Erlebnis und das kriege ich so einfach nur im Legoland.
1: Und wenn man dann nach einem Tag Lego anschauen, Lego bauen, Achterbahn fahren und vieles mehr nach Hause will, kommt man an dem großen Lego-Store vorbei. Gibt es da eigentlich auch Spezielles für, naja, sagen wir mal, Superfans?
2: Die finden bei uns exklusiven Legoland-Sets, die es garantiert nur in den Legoland-Parks gibt, aber auch Individualisierungsmöglichkeiten, wie zum Beispiel die Minifigur-Fabrik, wo ich meine eigene Lego-Minifigur gestalten kann. Oder ich gehe einfach, weil ich meinen nächsten Lego-Mock bauen möchte, in die Fabrik und kaufe mir ganz, ganz viele Lego-Steine und baue dann einfach zu Hause kreativ los.
1: Toll, holt euch 2 Tage Legoland mit Übernachtung für die Familie. Dazu suchen wir ein Wort, das aus 3 Worten zusammengesetzt wird. Wortteil Nummer 3 macht man von einem Tag auf den anderen, und zwar woanders als zu Hause. Wortteil Nummer 1 ist ein anderes Wort für Urlaub und die Schulkids fiebern immer darauf hin. Und jetzt fehlt noch das mittlere Wort. Um Kinder zu erziehen, braucht es ein ganzes... Na, ihr wisst doch schon, oder? Noch ein Hinweis. Es ist kleiner als eine Stadt. So, wenn ihr jetzt alle 3 Begriffe zusammensetzt, dann habt ihr das Lösungswort. Und dann heißt es anrufen 0800 8 3 mal die 62.
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10: So, schauen wir auf die Straßen. Wir haben einen Blitzer auf der B40 Mainz-Pariser Tor Richtung Alzey und einer auf der B50 Morbach Richtung Wittlich bei Longkamp, hier Tempo 80. Die aktuellen Gefahrenmeldungen: A6 Kaiserslautern Richtung Metzerbrücken zwischen Kreuz Neunkirchen und Rohrbach, Gefahr durch eine Entenfamilie. Dann die A1 Euskirchen-Blankenheim Höhe Wiskirchen, eine Unfallaufnahme. Es staut sich auf der A5 Darmstadt Richtung Heidelberg zwischen Darmstadt-Eberstadt und Zwingen Berg 5 Kilometer stockend und auf der A5 zwischen Heppenheim und Kreuz Weinheim 4 Kilometer stockend. Habt ihr noch was gesehen? Schickt uns gerne WhatsApp an die 0800 8 3 mal die 62.
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Die Fugees bei RPR 1. Schönen Sonntag wünsche ich euch. So, es wirkt jetzt ein bisschen, als ob das abgesprochen wäre, ist es aber nicht. Annika hat mir gerade eine WhatsApp geschrieben. Hey Daniel, ich finde es echt super klasse, dass ihr Tickets fürs Legoland verschenkt. Wir sind gerade gestern Abend erst heimgekommen, waren 2 Tage dort im Legoland mit Übernachtung im Feriendorf. Es war echt super. Und die Kinder, also mein Neffe und meine Nichte, die hatten richtig viel Spaß. Wir Erwachsene aber auch. Liebe Grüße ins Studio. Annika, danke dir und für die schönen Bilder. Da ist ja wirklich was los im Legoland. Und ihr habt gleich die Chance, für euch, für die ganze Familie, Tickets abzustauben, inklusive Übernachtung im Legoland Deutschland Resort. Also, bereithalten. Lösungswort habt ihr hoffentlich schon. 0808 3x die 62 anrufen. Und jetzt gibt's erstmal ein bisschen was zum Runterkommen. Marlon Redette, When the Beat Drops Out bei RPR 1.

0: Sascha und Lucky Day. Ja, glücklicher Tag ist das allemal, denn die Sonne scheint. Aber so allgemein sind wir nicht besonders gut drauf, oder? Sind wir doch mal ehrlich, alles wird gerade teuer. Der Sprit, Lebensmittel, Krieg in Europa und jetzt haben wir auch noch den ESC gestern verloren. Man muss es sagen, wie es ist. Aber nichtsdestotrotz sind wir auch dafür bekannt, positiv in die Zukunft zu blicken. Ein bisschen optimistischer. Und wenn ihr sagt, ich habe da auch so meine Schwierigkeit mit Optimismus, dann habe ich jetzt für euch Mentalexperte Michael von Kunert, denn der hat sich mit dem Thema beschäftigt und hat ein paar Impulse für euch.
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2: Per Definition ist Optimismus eine zuversichtliche, lebensbejahende Grundhaltung, die davon ausgeht, dass sich Dinge positiv entwickeln. Das Wort selbst stammt aus dem lateinischen Optimum ab, was übersetzt das Beste bedeutet. Wir haben zu unterscheiden zwischen dem sogenannten realistischen Optimismus, der auch als vernünftiger Optimismus bezeichnet wird, und dem naiven Optimismus, wenn Risiken ignoriert werden. Erfolgreiche Menschen haben in jedem Falle eine Sache gemeinsam, sie sind unheimlich optimistisch. Vielleicht nicht bezogen auf einzelne Situationen, jedoch, dass sie es insgesamt irgendwie hinbekommen, ob im Business, im Sport, wo auch immer. Aber ist es vielleicht doch noch mehr, worum es geht, wenn es mal schwierig ist? Geht es nicht darum, auch zu lernen und Dinge zu erkennen und auch diese Aspekte mit dem eigenen Optimismus zu verweben? Wer optimistisch ist, findet jedenfalls schneller Lösungen, weil das Hirn dann auch in einem lösungsorientierten Modus sich befindet. Und meistens ist es auch so, wenn wir in einer schwierigen Situation sind, dann dürfen wir uns bewusst machen, dass es wahrscheinlich eine Lösung gibt. Wir haben sie nur noch nicht identifiziert. In diesem Sinne, bleibt optimistisch, bleibt auch humorig und nehmt die Dinge nicht zu schwer. Erlaubt euch erst recht Leichtigkeit und Lebensfreude und dann fängt es irgendwann wieder an, besser zu werden und plötzlich gelingen die Dinge auch wieder. Bis zum nächsten Mal. Habt eine optimistische Zeit. Euer Michael von Kunert.
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4: So, wir schauen auf die Straßen um 13:30. Wir haben einen Blitzer auf der 61 Koblenz Richtung Ludwigshafen zwischen Kreuz Frankenthal und dem Kreuz Ludwigshafen auf dem Parkplatz auf dem Hirschen. Tempo 130. Und einen haben wir auf der B50 Morbach Richtung Wittlich bei Longkamp hier Tempo 80. Die aktuellen Gefahrenmeldungen, die A61 Koblenz Richtung Ludwigshafen zwischen Kreuz Worms, Kreuz Frankenthal eine Unfallaufnahme und auf der 67 Mannheim-Darmstadt zwischen Gernsheim und Pfungstadt ein Unfall mit mehreren PKWs betrifft die linke Spur. Stau gibt's auf der A5 Darmstadt-Heidelberg zwischen Darmstadt-Eberstadt und Hemsbach 20 Kilometer. Hier steht hier eine Stunde. Auf der A5 Heidelberg-Darmstadt zwischen Kreuz Weinheim, Seeheim-Jugendheim 12 Kilometer, eine Dreiviertelstunde. Die A61 Köln-Koblenz zwischen Rheinbach, Dreieck, Bad Neuenahr-Ahrweiler 7 Kilometer. Hier sind's 20 Minuten. Auf der A61 zwischen Worms und Kreuz Frankenthal 6 Kilometer, 50 Minuten. Und noch die 67 Richtung Darmstadt. Zwischen Auffahrt Lorsch und Pfungstadt 6 Kilometer, auch hier eine Stunde. Habt ihr noch was gesehen? Schickt uns gerne WhatsApp an die 0800 8 und 3 mal die 62.
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Mel C bei RPA 1 und sie ist ja auch wieder zurück, hat ein neues Album. Das hat mal letzte Woche, Sweat heißt die Platte, kann ich euch wirklich nur empfehlen. So, wir kommen zu den WhatsApp-Nachrichten. Da haben wir eine bekommen von der Nicole. Die hat gerade Rhabarber-Marmelade eingekocht oder ist gerade dabei. Und backen tut sie auch noch. Und die Tanja, die hat eine tolle Idee, die ich direkt nachmachen muss. Flammenkuchen-Toast. Schon mal gehört? Also im Prinzip macht ihr das genauso wie den klassischen Flammkuchen. Allerdings benutzt ihr keinen Flammkuchenboden, sondern einfach ein einfaches, simples Toastbrot. Und es sieht trotzdem lecker aus. Das muss ich direkt mal ausprobieren. Was macht ihr Schönes? 0800 8 3x62, die Nummer ins Studio. Hier ist für euch Joel Corey.

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Klock, klock, mit Out of the Dark hier bei RPR 1. Und ich glaube, so fühlt sich auch das Hähnchen von Liane, Out of the Dark, denn sie hat es einfach komplett in den Airfryer gepackt. Und ich hätte ja nicht gedacht, dass das Ergebnis so gut aussieht. Ein ganzes Hähnchen im Airfryer und so knusprig. Dazu gibt es Kroketten, hat sie gerade gesagt. Lecker, lecker. Was macht ihr heute noch Schönes? Wer von euch geht raus? Wer betätigt sich sportlich? 0800 8 3x die 62. Schickt eine Nachricht ins Studio. Jetzt habe ich für euch REM. Hier ist Everybody Hurts.

I swear bei RPR 1. Und ich schwöre, es geht um die Liebe. Auch beim nächsten Song von Dermot Kennedy, Funeral, beschreibt eigentlich genau das, was viele Paare durchmachen. Höhen und Tiefen. Und gerade die Tiefen, die wünschen wir uns alle nicht, sind wir doch mal ehrlich. Er sagt aber, wenn man das gemeinsam bewältigt, dann kann man es hinter sich lassen und positiv in die Zukunft blicken. Und genau das ist es, diese Kraft der Liebe, wie er selber sagt, was ihn antreibt. Hier ist für euch Dermot Kennedy mit Funeral bei RPR 1.

Teenage Dirtbag, Weedus bei RPA 1. So, aber nicht alle können heute die Beine hochlegen und entspannen. Es gibt auch ein paar, die sind gerade auf dem Weg zur Arbeit. Tobias hat mir gerade geschrieben, lieber Daniel, ich gehe weder raus, noch betätige ich mich sportlich, bin nämlich auf dem Weg zum Spätdienst im betreuten Wohnen. Hut ab, Tobias. Vielen Dank für deine Nachricht und naja, im Prinzip gehst du ja schon raus, ne? Aber zum Schaffe, fleißig, fleißig. Was macht ihr Schönes, dürft ihr mir auch verraten. Arbeiten, entspannen, 0800 8 3 mal die 62. Jetzt gibt's Lil Nas X mit

0: Die neue von J.Lo und David Guetta, Save Me Tonight bei RPR 1. So, dass True Crime gerade mega angesagt ist, das haben wir ja schon geklärt. Ne? Aktuelle Ausstellung in Köln, Serienkiller. Heute Abend könnt ihr euch aber auch so ein bisschen auf Spurensuche begeben, denn aktuell läuft Glean Kill in den Kinos. Ist kein deutscher Film, ist ein amerikanischer Film mit Starbesetzung. So viel kann ich euch schon mal sagen. Wir haben Hugh Jackman, Emma Thompson. Um was geht es? Naja, ist ein sehr ungewöhnlicher Krimi, denn eine Schafherde, ja, Schafe, Schafherde wird zu, die werden zu Ermittlern. Aber wisst ihr was? Pavis Khosravi, mein Kollege, war im Kino, hat den Film gesehen und kann euch jetzt mehr verraten.
1: Eine Person kann nicht zweimal für dasselbe Verbrechen belangt werden. Ich weiß, wann Rodney Hollingshead ermordet wurde und ich weiß, wer der wahre Täter war.
2: George Hardy ist nicht nur Schäfer, er ist auch ein leidenschaftlicher Krimi-Liebhaber. Und deswegen liest er seinen Schafen auch immer spannende Mordgeschichten vor. Was er nicht weiß, die Schafe verstehen ihn wirklich und diskutieren nach den Lesungen auch eifrig über Täter und Motive. Doch dann wird Schäfer George selbst heimtückisch ermordet und jetzt beschließen die Schafe der Herde, selber das Verbrechen aufzuklären.
3: Ihr denkt, ihr seid schlau genug, ein Verbrechen aufzuklären? Wisst ihr, wie Menschen Leute nennen, die zu dumm sind, einen eigenen Gedanken zu fassen?
4: Enten!
3: Schafe!
5: Ey, der redet von dir.
2: X-Men-Star Hugh Jackman mal in einer völlig anderen Rolle. Hier braucht er keine Muskeln, hier spielt er mal etwas völlig Unerwartetes, einen schrägen Schäfer. Und das macht er gut, auch wenn sein Tod im Film die Geschichte erst in Fahrt bringt. Doch die eigentlichen Stars im Film, das sind natürlich die Schafe und die sorgen mit vielen guten Gags für gute Unterhaltung.
6: Moppel, was ist das?
5: Ich glaube, das ist eine Straße.
6: Woraus ist die gemacht?
5: Nicht aus Gras, das ist mal sicher.
0: Danke, Pavis. Glean Kill, unser RPA 1 Kinotipp der Woche.
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11: So, Blick auf die Straßen. Einen Blitzer haben wir auf der 63 Kaiserslautern Mainz im Kreuz Mainz Süd. Tempo 100 sind erlaubt. Und einen haben wir auf der A60 Mainz Bingen vor Mainz Gonsenheim Tempo 100. Gefahrenmeldung haben wir auf der A8 Saarlouis Richtung Neunkirchen zwischen Neunkirchen Oberstadt und Kohlhof. Hier Gefahr durch Gegenstände. Die 61 Koblenz Köln zwischen Dreieck Sinzig, Dreieck Bad Neuner Ahrweiler, ein defekter PKW. Und Stau gibt's auf der A3 Köln Frankfurt zwischen Dreieck Dernbach Limburg Nord 5 Kilometer, 20 Minuten sind's. Auf der A5 Darmstadt-Heidelberg zwischen Darmstadt-Eberstadt und Rastplatz-Fuchsbuckel 12 Kilometer, hier verliert ihr eine Stunde. Auf der A5 Karlsruhe Richtung Heidelberg zwischen Bruchsal-Kreuz-Walldorf, hier sind es 8 Kilometer und eine halbe Stunde. Letzte Meldung von der 61 Koblenz-Köln zwischen Rheinbach und Rastplatz-Blauenstein 7 Kilometer und hier auch 20 Minuten. Habt ihr noch was gesehen? Schickt uns eine WhatsApp an die 0800 8 3 mal die 62.
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1: Als wir noch jung waren, Adele bei RPA1. Aber wisst ihr was? Man ist doch nur so alt, wie man sich fühlt, oder Rolf?
2: Hallo ihr Lieben, ich bin der Rolf von Bad Bezaubern. Heute meinem Elterntag mit 60 Jahren fängt das Leben an.
1: Sehr schön, Rolf, dann alles Liebe und Gute zum Geburtstag, zum 60. Wahnsinn, was macht ihr heute Schönes? Geburtstag feiern, Familiefeier oder vielleicht einfach nur ein kleines Grillfest? Warum nicht? Das Wetter ist toll. Schreibt uns 0800 8 3x62. Jetzt gibt's Martin Jensen und alle Farben. Hier ist Running Back to You. 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

Die neue von Tiffany Harris, Vertigo bei RPR1. So, heute rollt der Ball wieder. Und zwar der erste FC Magdeburg gegen Lautern. Das Ganze schon seit 15.30 Uhr, das heißt seit ein paar Minuten. Und ich würde gerne wissen, was meint ihr? Wie geht das Spiel heute aus? Habt ihr einen Tipp? Dann gerne herschicken an die 0800 83 die 62. Und ansonsten auch gerne, was ihr gerade macht. Sabine hat mir geschrieben, sie liegt auf der Terrasse. Ja, ihr habt richtig gehört, sie liegt. Sie genießt ein paar Sonnenstrahlen und dazu eine Tasse Kaffee. Also 0800 83 die 62, die Nummer ins Studio. Und wir machen es uns jetzt gemütlich mit Mark Cohen und Walking in Memphis.

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1: Wunderschön, dass ihr hier dabei seid. Stunde 2 unseres Spezials zu We Love Udo, dem großen Tribute-Album von Udo Lindenberg zum 80-jährigen Geburtstag. Und der Udo feiert einfach durch und wir feiern mit We Love Udo. So heißt auch das neue Album von Udo Lindenberg zum 80. Geburtstag. Ganz viele Künstlerinnen und Künstler aus der deutschen Szene sind drauf, haben neue Versionen von seinen Songs gemacht, unter anderem auch Johannes Oerding, der durfte natürlich auf keinen Fall fehlen. Für ihn war Udo Lindenberg eine Art Motivation, überhaupt dran zu bleiben.
2: Ich habe als junger Hund, ich glaube mit Anfang 20, mein erstes Konzert auf der Hamburger Reeperbahn gespielt im Hörsaal. Und Udo kam rein mit seiner Entourage, wirklich mit 10 Leuten. Und ich sah so hinten in der letzten Reihe stehen und wusste sofort, okay, das ist Udo Lindenberg, den Hut kenne ich. Hab natürlich doppelt Gas gegeben, aber das war nicht alles. Ich kam von der Bühne nach meinen 3-4 Songs und Udo kam zu mir und sagte, und das ist hängen geblieben bis heute, das war ein geiler Auftritt, du hast eine goldene Kugel im Hals. Danke, Udo.
1: Ja, guck mal, ohne Udo hätte es also den Johannes vielleicht gar nicht so gegeben. Und Johannes Oerding hat sich einen Song von Udo rausgesucht, nämlich Wenn du durchhängst.
2: Die größte Herausforderung bei diesem Song war, ihn mit Respekt zu behandeln, gar nicht erst zu versuchen, irgendwas Besseres daraus zu machen, weil es geht nicht. Man kann ein Original nicht verbessern. Man kann es aber auch eigentlich nicht wirklich verschlimmern, wenn man es in seine Welt holt. Und das habe ich gemacht. Ich habe mich gefreut, dass man mich gefragt hat, dass ich diese Ehre habe, habe das sehr zu schätzen gewusst, diesen Song umzusetzen, habe ihn in meine kleine Welt geholt und habe dabei an Udo gedacht, dass ich den Song nur für Udo singe.
1: Es ist so spannend. Dann hören wir jetzt rein. Johannes Oerding mit Wenn du durchhängst, jetzt hier bei Music Made in Germany.

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1: Oh, es ist so toll, in dieser Woche reinzuhören. Wir feiern und entdecken das Tribute-Album für Udo zum 80. We Love Udo, gestaltet von vielen Künstlerinnen und Künstlern. Wir kommen zum nächsten, der sich auf dem Album verewigt hat. Ist natürlich klar, dass dieser Mann an Udos Seite nicht fehlen darf. Jan Delay. Für ihn ist Udo ja mehr als ein musikalischer Freund. Er ist ein musikalischer Papa.
2: Also was verbindet mich mit Udo und seiner Musik? Udo ist sowas wie mein musikalischer Papa. Meine musikalische Mutter ist Hip-Hop, aber Udo ist der musikalische Papa, weil er war der Erste, der zu mir, da war ich 5 oder 6, ich weiß es nicht mehr genau, zu mir gesprochen hat in der Sprache, die sozusagen die Menschen auf der Straße sprechen. Er war der Erste, das war das erste Mal, dass ich gehört habe, dass jemand so spricht wie auf der Straße, dass er auch Scheiße sagt oder Arschloch, das findest du als 5-6-Jähriger natürlich geiler. Aber vor allem hat er das mit einem krassen Groove gemacht, der, wie ich dann irgendwann später herausgefunden habe, natürlich daher kommt, dass er ein sehr guter funky Drummer ist, ein Schlagzeuger. Aber das weißt du als Kind nicht. Als Kind kriegt dich einfach nur dieser Groove, kriegen dich diese Stories, kriegen dich diese schönen Melodien und diese Harmonien und diese Stimme. Und das ist das Gesamtpaket und das hat mich elektrisiert. Und deshalb, weil das Erste ist, was ich auf Deutsch gehört und gefeiert habe, glaube ich, auch wenn ich mir das alles irgendwie versuchen würde abzustellen und abzuschneiden, wann immer ich irgendwo auf Deutsch singe, nicht rappe, sondern singe, schwingt der Typ damit. Da ist immer Udo mit drin. Ohne Udo würde ich wahrscheinlich sowieso gar nicht auf Deutsch singen oder richtig scheiße.
1: Er wollte nach London, so heißt der Song, den sich Jan Delay von Udo Lindenberg für das Album rausgepickt und gecovert hat. Warum gerade dieser?
2: Der von mir gecoverte Song steht quasi für mich stellvertretend für eine ganze Reihe wunderschöner, toller Songs, nämlich quasi dem frühen Oeuvre des Herrn L. Von 1973 hat sich das Panikorchester, glaube ich, gegründet, bis, ich sag mal so, 79, 80. Das ist so ein ganz bestimmter Vibe, ein ganz bestimmter Sound, das klingt alles so toll, das groovt so gut. Ganz dicken Shoutout auch an Thomas Kuckuck, das ist der Engineer, der diesen geilen Sound mitentwickelt und erfunden hat und somit diese tollen Songs für immer in diesem geilen Sound konserviert hat. Und ich liebe einfach alles an diesen Songs und an diesem Sound. Und ich hätte jetzt auch 20 andere Songs covern können, aber dafür ist nicht genug Platz auf diesem Tribute-Album. Deshalb habe ich mir quasi stellvertretend einen dieser Songs ausgesucht, nämlich er wollte nach London. Ich hätte aber auch genauso gut Nichts haut einen Seemann um singen können. Es gibt einfach so viele tolle Songs aus der Zeit, die einfach auf ein Podest gestellt gehören.
1: Und dann hören wir rein. Jan Delay zu Ehren von Udo Lindenberg. Hier ist Er wollte nach London, jetzt hier bei Music Made in Germany. Wir feiern 80. Geburtstag mit und von Udo Lindenberg.

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1: Und ihr Lieben, gleich geht's weiter hier bei Music Made in Germany. Wir feiern weiterhin Udo Lindenberg, seinen 80. Geburtstag und sein Tribute-Album We Love Udo. Hier hat sich ein Künstler aus der deutschen Szene mit auf das Album gepackt, der schon eine gewisse ganz gute Fanbase hat, aber noch nicht zu den allerbekanntesten gehört. Wer ist das? Das erfahren wir gleich. Und außerdem gibt es neue Musik von Chris de Serendi. Auch das innerhalb der nächsten 20 Minuten. Bleibt dran!
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5: A3 Frankfurt-Köln zwischen Kelsterbach und Rauenheim 4 Kilometer Stau. Das macht ein Plus von 10 Minuten. Dann weiter in Richtung Köln zwischen dem Rastplatz Logebachtal und dem Kreuzborn Siegburg 5 Kilometer Stau. Plant hier eine Viertelstunde mehr ein. A3 Köln-Frankfurt, also in der Gegenrichtung zwischen Montabaur und Limburg-Nord 9 Kilometer Stau. Das kann bis zu 40 Minuten länger dauern. A61 Speyer-Koblenz zwischen dem Kreuz Mutterstadt und dem Kreuz Frankenthal 3 Kilometer stockender Verkehr. A61 in Richtung Ludwigshafen zwischen dem Kreuz Worms und dem Kreuz Ludwigshafen 3 Kilometer Stau. Und A61 Koblenz-Ludwigshafen zwischen Pfalzfeld und Stromberg 7 Kilometer Stau. Das macht ein Plus von 20 Minuten.
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1: Udo Lindenberg, We Love Udo, feiert 80. Geburtstag und natürlich kommen sie alle, die Großen aus der deutschen Szene, auf seinem neuen Album We Love Udo. Ganz viele Künstlerinnen und Künstler haben Songs von ihm neu aufgelegt. Aber es gibt auch Künstler, die jetzt vielleicht noch nicht die große Bekanntheit haben, die man mit alten Songs zusammen neu entdecken kann. Zum Beispiel Celine. Celine kommt aus Paderborn, hatte tatsächlich im Jahr 2020 schon mal ein Album in den deutschen Albumcharts. Instinct hieß das damals, ist auf Platz 51 geklettert, ist heute auf großen Festivals unterwegs und eine begnadete Musikerin. Und auch sie hat einen ganz besonderen Bezug zu Udo Lindenberg und hat mir erzählt, was man denn so von Udo alles lernen kann.
2: Ich finde, von Udo kann man lernen, dass man immer sein Ding durchzieht. Das hört man ja auch bei Plan B, dass man sich treu bleiben kann. Das respektiere ich auf jeden Fall extrem an Udo, dass er eigentlich immer das macht, worauf er Bock hat. So. Ich bin schon auf jeden Fall auch so ein Mensch, der sehr sturköpfig ist, was so seine eigene Kreativität angeht und dann auch voll das durchzieht, was er will und nicht so darauf hört. Weil in der Musikszene ist es ja schon so, dass viele Leute die immer reinquatschen. Und deswegen fühle ich da auch, glaube ich, so eine Verbundenheit bei dem Song mit Udo.
1: Plan B, das ist der Song, den sich Celine von Udo rausgesucht hat. Sie hat aber einen ganz besonderen Blick auf diesen Song.
2: Original geht es darum, dass er sein Ding immer durchzieht, nur das macht, was er will. War ja eigentlich so eine Sichtweise immer. Ich habe es dann halt umgeschrieben, dass man so die andere Sichtweise versteht von der Person, die vielleicht mit so jemandem zu tun hat. Es ist gar nicht, dass ich sage, ey, das ist negativ, das ist positiv. Ich mag es nur, verschiedene Rollen zu schlüpfen und mich ein bisschen da reinzufühlen, wie sich vielleicht andere Menschen damit fühlen.
1: Oh ja, wir hören jetzt rein in Celines Version von Plan B von und für Udo Lindenberg jetzt hier bei Music Made in Germany.

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1: So, meine Lieben, an dieser Stelle kommen wir, wie immer, zu neuer, frischer Musik. Wir kommen zu Chris de Sarandi. 1998 ist er geboren, und zwar in London. Und wir kennen seine Stimme unter anderem vom Song Cynical zusammen mit Two Colors und dem Safri-Duo. Oder hier, 2024 von Magic Moment zusammen mit Glockenbach. Jetzt gibt's was Neues von ihm. Er hat sich übrigens mittlerweile auch gegen die Musikstadt London entschieden und lebt mittlerweile in Berlin. Natürlich hat er dort seine Producer-Kollegen und freut sich jetzt auch, Teil von Music Made in Germany zu sein. Wir sagen auf jeden Fall herzlich willkommen an dieser Stelle und feiern jetzt seinen neuen Song. Hier ist Good Old Days, neu und frisch bei Music Made in Germany.

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1: Ich bin Thomas Bleskin. Die AfD-Umfragewerte in Sachsen-Anhalt alarmieren mehrere Länderinnenminister. Nach einem Bericht des Handelsblatts wollen sie Vorkehrungen für den Fall einer Regierungsbeteiligung treffen. Thüringens Innenminister Meyer drängt auf Beratungen bei der nächsten Innenministerkonferenz.
2: Man müsse dringend darüber beraten, welche Risiken eine mögliche Regierungsübernahme der AfD in Sachsen-Anhalt für die Sicherheitsarchitektur in Deutschland hätte, sagte Meyer dem Handelsblatt. Die AfD stelle aufgrund ihrer zahlreichen Kontakte zu autoritären Staaten und ihrer Vernetzung mit rechtsextremen Vorfeldorganisationen eine Gefahr für die Sicherheit der Bundesrepublik dar. Hessens Innenminister Posseck spricht sich ebenfalls für Vorbereitungen bei, wie er sagt, Eintritt des Worst-Case-Szenarios aus. Auch die Abläufe in der Innenministerkonferenz müssten dann angepasst werden. Dr. Zeitler, Berlin.
1: Israel stellt sich nach Medienberichten auf eine mögliche Wiederaufnahme der Angriffe im Iran ein. Die Armee sei in höchster Bereitschaft, heißt es unter Berufung auf israelische Regierungsvertreter. Demnach warte man auf eine Entscheidung von Donald Trump. Nach Ansicht des US-Präsidenten ist Teheran nicht bereit, seine Bedingungen bei den Verhandlungen zu akzeptieren. Die Weltgesundheitsorganisation hat wegen des Ebola-Ausbruchs in der Demokratischen Republik Kongo und in Uganda eine internationale Gesundheitsnotlage ausgerufen. Damit will die UN-Behörde Nachbarländer in erhöhte Alarmbereitschaft versetzen.
3: Bislang gäbe es in der Region rund 250 nachgewiesene oder mutmaßliche Fälle der gefährlichen Fieberkrankheit und laut WHO 80 Todesfälle. Vor allem der Nordosten des Kongo ist betroffen. Die WHO geht aber davon aus, dass der Ausbruch möglicherweise viel größer ist als bislang entdeckt. Sie sieht ein hohes Risiko für eine Ausbreitung des Virus auch im Nachbarland Uganda. Ebola ist eine ansteckende und lebensbedrohliche Infektionskrankheit. Das Virus wird durch Körperkontakt und Kontakt mit Körperflüssigkeiten übertragen. Einen Impfstoff gibt es bislang nicht. Diana Kramer, Nachrichtenredaktion.
1: Die Polizei hat bei Leipzig einen entlaufenen Tiger erschossen. Das Tier war nach Polizeiangaben aus einer privaten Anlage in Schkeuditz entkommen und wurde in einer Gartenanlage erlegt. Ein Mann wurde entgegen ersten Angaben schwer verletzt. Für die Bevölkerung besteht laut Polizei keine Gefahr mehr.
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4: A3 Frankfurt-Köln zwischen Kelsterbach und Raunheim 3 Kilometer stockender Verkehr. Macht einen Plus von 10 Minuten. Weiter in Richtung Köln zwischen dem Rastplatz Logebachtal und Lohmar Nord 5 Kilometer Stau. 15 Minuten kommen hier on top. A3 Köln-Frankfurt in der Gegenrichtung, also zwischen Montabaur und Limburg Nord 6 Kilometer stockender Verkehr. 10 Minuten kommen hier oben drauf. A61 Speyer-Koblenz zwischen dem Kreuz Mutterstadt und dem Kreuz Frankenthal. Hier braucht ihr ein paar Minuten länger. Und dann haben wir noch die A61 Koblenz-Ludwigshafen zwischen Pfalzfeld und Stromberg. 9 Kilometer stockender Verkehr macht einen Plus von 20 Minuten.
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5: Herzlich willkommen, ganz exklusiv hier bei RPR 1 und der dritten Stunde Music Made in Germany. Wir bleiben beim Thema Udo Lindenberg, wie die letzten zwei Stunden zuvor, zumindest jetzt zum Start in dieser Stunde, denn gleich gibt's noch mehr. Ganz viele Künstlerinnen und Künstler haben zu Ehren von Udo Lindenberg seine Songs neu aufgelegt für das Album We Love Udo. Und wir kommen jetzt zu einem Song, den ich unwahrscheinlich gerne mag. Ein absoluter Klassiker von Udo Lindenberg, ein Herz kann man nicht reparieren. Ja, und diesen Song hat sich Ali Neumann geschnappt. Auch Ali ist auf dem Album vertreten mit genau diesem Song und hat eine ganz besondere Festivalerinnerung an Udo.
6: Ich habe dann eins meiner ersten Festivals gespielt und dann ist Udo zu der Show gekommen. Dann hat er so eine Aftershow-Party spontan für mich geschmissen. Udo mit Clouseau. Und damit haben die mir auf jeden Fall einen unvergesslichen Abend beschert. Deswegen freue ich mich jetzt auch ein bisschen was zurückgeben zu dürfen an Udo.
5: Jeder hat so seine Erinnerung mit Udo. Ein Herz kann man nicht reparieren in der Ali Neumann-Version jetzt hier bei Music Made in Germany. Schön, dass ihr mit dabei seid. Musik an, Welt aus.
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1: Und zwei Songs haben wir noch. Und zwar aus dem Album We Love Udo von Udo Lindenberg. 80 Jahre sind es mittlerweile, die Udo Lindenberg auf dieser Welt ist und feiert. Und seinen 100. will er mit Sicherheit schaffen. Jetzt hat er auf diesem Album We Love Udo ganz große Namen drauf, die sozusagen für ihn als Geburtstagsgeschenk dieses Album zusammengestellt haben. Ganz viele Künstlerinnen und Künstler, und das finde ich so schön, sind mit dabei, die natürlich feste Größen der Szene sind, aber auch Neuentdeckungen sowie Songs, die man auf dem Album auch neu entdeckt oder überhaupt erstmal entdeckt. Das ist so toll. Wir kommen zu einer Künstlerin, die ich lange schon mal zum Interview haben wollte. Ich folge ihr schon seit über einem Jahr. Die ist so stark unterwegs. Aus Berlin, Lara Hulo ist eine deutsche Singer-Songwriterin und hofft irgendwann ganz von ihrer Musik leben zu können. Lara, für dich als neue Künstlerin, wie war es so, das erste Mal auf Udo zu treffen?
2: War einmal, das ist ganz, ganz lange her, seine Stylistin, Nico Casal. Ich war mal bei ihr in der kleinen Galerie oder in dem kleinen Atelier, in dem sie Leute zurecht macht. Also sie hat so meine Haare gestylt. Dann hat sie so gesagt, ey, warte noch mal kurz, weil da kommt gleich noch jemand. Dann habe ich mit Udo Lindenberg in der Küche geredet. Und dann hat er mich, glaube ich, auch gefragt, woher mein Name Lara Hulo kommt, und habe ihm dann die Story erzählt. Und ich war ganz aufgeregt, weiß ich noch. Und ich finde es irgendwie umso krasser, jetzt auch Teil des Projektes sein zu dürfen.
1: Ausgesucht hat sich Lara übrigens, Was hat die Zeit mit uns gemacht. Lara, warum denn gerade dieser Song?
2: Ich habe den Song das erste Mal gehört, als ich mich quasi genau in dieser Situation befunden habe. Und deshalb hat er irgendwie auch was Kleines in mir geheilt. Und ich glaube, dass ich dieses Gefühl sehr gut nachvollziehen kann, was in dem Lied beschrieben wird. Liebe bringt halt nichts, wenn man dadurch aufhört, sich selbst zu lieben oder sich selbst verliert und dann auch wiederum nicht sein Ding macht.
1: Da bin ich richtig gespannt. Die Frau hat nämlich richtig Power. Dann hören wir jetzt rein. Hier ist Lara Hulo und ihre Version von Was hat die Zeit mit uns gemacht hier bei Music Made in Germany. Wir sagen Happy Birthday, Udo Lindenberg.
2: Hi Leute, hier ist Lara Hulo und hier ist mein Cover von dem Song Was hat die Zeit mit uns gemacht. Ganz, ganz viel Spaß beim Hören.

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1: So, meine Lieben, Music Made in Germany, Lovers and Friends. Wir kommen zum letzten Song aus dem Album von und für Udo Lindenberg. We love Udo, 80 Jahre feiert er. Er ist immer schon an unserer Seite, wenn es um die deutsche Musikszene geht. Und zum Abschluss möchten wir zu Zoe Wees kommen. Auch sie hat sich für Udo Lindenberg einen Song rausgesucht und zwar Good Life City. Und den feiern wir jetzt noch schnell hier zusammen bei Music Made in Germany. Also wir sagen nochmal Happy Release, Happy Birthday, lieber Udo Lindenberg. Auch alles Glück und Gesundheit in den weiteren Jahren. Bleib so, wie du bist. Mach die 100 voll. Und hier ist Zoe Wees mit Good Life City.

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1: So, ihr Lieben, gleich geht's weiter. Wir schauen zu einem Newcomer der deutschen Musikszene, nämlich Gregor Hägele. Das machen wir. Außerdem gibt's einen super Teaser, was uns in der nächsten Woche hier erwartet bei Music Made in Germany. Dazu gleich mehr innerhalb der nächsten 20 Minuten. Bleibt dran.
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8: A3 Frankfurt-Köln zwischen dem Rastplatz Logebachtal und dem Kreuzborn Siegburg 5 Kilometer Stau, macht ein Plus von 15 Minuten. Weiter in Richtung Köln zwischen Kelsterbach und dem Mönchhof-Dreieck 2 Kilometer Stau. A61 Ludwigshafen in Richtung Koblenz zwischen dem Kreuz Ludwigshafen und dem Kreuz Frankenthal, hier braucht er ein paar Minuten länger. Und auch auf der A61 Koblenz-Köln zwischen Rheinbach und Miel, hier kommen auch ein paar Minuten obendrauf. Und dann haben wir noch die A61 Koblenz-Ludwigshafen zwischen Pfalzfeld und Bingen-Mitte, 12 Kilometer Stau, macht ein Plus von bis zu 30 Minuten.
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1: Schön, dass ihr da seid. Hier ist die Music Made in Germany Zeit exklusiv hier bei RPR 1 in der dritten Stunde. Und wir kommen wieder zu neuer, wilder, frischer Musik. Und da hat sich mein lieber Kollege Julian Eckert jemand ganz Besonderen geschnappt, nämlich Gregor Hägele, der mit seinen Videos auf TikTok ziemlich gut viral geht, oder Julian?
2: Ja, komplett, Miri. Also das TikTok-Game von dem Typen ist echt sehr stark. Vielleicht ist euch der Song schon mal begegnet.
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2: Das ist sein Song Mama hatte immer recht. Ist komplett viral gegangen auf TikTok, aber das war nicht sein erster Auftritt in der Öffentlichkeit. Der Kerl hat 2017 schon bei The Voice mitgemacht und kam bis ins Halbfinale. Und am Freitag ist jetzt sein zweites Studioalbum rausgekommen. Das heißt Testphase Liebe, und das Witzige ist, sein Debütalbum heißt Prototyp Liebe. Also da hat mich interessiert, was sich in der Zwischenzeit so getan hat in seinem Kopf, dass aus dem Prototypen die Testphase Liebe wird.
4: Ey, ziemlich viel. Also ich habe eigentlich brutal viel Bindungsangst, so in zwischenmenschlichen Beziehungen. Bei mir war es eben so, dass eine Beziehung zum Beispiel mein Leben schlechter macht, dass ich eingesperrt bin irgendwie in dem, was ich tue und bla bla bla. Und deswegen waren die letzten zwei Jahre halt wirklich legit eine Testphase für mich. Und wie die Testphase lief, hört man dann in dem Album.
5: Ey, mein Lieblingssong von dem Album ist ja Ping Pong. Ein richtig geiler, emotionaler Song. Worum geht's?
4: Ping Pong handelt von den ganzen Sachen, vor denen ich Angst habe. Klingt ein bisschen weird, aber als ich ein Kind war, hat meine Mutter immer zu mir gesagt, dass ich mir die ganzen Ängste, die ich habe, wie so ein gruseliges, dunkles Haus vorstellen soll. Ja. Und wenn man in das Haus reingeht und das Licht anmacht, dann merkt man so, oh, das ist eigentlich ein ganz normales Haus. Mhm. Und da gibt's gar nicht so viele Sachen, vor denen du Angst haben musst. Und das habe ich so ein bisschen sinnbildlich dafür genommen, dass wenn ich selber die ganzen Ängste anspreche, die ich habe, dass die so ein bisschen ihre Kraft verlieren.
5: Ist dir schwer gefallen, so über diese Gefühle einfach mal auszupacken?
4: Yes, voll. Ja, ne? Das Ding ist, also ich weiß nicht, wie es dir geht, aber ich hatte schon oft so mit diesem ganzen klassischen Männlichkeitsbild so ein bisschen zu kämpfen. Ich hasse zwar das Wort, aber so diese toxische Männlichkeit und so. Männer dürfen keine Angst haben, Männer müssen immer stark sein und bla bla bla. Und deswegen ist mir das schon auf jeden Fall nicht so leicht gefallen, aber ich durfte den Song mit ganz tollen Leuten dann zusammenschreiben, wo ich mich total wohlgefühlt habe, und da war das dann gar kein Thema. Das war dann wirklich wie so eine kleine Therapiestunde. Ja, und alle haben dann auch so gesagt, oh ja, fühle ich. Und ich weiß auch noch, als ich den Song das erste Mal einer meiner besten Freundinnen gezeigt habe, die heißt Revelle, macht auch Musik, die erste Line lief so, ich habe Angst, dass meine Mom zu früh geht und ich nicht damit klarkam. Und dann sie so, oh ja, ich auch. Also ich habe wirklich die tollsten Eltern der ganzen Weltgeschichte, du wahrscheinlich auch.
5: Ja, wir beide.
4: Und ich will nicht in einer Welt leben, wo ich die nicht habe.
1: Also, auf geht's jetzt mit Ping Pong hier bei Music Made in Germany. Das komplette Interview mit meinem Kollegen Julian gibt's auch im Music Made in Germany Podcast.

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1: Das war's schon wieder, meine Lieben. Heute für Music Made in Germany hört euch sehr gerne unsere liebevoll gestalteten hautnah Interviews an auf musicmadeingermany.de oder natürlich überall, wo es Podcasts gibt. Und wer ist jetzt nächste Woche da? Trommelwirbel, Red Carpet, Fanfare. Unser Music Made in Germany Abend mit Clocklock. Mit Boki hatten wir einen wunderschönen Gänsehaut-hautnah Abend. Und ich habe ihn mir übrigens direkt nach dem Konzert geschnappt. Er war noch nass geschwitzt und voller Freude.
2: Nass geschwitzt kommst du die Treppe runter, frisch nach dem Konzert.
3: Ja, das kommt nicht vom Sitzen und ruhig bleiben. Ja.
2: Konntest du es auch ein bisschen genießen?
3: Auf jeden Fall. Also ich fand auch das Interview vorher sehr spannend. Auch mal so, einfach so ernste Sachen zu besprechen, auch so ehrliche Sachen, so die man vielleicht hinter der Fassade, die man vielleicht so nicht sieht. Das fand ich irgendwie schön, das Interview auch schöne Fragen, auch das Publikum eingebunden. Und nein, das Publikum hat mich sehr empfangen. Ich war erstmal so ein bisschen emotional aufgeladen wegen Landau, weil ich hier studiert habe und dann so zurückzukommen. Und da hat man so voll viel Erinnerungen und Erwartungen. Und es war wirklich sehr schön, wird sehr herzlich aufgenommen. Die Leute sind aufgestanden. Es war alles dabei, ein bisschen Witz, ein bisschen Spaß, auch ein paar kleine Fehler, alles, was man sich so wünscht. Ich bin auch sehr verzaubert. Danke auch ans Publikum, danke auch an Music Made in Germany, RPR1. Wirklich vielen, vielen Dank. Immer wieder gerne.
1: Freuen wir uns wirklich drauf. Auch nächste Woche wieder eine tolle Sendung Music Made in Germany. Von Clocklock gibt's jetzt Adore Ya. Und ich wünsche euch eine wunderschöne Zeit. Macht's euch richtig schön. Wir hören uns. Musik an, Welt aus. Ich bin Miriam Audrey Henner.

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3: Ich bin Thomas Bleskin. Israel stellt sich nach Medienberichten auf eine mögliche Wiederaufnahme der Angriffe im Iran ein. Die Armee sei in höchster Bereitschaft, hieß es unter Berufung auf israelische Regierungsvertreter.
4: Bei den Bemühungen um eine friedliche Lösung des Konflikts mit dem Iran gibt es bisher keine Annäherung. Vor dem Hintergrund rechnet man in Israel damit, dass der Krieg wieder ausbrechen könnte. Nach Medienberichten wird mit einer baldigen Entscheidung von US-Präsident Donald Trump gerechnet. Auch die New York Times hatte berichtet, das Pentagon prüfe bereits verschiedene Kriegsoptionen. Grund dafür sei, dass die bisherigen Ziele, insbesondere mit Blick auf das iranische Atomprogramm, bisher nicht erreicht worden seien. Als mögliche Szenarien gelten in Israel begrenzte Schläge auf iranische Kraftwerke und Brücken, aber auch Bodenoperationen der USA. Sarah Lemmel, Tel Aviv.
3: Die AfD-Umfragewerte in Sachsen-Anhalt alarmieren mehrere Länderinnenminister. Nach einem Bericht des Handelsblatts wollen sie Vorkehrungen für den Fall einer Regierungsbeteiligung treffen. Thüringens Innenminister Meyer drängt auf Beratungen bei der nächsten Innenministerkonferenz.
5: Man müsse dringend darüber beraten, welche Risiken eine mögliche Regierungsübernahme der AfD in Sachsen-Anhalt für die Sicherheitsarchitektur in Deutschland hätte, sagte Meyer dem Handelsblatt. Die AfD stelle aufgrund ihrer zahlreichen Kontakte zu autoritären Staaten und ihrer Vernetzung mit rechtsextremen Vorfeldorganisationen eine Gefahr für die Sicherheit der Bundesrepublik dar. Hessens Innenminister Posek spricht sich ebenfalls für Vorbereitungen bei, wie er sagt, Eintritt des Worst-Case-Szenarios aus. Auch die Abläufe in der Innenministerkonferenz müssten dann angepasst werden. Doc Zeitler, Berlin.
3: Feuerwehr und Sanitäter haben im oberbayerischen Traunstein einen aus Kroatien kommenden Nachtzug evakuiert. Gemeldet worden war ein Brand im Zug, der sich dann jedoch als qualmende Bremse herausstellte. Laut Feuerwehrverband wurden 250 Fahrgäste aus dem Zug evakuiert. Und zum Sportfußball. Die SV Elversberg steigt in die erste Bundesliga auf. Elversberg sicherte sich den Aufstieg mit einem 3:0 gegen Preußen Münster. Der FC Schalke 04 stand bereits vorher als Meister fest. Der SC Paderborn geht nach einem 2:0 in Darmstadt in die Relegation gegen den VfL Wolfsburg. Abgestiegen ist Fortuna Düsseldorf nach einem 0:3 bei Greuther Fürth. Die Fürther spielen nun in der Relegation gegen Rot-Weiß Essen.
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6: Einen schönen guten Abend, meine Lieben. Schön, dass ihr Jahre schon dabei seid in Mein Abenteuer. Und heute kommt der Jan Rummig zu mir. Er hat 3000 Kilometer zu Fuß Neuseeland durchquert. Und Neuseeland besteht ja aus der Nord- und aus der Südinsel. Und von beiden erzählt er natürlich, Herr der Ringe wird dann auch zur Sprache kommen und viele andere gesagt. Bleibt einfach dran. Wir gehen ans andere Ende der Erde.
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1: So Jan, da sind wir.
2: Hallo.
1: Ja, so schnell geht das, gell? Jetzt haben wir den schönen Abend. Wir haben einen schönen Tag erlebt, hoffentlich du auch. Du bist geboren in Heidelberg.
2: Ja.
1: Da haben ja manche das Herz verloren, gell? Kennst du eigentlich so einen Schlager? Du bist ja ein junger Mann, bist gerade mal über 40.
2: Schlager ist nicht meins.
1: Aber hast du mal gehört, dass es einen Lied gab? Ich habe mein Herz in Heidelberg verloren. Das weißt du?
2: Das kenne ich.
1: Das ist gut. Du bist Informatiker?
2: Ja.
1: Und Reisender.
2: Wandernder und Reisender, ja.
1: Du hast Deutschland durchquert auch. So wie der Rüdiger Nehberg. Kennst du eigentlich die Geschichte, dass Rüdiger das auch mal gemacht hat?
2: Ja, die kenne ich. Ja, verrückt. Aber leider, weil der nicht mehr unter uns.
1: Ja. Nee, leider nicht mehr. Und du, was hast du gemacht in Deutschland?
2: Ich bin auf dem Nord-Süd-Trail einmal von Nord nach Süd gelaufen. Im Sommer 25.
1: Nenn mal so ein paar Stationen. Einfach so.
2: Es fängt auf Sylt an, am Ellenbogen. Dann geht es über den E1 Richtung Hamburg. Dann der Weserberglandweg. Die Lüneburger Heide kommt davor, dann Rheinsteig irgendwann, Saar-Hunsrücksteig, dann geht's wieder zurück an den Pfälzer Weinsteig, die Weinstraße runter, Schwarzwald-Westweg, dann unten dreht man um über den Schluchtensteig an den Bodensee, dann die Nagelflugkette und dann Oberstdorf.
1: Das ist ja unglaublich, wie lange warst denn du unterwegs?
2: Das waren 98 Tage für die 3700 Kilometer.
1: Oh Gott.
2: Das war die fastest known time, ja.
1: Oh Gott, 3 Monate. 3000 Kilometer, dann bist du ja jeden Tag 30 Kilometer,
2: 38.
1: 40 Kilometer, boah, wie viel Blasen?
2: Gar keine.
1: Wie viel Schuhen?
2: 2 Paar.
1: Wirklich?
2: Ja.
1: Wanderstöcke?
2: Ein Paar, also die habe ich nicht kaputt gekriegt.
1: Wo schläft man, wenn man Deutschland durchquert?
2: Naja, Zelten ist ja halb legal und deswegen habe ich nicht gezeltet oder nur sehr wenig. Ich glaube 11 Mal draußen geschlafen, 25 Mal bei Privatpersonen, Trail Angels. Und dann die restliche Zeit in Hotels.
1: Wie hast du die Privatpersonen gefunden?
2: Es gibt vom Nord-Süd-Trail auf der Homepage eine Liste mit Privatleuten.
1: Das ist ja ein Ding. Also Deutschland ist ja normal so 1000 Kilometer von oben nach unten. Da hast du über 3000 Kilometer, war da immer ein bisschen quer.
2: Genau.
1: Und so. Schönste Erlebnis, kann man das so zusammenfassen?
2: Das schönste Erlebnis, als ich an Friedrichshafen rauskam am Bodensee. Es hat geschifft 2 Tage und dann kam der Regenbogen. Und meine Freundin hat mich abends empfangen.
1: Oh, wie romantisch.
2: Schöner kann es nicht sein.
1: Ich bin gespannt, was jetzt für eine Musik läuft.

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1: Aber Wandern ist so deine Leidenschaft, ja? Jan Rumig ist heute mein Gast und der ist ja auch Vortragender. Es gibt ja auch Websites, es gibt Stories, es gibt Instagram, da kommen wir gleich alles noch zu. Aber das Wandern, das ist deins, gell?
2: Genau, die Natur erleben. Einfach der Natur, dem Wetter ausgesetzt sein. Das ist meins, ja.
1: Da gibt's auch diesen Pacific Crest Trail in Amerika. Den machen Wanderer auch gerne. Hast du den auch schon mal gemacht?
2: Nein, der wäre mir zu voll.
1: Zu voll?
2: Ja, der ist limitiert auf 50 Wanderer pro Tag. Aha. Und man muss sich registrieren. Ist eher eine Lotterie. Also es bewerben sich viel zu viele pro Jahr. Und nur wenn man gezogen wird, darf man sich dann auf ein Zeitfenster dann bewerben.
1: Ach, ist das nicht so ein Wanderweg, wo ich draufgehe und wieder runtergehe?
2: Nee. Nicht mehr.
1: Ah.
2: Einfach zu viel los, ja.
1: Was für Wanderwege hast du schon alles gemacht in deinem Leben?
2: Peaks of the Balkans, dann Portugal, den Fisherman's Trail. Ja, immer kleinere Hüttenwanderungen in Bergen, in Alpen. Da gehört mein Herz in Europa hin.
1: Aber so ein Jakobsweg wäre nichts, weil zu voll.
2: Zu voll und zu spirituell.
1: Ah ja. Ah ja, klar, die triffst du dann auf dem Jakobsweg. Das ist ja auch ein paar hundert Kilometer. Also gibt ja in verschiedenen Phasen gibt's den. Und dann kam Neuseeland. Da muss doch irgendwie Herr der Ringe war der ausschlaggebende Moment.
2: Nein, ich kann ja, also ich hatte immer mit geliebäugelt mit dem Pacific Crest Trail. Und da gibt's aber auch Schlangen und so weiter und ich wollte dann alleine gehen. Und da hab ich online auf irgendeiner Zeitungshomepage, einer großen gelesen, zwei Studentinnen wären während Corona durch den Teararoa gelaufen und sie haben nie mitgekriegt, dass es eine Pandemie gibt, angeblich. Und dann hatte ich ihn auf der Liste, ich habe daheim eine ganz große Liste, wo ich ganz, ganz viele Wanderungen eben für mich aufliste, die ich noch nicht gemacht habe. Und dann ist dann die Wahl auf den Teararoa gefallen. Keine giftigen, keine gefährlichen Tiere und Wildnis.
1: Angsthase.
2: Ja, manchmal.
1: Und die Maori, die vergöttern doch diesen Weg, oder? Den Berg vor allen Dingen.
2: Die Natur vor allen Dingen, ja, würde ich sagen. Ja. Und das Verhältnis, wie sie die Natur erleben und sehen, ist was ganz Besonderes. Weil Neuseeland hat auch als einziges Land zwei Flüsse, die den Status einer juristischen Person haben. Das heißt, der Whanganui River, einer der längsten Flüsse Neuseelands, der kann Menschen, die ihm Schaden zufügen, verklagen.
1: Ach, tolle Story, gleich nach halb kommen wir nochmal da

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1: Das war eben interessant, Jan, was du eben erzählt hast. Jan Rummig ist bei mir hier von Heidelberg, dass ein Fluss eine juristische Person sein kann, der einen verklagen kann. Sind das dann Naturschützer, die sich dann für den Fluss einsetzen oder wie läuft sowas?
2: Das kann ich dir nicht sagen, aber ich glaube, das zeigt einfach das Verhältnis, wie dass die Natur eben noch wertgeschätzt wird in Neuseeland.
1: Da hast du auch überwiegend auf Campingplätzen geschlafen.
2: Sowohl als auch. Nordinsel waren eher Campingplätze und Trail Angels, also wieder Privatpersonen.
1: Das sind ja auch viele Menschen auf der Nordinsel.
2: Genau, und auf der Südinsel gibt's überall Berghütten, ganz einfache. Und die haben alles, was so ein Wanderer braucht. Die haben Matratzen, ein Plumpsklo, einen Wassertank. Genau.
1: Sind das eigentlich alles Individualisten, denen du begegnest bist, sei es die Einheimischen oder sei es die Traveler?
2: Ja, ich glaube, jeder legt da Wert drauf, so seinen Sinn zu finden. Jeder hat einen anderen Grund, warum er diesen Weg geht. Ja, manche nur sportliche Leistung, andere das Erlebnis mit der Natur. Ich glaube, da hat jeder seinen eigenen Zweck, warum er da ist.
1: Weil du hast hier so interessante Begegnungen, das habe ich ja im Vorgespräch schon mitbekommen. Da kommt eine Frau und schenkt dir einfach ein Eis. Einfach so?
2: Ja, einfach so. Ich weiß nicht, woher sie wusste, dass ich da entlang komme. Aber es gab auch viele, die wurden auf ein Bier eingeladen, auf einen Kaffee, einfach so.
1: Du wolltest ja auch zu dem Vulkan. Ist das eigentlich der Vulkan, wo Herr der Ringe da gedreht wurde?
2: Genau, der Tongariro.
1: Ja, genau.
2: Da gibt's den Mount Doom, den Mount Narohu. Ich weiß nicht, ob ich es richtig ausspreche, aber das ist der Schicksalsberg, wo Frodo diesen Ring vernichtet hat.
1: Du hast den Film gesehen und standst auch da. Ist es dann wirklich so wie im Film?
2: Ja, ganz anders. Die haben ja nur gewisse Ausschnitte, aber je höher man kommt, desto spannender wird das. Und da gibt's auch eine schöne Legende der Maori. Es gibt ja auf der Nordinsel noch einen Vulkan Taranaki, der ist aber abseits der ganzen Vulkane. Und man sagt, dass Taranaki mit der schönen Ruapehu, ein anderer Berg auf der Nordinsel, liiert war. Und dann war der Taranaki mal jagen und da kam der junge Tongariro. Und sie haben miteinander geflirtet, dann kam es natürlich zum Streit zwischen Taranaki und Tongariro. Und da hatte Taranaki verloren und wurde dann eben verjagt. Und als er dann seinen neuen Platz auf der Nordinsel eingenommen hat, da hat er das Tal des Whanganui hinterlassen.
1: Ist das schön. Dranbleiben, weitere Geschichten folgen.

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1: Das war ja eine wunderschöne Geschichte eben gerade, Jan, die du erzählt hattest, wie zwei Vulkane sich ineinander verlieben und dann dieses tolle Tal entstand. Es war aber schlechtes Wetter, als du da warst, gell?
2: Mal so, das Wetter kann sich rasant ändern, ist teilweise auch frustrierend, ja, man kann 4 Jahreszeiten an einem Tag erleben, kann auch mal gefährlich werden, nass, kalt, aber ja, wenn dann die Sonne rauskommt, da ist man auch gleich wieder trocken.
1: Das heißt, die Klamotten trocknet man immer dann, wenn Sonnenstrahlen kommen, sonst hast du nur nasse Klamotten rumliegen.
2: So sieht's aus.
1: Du hast ja keine Waschmaschine, gar nichts dabei.
2: Nee, und das war tatsächlich am Anfang, ich habe auch 100 Flüsse durchquert.
1: 100?
2: Ja, so Pi mal Daumen, ja, 100. Ja. Und am Anfang haben wir uns noch ausgezogen bis auf die Unterwäsche. Am Ende bin ich einfach, wie ich war, mit Schuhen, alles durch, es trocknet ja wieder.
1: Boah, das war ja dann oft bis zur Hüfte, warst du dann klatschnass, gell?
2: Genau, bis zur Hüfte, manchmal auch bis zur Brust hoch, je nachdem.
1: Ja. Wie viel Kilo verliert man eigentlich bei so einer Reise?
2: Ja, ich hatte bis zwischen 8 und 10 Kilo verloren.
1: Boah, du bist ja ein schmales Hemd.
2: Danke, danke.
1: Aber ja, was wiegst du? 72?
2: Naja, 75 eher.
1: Ja, aktuell. Siehst du. Das ist ja unglaublich. Mit wem standst du denn in Verbindung zu Hause in Deutschland, wo du so lange weg warst?
2: Hauptsächlich mit meiner Familie. Ich hatte auch ein Navigationsgerät dabei, wo ich dann ohne Internet auch SOS abschicken konnte, damit ich gerettet werde.
1: Ach, das hast du bei?
2: Das hatte ich dabei und mein Papa genießt das immer. Der sitzt dann daheim und verfolgt sekundengenau, wo der Sohn denn gerade durch die Welt rennt.
1: Das ist ähnlich wie bei Flight-Status, gell, wo du immer sehen kannst, wo sind die Maschinen oder diese Kreuzfahrtschiffe. Es gibt eine Homepage, wo man mehr Informationen über dich bekommt. Wie lautet die?
2: Die heißt www.jrontour.de oder .com.
1: JR steht für Jan Romik.
2: Genau.
1: Und dann ontour.de. JRontour.de. Aber du bist auch auf Instagram?
2: Ich bin auch auf Instagram. Da heißt mein Handle jr.on.tour.
1: Ja, da findet man dich. Machst du auch Vorträge?
2: Ich mache auch Vorträge, ja.
1: Kann man dich mieten?
2: Kann man auch. Mich einfach gerne kontaktieren. Am besten über Instagram. Die Homepage ist noch etwas vereinsam. Die ist noch nicht so, bin ich noch nicht hinterher.
1: Genau. Ja, du machst ja eigentlich nichts anderes, bist ja Software. Also, mal muss dann aber hier dann funktionieren, ganz bestimmt. Tut es das auch gleich. Nach der nächsten vollen Stunde kommen wir weiter nach Neuseeland, dass es da Vögel gibt, die nicht fliegen können, aber sehr nervig sind. Was es damit auf sich hat, das erfahren wir gleich.

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1: Ich bin Thomas Bleskin. Die WHO hat wegen eines Ebola-Ausbruchs in der Demokratischen Republik Kongo eine internationale Gesundheitsnotlage ausgerufen. Die Organisation warnt dabei vor regionaler Ausbreitung, nicht vor einer weltweiten Pandemie.
2: Es gibt schon mehr als 300 vermutete Fälle. Knapp 90 Menschen sind bereits gestorben, darunter auch ein Patient im Nachbarland Uganda. Die hohe Zahl der Fälle in so kurzer Zeit gilt als äußerst besorgniserregend. Besonders beunruhigend, der Ausbruch wird durch eine seltene Virusvariante verursacht, für die es keinen Impfstoff gibt. Dazu kommt eine hohe Ausbreitungsgefahr. Das Virus ist an der kongolesischen Grenze zu Uganda und dem Südsudan ausgebrochen. Die Weltgesundheitsorganisation ist über eine rasche Ausbreitung in der gesamten Region besorgt. Christine Palitzer, Kapstadt.
1: Diesel ist zum ersten Mal seit Anfang März wieder billiger als Super E10. Im bundesweiten Tagesdurchschnitt kostete ein Liter Diesel laut ADAC 1,99 Euro. E10 lag minimal darüber.
3: Noch Anfang April, zur Zeit der Höchststände bei den Spritpreisen, war Diesel zwischenzeitlich mehr als 25 Cent teurer als E10, obwohl der Kraftstoff niedriger besteuert wird. Seither ist Diesel aber um gut 45 Cent pro Liter billiger geworden. Super E10 verbilligte sich dagegen nur um knapp 20 Cent. Diesel gilt beim Preis als krisensensibler als Benzin. Das liegt auch daran, dass wir bei dem Kraftstoff auf Importe angewiesen sind. Auch zu Beginn des Ukraine-Kriegs hatte sich Diesel sehr viel schneller verteuert als Benzin und monatelang mehr gekostet. Dirk Zeitler, Berlin.
1: Die Ukraine hat nach russischen Angaben einen der schwersten Drohnenangriffe seit Beginn des Krieges in der Region Moskau gestartet. Behörden meldeten mindestens 3 Tote und mehrere Verletzte, auch nahe einer Ölraffinerie. Zeitweise wurde der Flugverkehr eingeschränkt. Der ukrainische Präsident Zelensky bezeichnete die Angriffe als gerechtfertigte Reaktion auf den russischen Angriffskrieg. Und zum Sportfußball. Die SV Elversberg steigt in die erste Bundesliga auf. Elversberg sicherte sich den Aufstieg mit einem 3:0 gegen Preußen Münster. Der FC Schalke 04 stand bereits vorher als Meister fest. Der SC Paderborn geht nach einem 2:0 in Darmstadt in die Relegation gegen den VfL Wolfsburg. Abgestiegen ist Fortuna Düsseldorf nach einem 0:3 bei Greuther Fürth. Die Fürther spielen nun in der Relegation gegen Rot-Weiß Essen.
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4: Zwei Kollegen starben, sie waren jung und Jan Rumik. Das nahm er zum Anlass, seinen Rucksack zu packen, Wanderstiefeln und ans andere Ende der Erde zu reisen. Er ist Informatiker und hat dann die Nord- und Südinsel Nordseelands durchquert. Das waren 3000 Kilometer. Er war an heiligen Bergen, er war an langem Faden, er ist klatschnass geworden, er war bei den Maori, den Ureinwohnern, Fernwanderweg, all das erfahren wir noch in den nächsten 55 Minuten.
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1: Jan, was war das eigentlich, dass da zwei Kollegen starben? Waren die Arbeitskollegen von dir und plötzlich waren sie nicht mehr da? Und das hat in deinem Kopf das ausgelöst, ich mache jetzt all das, was ich immer schon mal machen wollte?
2: Genau, ich hatte mir immer gesagt, ich will mal so eine lange Reise machen, ein Abenteuer, habe mich nie getraut, habe mir eigene Limits gesetzt, das schaffst du nicht, das getraust du dich nicht. Und dann sind eben die beiden Kollegen gestorben. Der eine war leider erst 26 und innerhalb von 2 Wochen weg. Und dann habe ich mir gesagt, Junge, auf was wartest du? Und das möchte ich auch jedem mitgeben. Nichts aufschieben, das Leben leben. Das heißt nicht, dass man um die ganze Welt fliegen muss, um Abenteuer zu haben. Das kann man auch in Deutschland, wo auch das Herz einen hinträgt. Und deswegen nichts aufschieben auf später. Man weiß nie, ob es einen später gibt.
1: Tja, Jan, da hast du recht. Es tut mir wirklich leid für diese jungen Menschen. Und du hast sicher oft auf deiner Reise an die beiden gedacht.
2: Ja, also wenn man dann so lange Wege läuft, dann fließen einfach die Gedanken, wie sie wollen. Dann fängt man mal an, hysterisch zu lachen, ohne Grund. Man fängt mal an zu weinen, ohne Grund. Einfach, weil man so bewegt wird. Und das ist auch das Schöne, wenn man so unterwegs ist, dann kommen einfach Gefühle hoch, die man so von sich vielleicht gar nicht kennt.
1: Auf diesem Trail, den du bewältigen wolltest in Neuseeland, diesen Te Araroa Trail, da gibt es dann auch eine Strecke, die man paddeln muss. Hast du ein Boot dort unten gekauft oder wie kamst du an ein Boot?
2: Da gibt es spezielle Kanuverleiher, die eben dafür zugeschnitten sind. Und die dann kommt man dahin, da sind immer so 30, 40 Wanderer auch, die da auflaufen. Und dann ist man 5 Tage mit dem Paddelboot unterwegs, ja. Auf dem Whanganui River.
1: Allein?
2: Nee, immer man startet in der Gruppe und dann verläuft sich's eben oder verpaddelt sich's eben.
1: Aber auf dem Paddelboot bist du allein?
2: Zu zweit.
1: Ah, zu zweit. Mal umgekippt?
2: Ja, leider. Also das Wetter ist da umgeschlagen. Wir hatten 65 km/h Gegenwind. Das heißt, der Wind hatte ich mal nach links gepusht, mal nach rechts gepusht, aber sogar gegen den Strom auch rückwärts getrieben.
1: Echt?
2: Ja, das war heftig. Wurden auch alle Boote dann von Maoris vom Wasser geholt. Die haben gesagt, ihr geht nicht mehr drauf, viel zu gefährlich. Und dann am nächsten Tag ist dann Elisabeth mit Christian, mit denen ich regelmäßig da unterwegs war, ins Wasser gefallen. Und dann sind wir, weil wir geguckt haben, ob wir helfen können, auch ins Wasser geworfen worden.

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1: Wenn das Kanu umkippt, mein lieber Jan, dann ist doch alles kaputt. Ein Handy hattest du dabei?
2: Ich hatte zwei Handys dabei, Gott sei Dank. Das eine ist kaputt gegangen, ja.
1: Bei Wasserberührung, gell? Und die Ausrüstung. Hast du da Angst, dass Nein. du da vielleicht nicht mehr rauskommst?
2: Nein, wir hatten alle Schwimmwesten an. Der Fluss ist jetzt nicht so tief. Ja, man kann mal abgetrieben werden, 100, 200 Meter, aber mehr nicht.
1: Hast du Berge bestiegen?
2: Keine speziellen, sondern der Weg geht immer so auf und ab über Gebirgsketten. Der höchste war der Stack Saddle mit 1900 Metern. Aber ich habe abseits vom Weg und natürlich nach der Wanderung, ich musste mich weiter bewegen. Ich war noch 2 Monate nach der Wanderung in Neuseeland. Da habe ich zum Beispiel einen Taranaki bestiegen. Ja.
1: Aber das Wetter schlägt oft um da, gell? Ist es viel? Welche Jahreszeit warst du da?
2: Im Frühling und Sommer.
1: Was ist das für ein Monat?
2: Oktober bis April.
1: Das ist doch eigentlich dann bei uns Winter.
2: Bei uns Winter, genau. Umgekehrt, weil südliche Halbkugel.
1: Ja, genau. Hast du irgendwelche Fehler gemacht, wo du nachher sagst, das hätte ich besser nicht gemacht?
2: Fehler? Ja, viel zu, das Gepäck war zu schwer teilweise. Ich hatte maximal 24 Kilo, denke ich, auf dem Rücken. Ich würde aber auch nicht viel anders machen. Ich meine, dass man mal sich vielleicht falsch entscheidet, gehört ja zum Abenteuer dazu.
1: Ebbe und Flut?
2: Auch da wieder die Flussdurchquerungen. Es gibt eben im Norden und ganz unten auf der Südinsel Flüsse, die sind von der Ebbe abhängig. Und ich kam ganz am vorletzten Tag, war es glaube ich, kam ich an den letzten Fluss, der war wieder von der Ebbe abhängig. Und ich kam natürlich zur Flut an, weil ich verlernt hatte, auf die Tide zu achten. Dann dachte ich, wenn ich jetzt warte, dann bin ich da 12 Stunden, kann ich nicht. Und dann kam eine andere Wanderin mir entgegen, die ist einfach durchgelaufen, wie sie war. Dann dachte ich, okay, mache ich auch. Kameratasche auf den Kopf, rüber, wieder zurück, Rucksack auf den Kopf, nochmal rüber. Und dann bin ich weitergelaufen.
1: Wie ist das, wenn man in einer Wanderhütte, die 1905 erschaffen wurde, geschlafen hat, klatschnass die Klamotten ausgehangen hat und den anderen Morgen muss man in diese klatschnassen Klamotten rein? Das erfahren wir.

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1: Jan, ich habe es eben gesagt. Jan Rummig ist bei mir aus Heidelberg gekommen. Er ist Softwareentwickler und Mitarbeiter in einer großen Firma. Du bist in einer Wanderhütte auf Neuseeland, klatschnass, hängst alles hin und am anderen Morgen musst du weiter in diese nassen Klamotten. Das ist doch schlimm.
2: Es war furchtbar, weil es war im Longwood Forest. Letzter Wald, matschig bis zur Hüfte. Das heißt, ich musste morgens aus einer kalten Nacht, nichts getrocknet, mit meinen noch kalten Füßen in die nassen, kalten, eisigen Socken, mit den nassen, kalten, eisigen Socken in die nassen, kalten, eisigen Schuhe. Und dann ging es weiter.
1: Da gibt's nur ein Wort für.
2: Ekelhaft.
1: Genau. Sag mal, Jan, die Vögel. Es gibt Vögel dort, die nicht fliegen, aber nervig sind.
2: Genau, Wekas nennen die Scheißviecher sich. Das sind hühnerartige Vögel, die nicht fliegen können. Und ich kam abends an den Campingplatz, habe meinen Kartoffelbrei unbedacht rausgeholt, hingelegt und habe mich kurz umgedreht und zack, rennt dieses Vieh mit dem Kartoffelbrei für meine nächsten 3 Tage weg.
1: Nee, gell?
2: Habe ich auch gedacht, geht gar nicht, oder?
1: Ja. Wie hat das weggezogen oder mit dem Schnabel?
2: Einfach in den Schnabel und weggerannt, das siehst du nie wieder. Andere haben erzählt, die haben einen Ausweis geklaut bekommen. Ja.
1: Du hast ja auch den Longwood Forest durchquert. Das sind ja alles so berüchtigte Momente, die man kennt von Neuseeland, wer sich mit diesem Land beschäftigt. Das muss doch wahnsinnig nervig sein, bis zu den Knöcheln im Schlamm zu versinken in Neuseeland.
2: Ja, es ist nicht immer schön, aber genau deswegen ist man ja hier, um sich zu spüren, um die Natur zu erleben. Leider sammeln sie gerade Geld, um den Longwood Forest mit Holzbohlenwegen auszustatten. Und da geht ja auch der Spaß verloren.
1: Was war denn schöner, Nord- oder Südinsel?
2: Kann man nicht so sagen. Norden gibt es eben die schönen Vulkane und Südinsel einfach diese ewige Natur. Du läufst durch ein Tal und weißt genau, auf den 50 Kilometern sind mit dir gerade 10 Leute.
1: Hilfsbereitschaft groß? Der Neuseeländer oder sind die reserviert, weil es ja doch wenige Leute sind?
2: Sehr offen.
1: Doch.
2: Sehr offen, ja, tatsächlich. Aber anders als jetzt in Deutschland da mit den Trail Angels. Deutschland war es kostenlos. Da sind ja nur 10 Leute pro Jahr auf dem Weg unterwegs. Und Neuseeland sind es halt 4.000 bis 5.000. Und wenn dann jeden Abend 8 Personen bei denen übernachten, das bieten sie dann nicht immer kostenlos an.

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1: Es gibt einen Vortrag von dir über Neuseeland, mein Lieber. Jan, wie kommt man an dich? Nenn nochmal bitte deine Internetseite.
2: Gerne über Instagram kontaktieren, jr.on.tour.
1: Und was ist das Resümee von so einer Reise? Du hast ja Angst vor wilden Tieren, du wolltest hin dort, wo es keine Schlangen gibt, du wolltest in Natur sein, du wolltest eintauchen in die Landschaft von Herr der Ringe. Was ist das Resümee dieser Reise? Und was hat es dir persönlich gebracht?
2: Dass ich sowas jedes Jahr haben will. Dass ich immer wieder raus in die Natur will. Ich kam zurück, wollte eigentlich kündigen, habe auch drauf gedrückt, wurde aber abgelehnt. Also es gab so ein Abfindungsangebot, wo doppelte Freiwilligkeit gegolten hätte. Sonst wäre ich schon gar nicht mehr in der Firma. Und jetzt habe ich mit meinem Chef ausgehandelt, jedes Jahr 3-4 Monate frei machen. Dieses Jahr gehe ich mit meiner Freundin in der Türkei wandern, auf dem Lykischen Weg.
1: Was ist der Lykische Weg?
2: Der geht von Fethiye nach Antalya an der Küste entlang, 500 Kilometer, einer der schönsten Wanderwege der Welt.
1: Wirklich? Da haben wir Dirk, meinen Redaktionsleiter, da haben wir noch gar nicht mal drüber gehabt. Da haben wir jetzt den Jan, den merken wir uns, dann laden wir den nochmal ein. Blick in die Zukunft deines Lebens?
2: Viel mehr Abenteuer, öfter noch frei nehmen und irgendwann ganz aufhören zu arbeiten und das nicht erst zur Rente.
1: Wie alt bist du jetzt?
2: 44.
1: Du siehst aber aus wie 43, also wesentlich jünger. Jan, danke, dass du da warst. Das war eine tolle Geschichte in Neuseeland. Du empfiehlst jedem, das mal zu machen, wenn er es sich leisten kann und die nötige Zeit hat?
2: Auf jeden Fall. Einfach mal losgehen, egal wo und egal ob ganzer Weg oder nicht. Mit seinem Tempo anfangen, dann schafft das auch jeder.
1: Und Jan Rumig würde euch dann auch unterstützen, wenn ihr ihn fragt über Instagram oder über Internet. Danke, dass du da warst, Jan. Vielen, danke. Vielen Dank für die tolle Sendung. Danke an mein Team, an Dirk und seine Mannschaft. Ich bin Rainer Meutsch und wünsche euch einen wunderschönen Abend und dann eine gute Nacht. Tschüss.

Markus mit unserem NDW-Klassiker für diese Woche und Kostbenzin auch 3,10 Mark. Scheißegal, es wird schon gehen und ich bin mal gespannt, wo wir in einem Jahr stehen beim Benzinpreis. Also entweder sind wir dann bei einem Euro oder bei 3 Euro, schätze ich mal. Mal gucken. So, wir haben noch ein bisschen Zeit bis zu den Nachrichten um 22 Uhr. 2 schöne Songs habe ich noch für euch rausgesucht. Nämlich zum einen der Song von Robbie Williams mit Angel aus dem Jahr 1997 und zuvor aus dem Jahr 89 einer meiner Lieblingssongs von Paul Heaton. Der war mal der Chef von der Gruppe The House Martins. Dann hat er sich getrennt von diesen Jungs und machte eine neue Band. Die hieß nämlich dann The Beautiful South. Und der erste große Hit, das war diese Nummer hier, nämlich The Song for Whoever oder I Love You from the Bottom of My Pencil Case.

0: Zum Wetter in der Nacht zum Montag. Zunächst gering bewölkt und wolkig, später von Westen her Bewölkungsverdichtung und aufkommender Regen. Das Ganze bei 8 bis 5 Grad. Morgen dann am Montag stark bewölkt und regnerisch. Am Nachmittag gibt es auch ein paar Auflockerungen und Schauer sind noch möglich. Höchstwerte zwischen 15 und 19 Grad, in den Höhenlagen um 13 Grad. Und in der Nacht zum Dienstag gering bewölkt, meist niederschlagsfrei, bei Tiefstwerten zwischen 8 und 5 Grad.
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2: Ich bin Lea Matschullat. Bundesgesundheitsministerin Warken sieht nach dem schweren Ebola-Ausbruch in der Demokratischen Republik Kongo derzeit keinen Handlungsbedarf in Deutschland. In der Bundesrepublik sei das Risiko als äußerst gering einzuschätzen, sagte sie im ARD-Bericht aus Berlin.
3: Die WHO hat wegen Ebola den internationalen Gesundheitsalarm ausgerufen. Das soll vor allem die Behörden in den betroffenen Regionen unterstützen, so Gesundheitsministerin Warken. Hilfsanfragen gebe es bisher noch nicht. Deutschland kann mit mobilen Laboren vor Ort unterstützen. Im Kongo hat sich eine seltene Variante des Virus ausgebreitet, für die es weder einen Impfstoff noch eine Therapie gibt. Eine Ausbreitung ist damit schwer einzudämmen. Aber dass es eine weltweite Pandemie geben wird, hält Ministerin Warken für nahezu ausgeschlossen. Tine Klimach, Nachrichtenredaktion.
2: Deutschland belegt in einer internationalen Vergleichsstudie zum Wohlbefinden von Kindern nur Platz 25 von insgesamt 37 bewerteten Ländern. Damit bleibe Deutschland weit hinter seinen Möglichkeiten zurück, teilte das UN-Kinderhilfswerk mit. In diesem Jahr belegen die Niederlande, Dänemark und Frankreich die ersten drei Plätze. Aber auch in einigen Ländern mit deutlich geringerer Wirtschaftskraft wachsen Kinder demnach insgesamt unter besseren Bedingungen auf als hierzulande, so in Rumänien, Ungarn und der Slowakei. Der Höhenflug der AfD setzt die schwarz-rote Koalition unter Druck. Einer INSA-Umfrage zufolge kommt die Partei inzwischen auf 29%, Union und SPD zusammen nur noch auf 34. Die Koalition will deshalb bis zum Sommer Reformen bei Steuern, Rente und Bürokratieabbau auf den Weg bringen.
4: Bis zum Sommer sollen noch wichtige Entscheidungen fallen. Zu den dicken Brocken gehört eine Steuerreform, die die Koalition zum 1. Januar plant, um vor allem kleine und mittlere Einkommen zu entlasten. Das Vorhaben kostet viele Milliarden. Über Finanzierung ist man sich noch uneins. Thomas Pleskin, Nachrichtenredaktion.
2: Die SV Elversberg steigt in die zweite Fußball-Bundesliga auf. Elversberg sicherte sich den Aufstieg mit einem 3:0 gegen Preußen Münster. Der FC Schalke 04 stand bereits vorher als Aufsteiger fest. Der SC Paderborn geht nach einem 2:0 in Darmstadt in die Relegation gegen den VfL Wolfsburg. Abgestiegen ist Fortuna Düsseldorf nach einem 0:3 bei Greuther Fürth. Die Fürther spielen nun in der Relegation gegen Rot-Weiß Essen.
0: Und der Blick auf die Straßen der RP1 Verkehrsservice. Geblitzt wird auf der A1 Koblenz in Richtung Trier bei Mähren, auf der A3 Frankfurt Richtung Köln bei Montabaur, dort bei Tempo 100, und nochmal auf der A3 Köln Richtung Frankfurt zwischen Bad Camberg und Idstein. Sonst liegen uns keine Meldungen vor. Ich wünsche allen unterwegs eine gute Fahrt.
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0: Schwuppdiwupp, damit sind wir schon in der nächsten Stunde bis um 23 Uhr. Wir starten wieder mit einem Tageshit, die in das Jahr 1986 in die deutschen Top 75 damals von Media Control, und ein bärenstarker Song damals in den Charts, in den Top 10, war nämlich diese Nummer von Prince, heute immer noch ein Smash-Hit. Hier ist Kiss.
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1: Das war der zweitgrößte Hit von Prince in den 80er Jahren, nämlich Kiss aus dem Jahr 1986. Der größte Hit war natürlich zwei Jahre vorher, im Jahr 84, aus dem Kinofilm, nämlich Purple Rain. Unser Tageshit Nummer 2, der letzte kommt dann in der nächsten Stunde. So, jetzt geht's weiter mit Musik von Don Johnson. Das war Mr. Sonny Crockett in Miami Vice. Der war ja ein hervorragender Schauspieler, hat ja viele, viele Episoden gedreht von Miami Vice mit Ricardo Tubbs zusammen mit seinem Kollegen. Und er war nicht nur Schauspieler, sondern auch ein hervorragender Sänger. Das hören wir gleich mit Tell It Like It Is. Und dann geht's weiter mit Musik aus dem Jahr 1992. Und zwar die Gruppe Duran Duran. Die hatten ja diverse Hits in den 80er Jahren. Unter anderem ja der Monster-Hit Wild Boys. Aber es hat ein bisschen gehapert, so Ende der 80er Jahre. Und es dauerte dann bis zum Jahr 1992. Da gab es nochmal ein Comeback mit einem Song, den wir gerne auch immer noch hier spielen bei RPR1. Nämlich Ordinary World von Duran Duran. Und dann gibt es einen Song aus dem Jahr 1999 von Joe Cocker. Der hat ja immer diverse Songs gecovert und gut gecovert, muss man sagen. Und zwar Leonard Cohen hat den Song geschrieben. Jennifer Warnes hat dann die erfolgreiche Coverversion gemacht im Jahr 76. Und dann, wie gesagt, im Jahr 99 gab es die Version von Joe Cocker. Nämlich First We Take Manhattan and Then We Take Berlin. Aber los geht's mit Mr. Sonny Crockett, Don Johnson mit Tell It Like It Is.

First, we take Manhattan, and then we take Berlin. Der große Joe Cocker mit seiner Version des Songs von Leonard Cohen. Der war ja wirklich Experte in Sachen Coverversionen, wo man eigentlich gar nicht wusste, ist das nicht das Original von Joe Cocker? Nein, es war zum Beispiel das Original von The Loving Spoonful bei Summer in the City oder Unchain My Heart war im Original von Ray Charles und, aber er konnte das halt. Und vor allen Dingen hat er tolle Coverversionen gemacht, wie hier bei First We Take Manhattan, Then We Take Berlin von Leonard Cohen. So, RP1 Classic Bob, wir wollen noch ein bisschen feiern, und zwar einen 80. Geburtstag jetzt. Und zwar Udo Lindenberg feiert seinen 80. Geburtstag heute auf den Tag, genau am heutigen Sonntag. Er wird wohl das Atlantic Hotel in Hamburg gebucht haben für die ganzen Gäste, die da heute auftauchen. Und ich habe ein Album der Woche rausgesucht, und zwar das Album Alles unter einem Hut. Eure Favoriten, da sind ganz große Hits drauf von Udo, vor allem die Hits der 80er Jahre habe ich erstmal rausgesucht, drei an der Zahl. Hoffentlich schafft man die noch bis zum Halten, nämlich Horizont, dann Ich lieb dich überhaupt nicht mehr und der Club der Millionäre. Wir sagen herzlichen Glückwunsch an Udo Lindenberg zum 80.

0: Und der Blick auf die Straßen, der RP1 Verkehrsservice. Geblitzt wird auf der A6 Kaiserslautern Richtung Saarbrücken, bei Rammstein-Miesenbach auf der A60 Mainz Richtung Bingen, vor Mainz-Konzenheim bei Tempo 100 und die letzte Meldung von der A61 Koblenz in Richtung Köln vor dem Kreuz Meckenheim. Sonst liegen uns keine Meldungen vor. Ich wünsche allen unterwegs eine gute Fahrt.
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0: So, damit haben wir es genau 10:30. Halbzeit hier bei RPR1 Classic Bob. Und wir kommen zu unserem Spezialthema heute. Und zwar Songs, die in diesem Jahr, also 2026, genau 25 Jahre alt werden. Das sollte man kaum glauben, wenn man die Songs gleich mal hört. Und zwar habe ich 4 rausgesucht, die 25 Jahre alt werden, und zwar die No Angels mit ihrem ersten großen Hit Daylight in Your Eyes, ja, wird 25 Jahre alt. Genauso wie I Can't Get Enough of Your Love von Kylie Minogue, dann Dorothy Thomas, auch das war ja damals ein riesen Hit mit Miss California, und der Onkel Cracker ist auch mit dabei, sein Hit damals Follow Me. 4 Songs, die in diesem Jahr 25 Jahre werden.

4 Songs, die in diesem Jahr nämlich 25 Jahre alt werden und sonst kaum glauben. Das war Musik von Uncle Cracker mit Follow Me, Miss California von Dante Thomas. Kylie Minogue war dabei mit Can't Get Enough of Your Love und die No Angels mit ihrem Debütsong damals mit Daylight in Your Eyes. Hier ist RPR1, Classic Bob, noch bis um Mitternacht. Wir haben noch ein bisschen Zeit und spielen noch ein bisschen Musik aus den 80ern. Und zwar Musik von Sandra. Nein, nicht Maria Magdalena, sondern die Nachfolgesingle damals. Das war in The Heat of the Night. Dann gibt's noch Musik von Phil Collins aus diesem wunderbaren Album But Seriously, nämlich I Wish It Would Rain Down. Und Eric Carmen aus dem Film Dirty Dancing. Den Song ist ja, er hat den Song extra geschrieben für diesen Film mit Hungry Eyes. RPR1, Classic Bob, los geht's mit Sandra in The Heat of the Night.

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2: Zum Wetter in der Nacht zum Montag. Zunächst gering bewölkt und wolkig, später vom Westen her Bewölkungsverdichtung und aufkommender Regen. Das Ganze bei 8 bis 5 Grad. Morgen dann am Montag stark bewölkt und regnerisch. Am Nachmittag gibt es auch ein paar Auflockerungen und Schauer sind noch möglich. Höchstwerte zwischen 15 und 19 Grad, in den Höhenlagen um 13 Grad. Und in der Nacht zum Dienstag gering bewölkt, meist niederschlagsfrei, bei Tiefstwerten zwischen 8 und 5 Grad.
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3: Ich bin Lea Matschulat. Eintracht Frankfurt hat sich von Trainer Albert Riera getrennt. Das gab der Fußball-Bundesligist am Abend bekannt. Frankfurt hatte am letzten Spieltag die Qualifikation zum Europapokal verpasst. Riera war nur 3,5 Monate lang Trainer der Eintracht. Sein Verhältnis zu den Spielern galt zuletzt als angespannt. Wer neuer Coach bei der Eintracht werden soll, dazu gibt es noch keine Informationen vom Verein. In einer internationalen Vergleichsstudie zum Wohlbefinden von Kindern landet Deutschland weit hinten. Andere Länder zeigen laut UNICEF, wie es besser geht. Demnach wachsen selbst Kinder in Rumänien, Ungarn oder der Slowakei unter besseren Bedingungen auf als Jungen und Mädchen hierzulande.
4: Die Kinderarmutsquote hierzulande wird nicht niedriger, sondern stagniert seit Jahren. Gleichzeitig schneidet Deutschland im Bereich Bildung alarmierend schlecht ab, heißt es von UNICEF. Nur 60% der 15-Jährigen erreichen die Mindestkompetenz in Lesen und Mathematik. Außerdem klafft bei uns eine riesige Lücke zwischen Kindern aus benachteiligten und aus wohlhabenden Familien. Sowohl was Bildung, körperliche oder mentale Gesundheit angeht. Tanja Wagner, Nachrichtenredaktion.
3: Bundesgesundheitsministerin Warken sieht nach dem schweren Ebola-Ausbruch in der Demokratischen Republik Kongo derzeit keinen Handlungsbedarf in Deutschland. In der Bundesrepublik sei das Risiko als äußerst gering einzuschätzen, sagte sie im ARD-Bericht aus Berlin.
5: Die WHO hat wegen Ebola den internationalen Gesundheitsalarm ausgerufen. Das soll vor allem die Behörden in den betroffenen Regionen unterstützen, so Gesundheitsministerin Warken. Hilfsanfragen gebe es bisher noch nicht. Deutschland kann mit mobilen Laboren vor Ort unterstützen. Im Kongo hat sich eine seltene Variante des Virus ausgebreitet, für die es weder einen Impfstoff noch eine Therapie gibt. Eine Ausbreitung ist damit schwer einzudämmen. Aber dass es eine weltweite Pandemie geben wird, hält Ministerin Warken für nahezu ausgeschlossen. Tine Klimach, Nachrichtenredaktion.
3: Die SV Elversberg steigt in die zweite Fußball-Bundesliga auf. Elversberg sicherte sich den Aufstieg mit einem 3:0 gegen Preußen Münster. Der FC Schalke 04 stand bereits vorher als Aufsteiger fest. Der SC Paderborn geht nach einem 2:0 in Darmstadt in die Relegation gegen den VfL Wolfsburg. Abgestiegen ist Fortuna Düsseldorf nach einem 0:3 bei Greuther Fürth. Und die Fürther spielen nun in der Relegation gegen Rot-Weiß Essen.
2: Und der Blick auf die Straßen der RPR1 Verkehrsservice. Geblitzt wird auf der A1 Koblenz in Richtung Trier bei Mähren, auf der A3 Frankfurt Richtung Köln bei Montabaur, dort bei Tempo 100 und nochmal auf der A3 Köln Richtung Frankfurt zwischen Bad Camberg und Idstein. Sonst liegen uns keine Meldungen vor. Ich wünsche allen unterwegs eine gute Fahrt.
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2: Und damit sind wir schon in der letzten Stunde angelangt hier bei RPR1 Classic Pop. Wir starten wieder mit einem Tageshit. Und zwar gehen wir ins Jahr 1986 in die deutschen Top 75 von Media Control. In den Top 10 damals diese Dame hier, kennen wir alle noch, hatte viele Hits damals, nämlich Samantha Fox mit Touch Me, I Wanna Feel Your Body.
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Ein Klassiker aus dem Jahr 86 in den Top 10 in Deutschland. Samantha Fox mit Touch Me, I Wanna Feel Your Body. Und es gab keine Sängerin in meiner ganzen Karriere, von der ich mehr Poster hatte, als von Samantha Fox, die an der Wand hingen. So, jetzt kommen wir zu diesem Jahr. Wir schauen nochmal in die Charts, gehen ins Jahr 86, 40 Jahre zurück, die American US Hot 100 von Billboard Magazine. Die Top 10 von damals, heute genau vor 40 Jahren. Auf der 10 war Addicted to Love von Robert Palmer. OMD, das Orchestral Maneuver in the Dark mit If You Leave war auf der 9. Die 8, Gloria Estefan und die Miami Sound Machine mit Bad Boy. 7, Take Me Home von Phil Collins aus diesem legendären Album No Jacket Required. Auf der 6 war Our Love von, oder Your Love von The Outfield. Madonna mit Live to Tell. Auf der 5, die 4 war von Janet Jackson, What Have You Done For Me Lately. Auf der 3 waren Van Halen mit Why Can't This Be Love. Auf der 2 die Ketchup Boys mit West End Girls, ihr erster großer Erfolgstitel. Und Platz 1 war die wunderbare Whitney Houston mit dieser wunderschönen Ballade The Greatest Love of All. 4 Songs gibt's wie immer, nämlich OMD mit If You Leave, dann Madonna mit Live to Tell, die Pet Shop Boys mit West End Girls und natürlich die Nummer 1 vom 17. Mai 1986 in den USA.

Das also die Nummer 1 heute genau 40 years ago in den USA in den Billboard Hot 100 Charts aus dem ersten Album von Whitney Houston, The Greatest Love of All. Hier ist RPA 1 Classic Bob. Wir haben noch ein bisschen Zeit bis 11:30. Zwei Songs spielen wir noch. Einmal der sehr erfolgreiche, damals sehr erfolgreiche Terence Trent D'Arby. Im Jahr 87 hat er sein erstes Album veröffentlicht. Jeder dachte, das wird eine Riesenkarriere für ihn. Aber leider ist er dann in der Versenkung verschwunden. Sign Your Name hören wir uns gleich an. Und zuvor gibt es Musik aus Kalifornien. Eine sehr erfolgreiche Band der 80er Jahre. Nämlich die Gruppe Heart mit dem Song All I Wanna Do Is Make Love To You.

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8: Und der Blick auf die Straßen, der RPR1 Verkehrsservice. Geblitzt wird auf der A6 Kaiserslautern Richtung Saarbrücken, bei Rammstein-Miesenbach auf der A60 Mainz Richtung Bingen, vor Mainz-Gonsenheim bei Tempo 100 und die letzte Meldung von der A61 Koblenz in Richtung Köln vor dem Kreuz Meckenheim. Sonst liegen uns keine Meldungen vor. Ich wünsche allen unterwegs eine gute Fahrt.
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8: Und damit haben wir es genau 11:30 hier bei RPR1. Classic Bob, halbe Stündchen noch. Bis um Mitternacht. Und wir kommen zu unserem Star der Woche. Heute geht's um Stevie Wonder. Der wurde nämlich am vergangenen Mittwoch 75 Jahre alt, geboren am 13. Mai 1950 in Saginaw in den USA als Stephen Hardaway Judkins, das ist sein richtiger Name. Kurz nach der Geburt wurde er blind, wahrscheinlich wegen einer Augenerkrankung, und bereits mit 11 Jahren hat er seinen ersten Plattenvertrag unterschrieben, und zwar bei Motown Records. Sein erster Künstlername war Little Stevie Wonder und einer seiner ersten großen Hits war Fingertips aus dem Jahr 1963. Er ist jemand, der auch viele Instrumente spielen kann, wie zum Beispiel Klavier, Schlagzeug, Bass und natürlich Mundharmonika. Der ist ja sehr bekannt geworden bei vielen Songs. Bekannteste Songs von ihm waren Superstition, Isn't She Lovely, Sir Duke und natürlich I Just Called to Say I Love You. Isn't She Lovely war aus diesem wunderbaren Album, ist einer meiner Favorites Alben, nämlich Songs in The Key of Life, Isn't She Lovely und Sir Duke waren von diesem Album. Und wir hören uns jetzt gleich mal drei der besten Songs aus den 80er Jahren an, nämlich Master Blaster, Jammin' aus dem Album Hotter Than July, dann Part-Time Lover und natürlich der bekannteste Song, der erfolgreichste Song bei uns in Deutschland war natürlich die Nummer I Just Called to Say I Love You. Unser Star der Woche zum 75. Stevie Wonder.

Unser Star der Woche, er wurde am Mittwoch, am vergangenen Mittwoch, 75 Jahre alt. Der große Stevie Wonder, drei seiner ganz großen Hits aus den 80ern haben wir gehört. Master Blaster aus dem Jahr 1980, 83 Part-Time Lover. Und natürlich dann I Just Called to Say I Love You. So, wir haben noch ein bisschen Zeit bis Mitternacht, dann geht's weiter mit der RP1 Night Lounge. Mit meinem Kollegen Daniel Kaiser. Und bis dahin gibt es noch ein bisschen Musik aus der Abteilung Dreamtime. Zum Beispiel Sade habe ich eingepackt mit Der Kuss des Lebens, The Kiss of Life. Tracy Chapman mit Baby Can I Hold You. Jason Mraz mit I'm Yours. Und los geht's mit John Legend mit All of Me. Musikzusammenstellung unter Mikrofon Bob Moravka. Wir können uns wiederhören am Dienstag. Bobbys Pop Show. Ab 20 Uhr oder am nächsten Sonntag ab 21 Uhr zur neuesten Ausgabe von RP1 Classic Rock. Euch noch einen schönen Abend, eine schöne Woche und bis Dienstag. Tschüss.

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1: Guten Abend Deutschland, mein Name ist Daniel Kaiser. Willkommen zur Night Lounge heute am Montag, den 18. Mai 2026. Wir starten in eine neue Woche Night Lounge mit einer offenen Runde. Es ist mal wieder soweit. Zwei Wochen sind schon wieder rum seit der letzten offenen Runde. Bedeutet, ja, heute geht's um das, was euch gerade beschäftigt. Habt ihr einen Themenvorschlag? Gibt es irgendetwas, was euch gerade beschäftigt? Dann her damit. Ruft mich an, kostenlos vom Handy und vom Festnetz. Und vielleicht habt ihr sogar ein Thema, das die anderen interessiert. Und wir hatten ja auch die letzten Tage und Wochen immer wieder mal Themen, zu denen ihr eventuell nicht durchgekommen seid. Beste Gelegenheit also anzurufen und vielleicht dieses Thema nochmal aufzumachen.
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1: Die Nummer zu mir ins Studio, kostenlos vom Handy, vom Festnetz. Thema ist natürlich gepostet auf Instagram und auf Facebook unter Night Lounge. Klickt euch also gerne mal rein und besucht uns auch in unserem WhatsApp-Kanal. Den findet ihr ebenfalls auf Insta und Facebook, den Link dazu. Jetzt gehen wir in die erste Leitung für den heutigen Abend. Ich habe sie lange nicht gehört und ich hoffe, sie hatte ein schönes Wochenende. Piroschka aus Mannheim, grüß dich.
2: Ja, hallo Daniel. Ja, das hatte ich, ein schönes Wochenende.
1: Freue mich.
2: Und also um zu sagen, ich kann nur sagen, wie und warum es so schön war, ja. Wir hatten heute unseren 41. Hochzeitstag.
1: Glückwunsch, schön.
2: Ja, danke schön. Und eigentlich wollten wir essen gehen. Und dann kam, also griechisch, ja, haben wir gesagt, gehen wir essen. Und dann kam überraschend meine Tochter, mein Schwiegersohn. Und die wussten das ja und kamen und haben dann gebracht, ja, einen Kuchen gebacken für uns extra. Der Lieblingskuchen, wo wir kein Essen hat, die Tochter gebacken. Und da habe ich mich so gefreut, ja, mein Mann. Und dann haben wir gesagt, nachdem die schon auf der Heimfahrt waren, ja, weil die wohnen ja nicht in Mannheim, so sollen zurückkommen, ja. Und da habe ich gesagt, ne, auf der Autobahn habe ich gesagt, so gibt es auch immer eine Abfahrt. Dann kamen die und du, das war so ein toller Tag, ne, mit der Familie, ja. Und dann haben wir dann was ganz anderes gemacht, haben wir Pizza bestellt, haben zusammen gegessen und es war heute mein schönster, also die schönste Feier vom Hochzeitstag.
1: Ach, wie schön.
2: Das war wirklich toll. Also es war so toll, ne. Und so mit Harmonie und alles, hat alles zusammengepasst.
1: Habt ihr den letzten eigentlich größer gefeiert? Ich meine, jetzt war es der 41. Man feiert ja, die Runden, macht man ja mal ganz groß, ne?
2: Ja, der 40. Ja, da haben wir gefeiert, ja. Auch haben wir größer gemacht, ne?
1: Ah, okay.
2: Und an dem 41. war ja gar nichts geplant, ja. Und da war ich uns immer überrascht, ne? Weil die Tochter hat mir nichts gesagt, dass sie kommt. Und warum hat sie es nicht gesagt? Weil sie wusste, ach, okay, wir gehen zum Griechen essen. Und dann hat sie gesagt, nein, das sage ich vorher nicht, ja. Weil meine Eltern, ich weiß, wie sie sind, dann machen sie es vielleicht so und so und tun das dann alles umkrempeln. Aber ich habe gerade gesagt, als sie gegangen sind, weil sie sagte, also sie hat das Geschenk gebracht, ja. Und der Kuchen und eine Flasche Stick. Meine Lieblingsschokolade, ne? Toblerone. Und dann sagte sie, nee, jetzt geht ihr, als ich angerufen habe, ich solle kommen nochmal. Nein, machen wir nicht. Und dann hat endlich, Gott sei Dank, mein Schwiegersohn das gepackt, ne? Und sie zurückgebracht, also sagt, zu ihr gesagt, dass sie kommen sollen. Hören soll auf mich. Weil, ne, sie dachte, jetzt hat nur wegen dem Geschenk. Aber nein, es war so ein toller Tag. Als ich mir sage, du, Daniel, wir haben so viel Freude gehabt, ja. Wir haben so viel gelacht, ne. Und all die Bilder angeschaut und alles. Und es war toll. Es war wirklich ein sehr, sehr schöner Tag.
1: Wie geht's euch gerade gesundheitlich?
2: Also gesundheitlich, mir geht's ganz gut. Ja, Mama nicht so, ne? Aber mir geht's gesundheitlich ganz gut.
1: Ja,
2: und da bin ich auch froh. Ja, und ich helfe ihm auch, wenn was ist, ne? Man sagt ja, wie gute wie in schlechte Zeiten, ne?
1: Das stimmt, ja.
2: Ja, ja, da ist auch schon was Wahres dran, ne? Wenn man so viele Jahre zusammen verbracht hat, ja, das hält einen schon zusammen.
1: Macht ihr dieses Jahr noch was Größeres? Vielleicht eine Reise oder so? Ein Ausflug?
2: Nee, er kann ja nicht mehr so, ne?
1: Also er, dein Mann kann nicht mehr so?
2: Ja,
1: und
2: ja.
1: Du selbst, dass du nochmal mit den Kindern oder so verreist? Oder was machst?
2: Ja, wir haben es vor, also dass ich mit denen mitgehe, ne?
1: Wohin
2: ich war
1: denn?
2: Ja gerade mit meiner Tochter erst vor kurzem. An meinem Geburtstag sind wir auch, hat sie mich abgeholt. Da sind wir verreist, ne?
1: Wohin?
2: Und da waren wir zusammen. Es war nicht weit weg. Das war, ach Gott, wie heißt das? Moment, muss ich sehen. Auf jeden Fall Schwarzwald war es.
1: Na schön. Ja, sowas meinte ich auch. So kleine Ausflüge sind ja auch schon sehr bereichernd.
2: Ja. Und ich finde, es ist sehr schön, ne?
1: Absolut,
2: und
1: ja.
2: Die Zeit so Tochter, ne, Mutter zusammen, mal alleine, das tat ja auch sehr gut, ne? Weil sie hatte auch immerhin 3 Kinder, ja.
1: Mhm.
2: Und war für die so schöne Zeit.
1: Ja, das macht es ja dann so besonders, ne? Dass man mal Zeit findet füreinander, die man dann auch wirklich
2: ja,
1: intensiv nutzen kann.
2: Ja, man kann
1: mal
2: sprechen, aber nicht Mama, Mama, ne?
1: Ja, genau.
2: Jeder oder so. Ja, genau.
1: Wie alt sind denn jetzt die Kinder von deiner Tochter?
2: Wie alt? Also Moment, jetzt noch 10, 8 und 4.
1: Ach, wie süß. Und Oma Piroschka, die verbringt gerne Zeit mit den Kleinen.
2: Oh, ja, heute auch. Ich habe mich auch gefreut, als sie da waren. Ja. Mache ich sehr gerne. Ne? Da lasse ich alles liegen und stehen.
1: Ja.
2: Die sagen auch, spiel mir was. Ne? Eldorado, das ist so ein Spiel. Oder Uno, oder Kartenspiel ist das. Und da bin ich immer dabei, wow, aber voll und ganz, ne?
1: Das glaube ich dir. Ich fühle mich ja manchmal selbst wie dein viertes Enkelkind.
2: Ja, genau.
1: Ja. Piroschka, dann vielen Dank für deinen Anruf. Ich wünsche dir einen schönen Abend. Pass auf dich auf.
2: Ja, das wünsche ich dir. Ja,
1: bis bald.
2: Auch. Ja,
1: das
2: du ebenso.
1: Tschüss.
2: Ne? Okay. Tschüss.
1: Offene Runde heute, kein festes Thema. Ihr entscheidet, welches Thema ihr mitbringt, was euch gerade beschäftigt, worüber ihr sprechen möchtet.
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1: Die Nummer ins Studio, Christian aus Andernach ist jetzt bei uns. Hallo Christian, schönen guten Abend. Christian? Christian hat sich schon wieder verabschiedet. Gut, dann gehen wir zu Gabriele nach Oberkirch. Hallo Gabriele.
3: Hallöchen Daniel.
1: Hattest du ein schönes Wochenende, Gabriele?
3: Ein arbeitsreiches, weil ich habe meistens Wochenenddienst im Casino, habe jetzt die Spielhalle geschlossen, bin jetzt auf dem Heimweg immer, wenn ich mit dir telefoniere von der Spätschicht und habe dann aber dafür dann morgen und übermorgen frei.
1: Ah, auch nicht schlecht, okay.
3: Ja, finde ich echt gut. Man kann auch seine Ärztetermine, wenn du immer Samstag, Sonntag frei hättest, was jetzt auch nicht schlecht ist, aber Erledigungen machen, irgendwo auf ein Amt gehen, zum Arzt gehen, ist dann eigentlich auch raus. Deswegen, ich kann mich mit dieser Variante sehr arrangieren.
1: Ja, finde ich auch besser. War auch mein Gedanke. Man kann viel mehr unter der Woche erledigen. Das stimmt.
3: Richtig.
1: Was führt dich heute zu mir? Was bringst du mit?
3: Ich habe auch Thema, und zwar Kinder. Ich habe auch 2 erwachsene Kinder. Und was ich schön finde, ist einfach, dass die Kinder, jetzt wo sie auch erwachsen sind, meine Tochter ist 30, mein Sohn ist 26, immer noch, das wurde irgendwann mal eingeführt, weil die Kinder damals untereinander eifersüchtig auf die gemeinsame Zeit mit mir waren. Ich war auch immer voll arbeiten. Und da haben wir immer einmal im Monat einen Tochtertag und einmal im Monat einen Sohntag gehabt, sodass wirklich ich auf die Bedürfnisse und Interessen des jeweiligen Kindes eingehen konnte. Weil wenn ich gesagt habe, wir gehen Beispiel auf den Spielplatz, hat das eine Kind gesagt, nee, kein Bock. Das andere Kind, beim Weggehen Schlittschuh fahren, nee, da will ich nicht hin. Und deswegen haben wir das so eingeführt und das habe ich bis heute durchgezogen. Also heute sind sie erwachsen und trotzdem gibt es einmal im Monat, selbst dass meine Kinder auch voll beschäftigt sind, wird du und dann immer updaten, du, wann hast du frei, wann könntest du, wann hast du Zeit, ja, für Mamas Tag, ah, da und da. Und dann unternehme ich mit dem jeweiligen Kind an diesem Tag immer was Besonderes. Also ich rede jetzt auch nicht von Kaffee trinken und Kuchen essen, sondern wir besuchen ein Museum, gehen eine Wanderung machen, eine kleinere, machen einen Spaziergang. Also es wird immer dann nur mit dem jeweiligen Kind, dann wird abgedatet, was läuft bei dir im Moment, weil diese täglichen WhatsAppen oder Telefonate, die man führt, das ist eigentlich nur amerikanischer Smalltalk, hast du schon gekocht, was hast du gegessen, wie war dein Tag, aber man kann nie richtig auf jemand eingehen und ich wollte das einfach nur sagen, dass selbst im Erwachsenenalter ich das richtig cool finde, dass das beibehalten worden ist.
1: Warum machst du das getrennt? Warum sagst du nicht, komm, wir machen was zu dritt?
3: Das machen wir auch. Also wir sind wirklich als Familie dick fett. Aber ich habe zwei sehr unterschiedliche Kinder, nicht nur vom Geschlecht, auch 4 Jahre vom Alter und auch absolut vom Charakter. Und damals schon als Kind war eben, die Tochter ist die Ältere, die wollte dann was anderes schon, altersgerechtes Unternehmen und der Sohn eben, keine Ahnung, Beispiel Spielplatz oder was, und da war die Tochter dann raus. Und irgendwann habe ich das mal eingeführt. Und es ist bis heute beibehalten und trotzdem immer noch jetzt auch im Erwachsenenalter haben die immer noch unterschiedliche Interessen und Bedürfnisse, obwohl sie sich untereinander, Bruder und Schwester, sehr, sehr lieben. Also die unternehmen auch mit Anhang als Quartett viel ohne mich. Da gehen sie bowlen oder keine Ahnung. Also die unternehmen auch wahnsinnig viel als Junge, als Quartett miteinander. Und das finde ich einfach schön.
1: Ja, durchaus. Ihr habt ja eine gute Balance gefunden. Ne? Es gibt ja Sachen, die sie anscheinend dann ohne dich machen, aber da willst du dann auch, glaube ich, gar nicht dabei sein. Ne? Das ist dann so, dass du sagst, nee, sollen die mal machen.
3: Und, ja, ist richtig cool.
1: Genau. Und dann gibt's was ihr zu dritt macht oder auch einzeln. Ja, ich halte das auch für sehr, sehr wichtig. Gerade in der heutigen Zeit wird das immer wichtiger.
3: Absolut.
1: Dass wir mehr miteinander reden.
3: Auch wenn dann einer mal einen Vorschlag hat, hey, ich habe gehört, da gibt es einen Bärenpark oder wir könnten mal die Allerheiligen Wasserfälle hochlaufen, gucken, ob wir das packen und, und. Also einfach auch Herausforderungen suchen. Heute zum Beispiel, wie gesagt, ich wohne ja in Oberkirch, meine Tochter wohnt in Kehl, 25 Kilometer, mein Sohn wohnt in Gengenbach und ohne, dass ich es wusste, sind sie heute vor meiner Spätschicht spontan mit dem Fahrrad zu mir gefahren. Ich war echt positiv überrascht. Erstens haben sie gesagt, wir haben die Mama besucht und wir haben uns sportlich betätigt, alles richtig gemacht. Fand ich cool.
1: Hast du auch eins eigentlich, ein Fahrrad?
3: Nein, ich finde Fahrradfahren total doof.
1: Was? Wieso?
3: Ja, ich weiß nicht. Also Inliner fahren oder laufen. Also ich laufe lieber eine Strecke wie mit dem Fahrrad. Und mein Sohn arbeitet sogar bei einem großen E-Bike-Händler. Und er will mich immer bekehren. Mama, ich besorge dir auch eins. Und ich sage immer, nein, möchte ich nicht. Also das wäre wirklich ein Staubfänger im Keller.
1: Habe ich mich gerade verhört oder habe ich gerade gehört, dass du Inliner fährst?
3: Ja, Inliner fahre ich auch
1: Nein,
3: gerne.
1: Nein, wirklich jetzt?
3: Doch,
1: wie
3: ja.
1: Cool ist das denn?
3: Ich finde Inliner fahren richtig cool.
1: Das stelle ich mir cool vor. Das magst du immer noch. Wann bist du das letzte Mal Inliner gefahren, sei ehrlich?
3: Vor 10 Tagen oder so.
1: Nein.
3: Vor 10, ja.
1: Ach, das ist ja,
3: ja. Ich finde einfach, man muss die asphaltierten Straßen ausnutzen.
1: Ey, früher als zu meiner Zeit, so vor 20 Jahren, da habe ich gefühlt viel mehr Leute mit Inlinern auf der Straße gesehen, auch Jugendliche. Und jetzt sehe ich inzwischen alle nur noch auf diesen E-Scootern durch die Gegend. Und denke ich mir so, ach Leute, wisst ihr, gerade ihr habt es doch überhaupt nicht nötig, mit den Dingern zu fahren.
3: Also ich bin, glaube ich, noch diese, als Kind aufgewachsen, kennst du noch diese Rollschuhe, diese metallischen, wo man mit einer Mutter in der Mitte größer stellen konnte?
1: Ja, die kenne ich noch, ja.
3: Und also die waren ja schon echt robust. Und dann kam irgendwann dann bei meinen Kindern, die echt klein waren, dieses Inliner-Thema. Hm. Und dann habe ich von Anfang an mitgefahren, diese Inliner. Und ich glaube, mein Sohn hat bei mir im Keller immer noch seine Inliner mit Größe 35. Also der hat sie immer noch im Keller, finde ich irgendwie witzig. Aber Inliner fahren finde ich cool. Also viel, viel lieber wie Fahrradfahren. Ich weiß nicht, warum ich Fahrradfahren so doof finde. Ich kann es dir nicht mal einen Grund benennen. Mich hat es jetzt nicht mal hingeschmissen oder dass ich sage, okay, ich habe mir beide Beine gebrochen oder ich bin gar... Nein, ich finde schon als Jugendliche fand ich Fahrradfahren doof.
1: Ja, aber kann ich nachvollziehen. War bei mir ähnlich. Ich fand, man war mit Inlinern auch ein bisschen flexibler wie mit dem Fahrrad.
3: Richtig, richtig. Ja. Und ich hatte wirklich, ich war immer im Besitz schon als Jugendliche. Ich hatte auch ein Bonanza-Fahrrad, hatte dann auch das erste, das war auch in den, ich glaube in den 80ern echt dann der Hype, wenn man so ein französisches Fahrrad hatte mit 5 Gang. Das war ja dann der Hype mit so einem französischen Lenker, ja. So ein geschwungener Lenker. Hatte ich mal ein Holland-Fahrrad, da stand sogar so ein weinrotes, da stand Amsterdam drauf mit so einem riesen Lenker. Korb vorne. Also ich hatte verschiedene Modelle, aber richtig anfreunden konnte ich mich mit keinem.
1: Naja, nichtsdestotrotz, du betätigst dich aktiv, das ist das Wichtige. Das Safe. Sollte man auf jeden Fall nicht aufhören. Und ja, sehr schön. Schöne Geschichte. Gabriele, dann wünsche ich dir alles Gute.
3: Ich wünsche dir.
1: Grüß deine Kids mal. Wissen die eigentlich, dass du abends in der Sendung anrufst?
3: Ja, ich habe es denen als schon dann ab und zu mal vorgespielt und die Mama hast du schon wieder angerufen. Also die sind, ja, die sind da irgendwie, die sind da neuer, die, keine Ahnung, die finden das irgendwie, ich weiß nicht, ich würde das nicht machen. Also ich finde das cool, ich finde deine Sendung cool, ich finde deine Themen cool und deswegen werde ich weiter, wenn ich Chance habe und wenn mir das Thema passt, werde ich weiterhin anrufen. Verfolge auch immer interessant, wenn andere Leute anrufen und denen ihre Meinung. Find's richtig cool. Mhm.
1: Guckst du auch im Internet immer nach oder bist du da eher weniger unterwegs?
3: Null. Also wirklich nur telefonisch, Internet gar nicht.
1: Okay. Na gut. Dann wünsche ich dir einen schönen Abend. Alles Gute, Gabriele. Bis bald. Mach's gut.
3: Dankeschön. Tschüss. Mach's gut, Daniel. Ciao, ciao.
1: So, anrufen dürft ihr vom Handy, vom Festnetz, die Nummer zu mir ins Studio.
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1: So, wir haben an der nächsten Leitung mit der 3-1. Hallo.
4: Jawohl, Stefan hier.
1: Stefan, ich höre dich sehr schlecht.
5: Jetzt besser?
1: Oh, jetzt ist super. Stefan, wo kommst du her? Ja.
5: Ich aus Augustfehn.
1: Wo ist das nochmal? Das weiß ich nicht. Wo ist das nochmal?
5: Westerstede, Oldenburg.
1: Bei Oldenburg. Schön.
5: Ja, aber ich habe mal eine Frage an dich. Was bewegt dich dazu oder was hast du gelernt oder wie kommst du dazu, dass du so eine Sendung immer führst?
1: Oh Gott, das ist eine lange Geschichte. Wie viel Zeit hast du?
5: Ich habe sehr viel Zeit.
1: Sehr viel Zeit.
5: Ich bin Berufskraftfahrer und wie immer mal unterwegs.
1: Um es kurz zu machen, es fing vor 15 Jahren an. Und es war nicht so, dass ich jetzt gesagt hätte, das ist das Format, in das ich möchte, sondern das eine kam zum anderen.
5: Cool. Ja, also ich höre halt die Sendung immer. Wir hatten auch schon mal telefoniert, ist aber schon 1,5 Jahre her.
1: Echt? Okay.
5: Und aber da muss ich sagen, also ich finde das einfach toll, wie du manchen Menschen vielleicht auch dabei hilfst und so, ne?
1: Das ist lieb, danke dir. Ja, also die Umstände, warum in diesem Format? Ich hatte damals noch einen anderen Job, tagsüber, einen ganz normalen, gewöhnlichen Job. Und gab es keine Möglichkeit, meiner Leidenschaft, meinem Hobby, meinem Traum nachzueifern. Und die einzige Show, die zeitlich gepasst hat, naja, eigentlich nicht wirklich zeitlich gepasst hat, ich musste meinen Schlaf dafür kürzen, war die Show in der Nacht. Das heißt, tagsüber normaler Job, abends dann die Show. Und ja, irgendwann habe ich dann die Entscheidung getroffen, beides geht nicht.
5: Okay. Ja, nicht schlecht.
1: Lange ist es her. Jetzt sitze ich immer noch hier. Guck mal, Stefan.
5: Ja, aber wie kommt man dazu? Da muss man irgendwas Spezielles hier gelernt haben oder redegewandt bist du auf jeden Fall.
1: Das ist nett. Ja, ich glaube, da hat sich auch vieles verändert. Ich finde das so komisch, sich so alte Folgen von vor 15 Jahren anzuhören. Aber das gehört natürlich dazu, ne? Also, das ist eher so das Spannende. Man wächst mit der Aufgabe. Würde ich schon sagen. Und ich muss sagen, wirklich, ich habe das meiste habe ich euch zu verdanken. Eure Lebenserfahrung, eure Geschichten, aus denen ich gelernt habe, ihr vielleicht auch was gelernt habt, weißt du? Also Leuten zuzuhören beim Erfolg, beim Verlust oder bei Niederlage, es ist spannend, finde ich.
5: Und, ja, gut, und das irgendwie auch so. Ich wollte halt nur halt wissen, ne, wie du so dazu kommst und ja.
1: Ich würde gerne mal von dir wissen, so wie wichtig findest du es in der heutigen digitalen Zeit, dass man noch so ein Format wie eine Call-In-Show macht. Weil viele sagen auch, ey, das ist doch voll altbacken, oldschool und so weiter. Da gibt's doch inzwischen neue, moderne Wege. Wie wichtig findest du es, dass man an so etwas Klassischem, sage ich mal, festhält?
5: Also ich finde es schon interessant, wenn man sich auf jeden Fall wirklich von Mensch zu Mensch unterhält. Nicht an irgendeine Maschine, Roboter, Internet oder wie auch immer. Oder KI, was ja jetzt überall ganz groß ist. Ne? Manche Leute machen ihre Doktorarbeiten mit KI. Also ich finde das eigentlich ganz schrecklich. Ne? Und ich finde, wenn man auch Beziehungen und so weiter, dass die Leute, die müssen viel mehr miteinander reden und nicht immer alles gleich wegschmeißen. Ne?
1: Naja, aber du kannst ja heute auch Gespräche mit der KI führen. Also richtig... Wie so ein Telefonat,
5: ja, quasi. Ja, das ist richtig, aber es ist ja kein Mensch.
1: Macht das am Ende wirklich einen Unterschied oder kommt es eher darauf an, was mir die KI antwortet? Weil ich muss zugeben, die KI gibt manchmal wirklich interessante, gute Antworten. Ich will das gar nicht schlecht reden. Ja, nicht alles ist gut, aber dennoch bin ich manchmal wirklich selbst beeindruckt, was da so für Ratschläge kommt, für Ideen. Und frage mich so, führt es irgendwann dazu, dass wir wirklich sagen, ach, warum soll ich jetzt irgendwie den Stefan anrufen und fragen nach seinem Tipp? Frage ich die KI, die gibt mir einen Tipp. Und wenn mir das nicht reicht, sage ich, hast du noch 5 weitere Vorschläge oder 20 oder 100? Und dann hast du in Sekunden weitere Ideen.
5: Ja gut, ich sag mal, eine KI kann vielleicht auf andere Daten zugreifen, um dich halt vielleicht besser zu beratschlagen, wie Anwaltsgespräche oder was weiß ich was.
1: Ja, genau.
5: Aber das Menschliche, das fehlt doch.
1: Was ist das? Was macht das Menschliche aus? Was ist das?
5: Ja, dass ich mal, Mensch, ich bin ganz bei dir. Wenn du willst, dann komm rum, dann helfe ich dir. Oder wir gucken zusammen, dass wir irgendwie eine Lösung finden. Oder wie auch immer, ne? Halt das Menschliche fehlt. Dass man auch mal gut zuspricht oder jemanden Mut macht oder sagt, Mensch, lass das lieber sein. Ne? Oder geh mal lieber zum Fachmann damit oder wie auch immer, ne?
1: Mhm. Na gut, es wird niemals aus menschlicher Sicht beantworten. Es wird immer nur aus dieser Datenlage beantworten, deine Fragen.
5: Ja, genau. Und das ist ja die KI. Aber ich meine ja von Mensch zu Mensch, so wie jetzt gerade miteinander sprechen. Das finde ich doch viel, viel interessanter. Und vielleicht kommt ja auch wesentlich mehr bei rum, ne? Glaubst dass man du? Sich dann auch aufgehoben fühlt, weil man weiß, da ist ein richtiger Mensch am Telefon und nicht irgendwie ein Roboter oder irgendein Text, den man irgendwo mal gehört, gelesen, geschrieben oder wie auch immer hat, ne?
1: Ja, die Frage, klar, natürlich, ich finde das ja auch super von Mensch zu Mensch, aber ich frage mich, wie lange es noch dauert, bis wir sagen, mir ist es, die Qualität der Antwort, die Qualität des Gesprächs ist mir bei der KI vielleicht lieber. So, bevor ich irgendwie 10-mal irgendwen aus meinem Umfeld frage, frage ich lieber die KI, kriege ich sofort eine Antwort. Weißt du, früher habe ich auch gefragt, so, weiß ich nicht, Papa, was ist die Hauptstadt von Frankreich als Beispiel? Hat er gesagt, Daniel, geh zum Lexikon, schlag's auf, dann lernst du's. So, weißt du, wenn ich dir die Antwort jetzt gebe, dann hast du sie in 5 Sekunden wieder vergessen. Und heute ja, ist es ja so, wir merken uns vieles nicht mehr. Wir wissen, unser Wissen ist in der Hosentasche. Rausholen, gucken und danach wieder vergessen.
5: Aber Daniel, ganz ehrlich, wir sind früher doch von der Schule in die Stadtbücherei gegangen, haben den Bibliothekar gefragt, hör mal, wir suchen das und das Buch für irgendeine Hausaufgabe. Der hat uns gesagt, Gang sowieso, Regal sowieso. Und dann haben wir das noch alles selber gemacht. Heutzutage, die Kinder, die haben es doch so einfach, bei Google oder wie auch immer irgendwo nachzufragen. Ich finde, das ist alles so einfach und alles so wischiwaschi ganz schnell. Wir haben früher was dafür getan.
1: Na gut, die Büchereien wurden irgendwann dann so ein bisschen durch, ich habe so den Eindruck jedenfalls, durch Wikipedia ausgetauscht. Ne? Man hat nicht mehr sich ein Buch geholt, man hat in Wikipedia nachgeschlagen oder gegoogelt.
5: Das ist richtig, aber ich sage ja, zu meiner Zeit, ich bin Baujahr 70, in meiner Schulzeit, da war nichts mit Handy und Internet und so weiter.
1: Ja, ne? Klar.
5: Also wir mussten da noch richtig für kämpfen. Ne? Und wenn wir das wissen, zur Verfügung gehabt hätten, was heute die Kinder haben. Ja. Und wenn ich sehe, was heute von der Schule nur noch abgeht, es sind keine Doktoren, keine Ingenieure oder wie auch immer mehr. Also die Schulbildung, muss ich sagen, hat ganz schön nachgelassen.
1: Ja, aber auch da meinst du nicht, wenn wir damals die Möglichkeiten gehabt hätten, glaubst du nicht auch, dass wir sie genutzt hätten? Wir hätten sie wahrscheinlich genauso genutzt.
5: Ja, natürlich, das sage ich ja. Also wir wären doch wesentlich schlauer vielleicht von der Schule runtergegangen.
1: Ich glaube halt eben nicht. Ich glaube, wir hätten die gleichen Fehler gemacht, wie das die jungen Leute heute machen. Wir hätten auch gesagt so, ach du, wenn das alles nur ein Klick entfernt ist. Meinst du nicht?
5: Ja, vielleicht, ja. Aber ich sag nur, es war vielleicht früher für uns wesentlich schwieriger als heutzutage.
1: Ja, das stimmt.
5: Na, also wenn ich sehe, mein Sohnemann, der hat letztens ein Referat schreiben müssen hier über die Stadt Augustfehn, wie die entstanden ist und so weiter. Gibt's im Internet eine ganz tolle Geschichte. Das hat er dann aufgeschrieben, natürlich ein bisschen umgewandelt, damit man es ja nicht sieht, dass man es abschreibt. Aber es war schon wesentlich interessanter und die Informationsquellen waren natürlich viel mehr da, als wenn du früher in eine Stadtbücherei vielleicht gegangen bist. Oh. Also das ist natürlich schon schöner, ne?
1: Bist du selbst jemand, der die heutigen Medien, die heutige Technik nutzt und sehr froh ist, dass es sie gibt, oder verfluchst du sie eher?
5: Also ich gucke im Internet schon mal was nach, ja, aber wie ich jetzt zum Beispiel dir da E-Mails da zu manchen Themen da schreiben könnte, ich weiß gar nicht, wo ich deine E-Mail da finde auf dieser Seite, ne? Also da bin ich echt ein bisschen auch zu blöde für, ne? Weißt du, wie ich meine? Ja, was heißt blöde, aber ich kenne mich mit dem Internet nicht so aus. Ne? Also ich weiß wohl, wenn ich irgendwas nachforschen möchte, dann kriege ich das, aber jetzt so wie in deiner Sendung da zu beantworten, die Fragen, die du dir schon mal online stellst und so, also da weiß ich nicht, wo ich das finden kann. Also das ist ein bisschen schwieriger.
1: Okay, dann eine Frage noch. Was ist für dich der größte Mehrwert, den dir das Internet liefert? Dir persönlich?
5: Mir persönlich, Informationen eigentlich jeglicher Art, wie jetzt, was weiß ich, Astrologie oder wie auch immer. Aber ansonsten muss ich sagen, gehe ich lieber in die Stadtbücherei oder frage danach oder unterhalte mich lieber mit allen älteren Menschen, die vielleicht das alles mal erlebt haben oder so.
1: Astrologie hast du gesagt?
5: Mhm. Ja, Sterne, Sternkunde und so weiter. Ne?
1: Das interessiert dich? Ah, interessant.
5: Ja. Mhm. Ja, das ist nur ein Thema. Also ich habe viele, viele Themen.
1: Cool. Stefan, dann vielen Dank. Dir einen schönen Abend. Alles Gute.
5: Ja, sehr gerne. War schön, bald wieder mit dir mal zu sprechen. Bis dann. Tschüss.
1: So, anrufen dürft ihr vom Handy vom Festnetz.
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1: Offene Runde heute. Es gibt kein festes Thema. Wir haben über den 41. Hochzeitstag von Piroschka gesprochen, über Freizeitgestaltung mit seinen Enkeln oder Kindern und über Menschlichkeit in der digitalen Zeit. Was ist das nächste Thema? Ich bin gespannt. Nächste Anruferin, Tanja aus Kaiserslautern. Grüß dich.
6: Hi Daniel.
1: Hello.
6: Also KI ist toll.
1: Sehr gut. Einstieg in das Thema. Bleibst du dabei bei dem Thema oder wolltest du das nur so hinzufügen?
6: Wollte ich kurz was dazu sagen. Also mein Sohn, der ist jetzt 8 und der hat sein eigenes Handy. Und ich habe ihm, als er 7 war, hat er sein Handy bekommen, habe ich ihm ChatGPT installiert und habe gesagt, Schatz, wenn du irgendwas wissen willst, frag ChatGPT. Jetzt unterhält er sich da immer regelmäßig mit ChatGPT und ich bin raus aus der Nummer. Weil dann so Fragen, es kamen als Fragen, wo du auch gar nicht wusstest, was sage ich denn da drauf jetzt, ne? Muss ich sagen.
1: Findest du das aber gut, dass er jetzt nicht mehr Mama als Bezugsperson hat, wenn er was fragt, sondern die KI fragt?
6: Ja, er fragt auch schon noch mich, aber nee, ich find's gut, ja. Weil, er kriegt daraus halt auch Sachen, die stimmen, ja, also... Ja, nichts aus den Fingern gezogenes, weißt du?
1: Naja, deswegen frage ich ja gerade, weil die KI, die, du weißt ja selbst, wenn die manchmal keine Antwort hat, dann erfindet sie was. ChatGPT ist ja berüchtigt dafür. Also überprüfst du das, was er gefragt, oder sagst du nach, der fragt ja nur harmlose Sachen?
6: Ja, ich bin schon dabei, wenn er da fragt, dann guck ich, bin ich schon dabei und höre mir das an. Und manchmal hat er doch schon gesagt, ich kann dir jetzt nicht weiterhelfen.
1: Hast du so eine Frage parat gerade, die er dir mal gestellt hat, wo du sagst, wusste ich jetzt nicht?
6: Ah ja, er wollte was wissen in seinem Spiel. Er spielt hier Roblox und er wollte irgendwas wissen von 99 Nights, so heißt das Spiel. Und da hat er wohl darüber bezüglich eine Frage gestellt. Dann hat sie gesagt, da kann ich dir leider nicht weiterhelfen. Formuliere deine Frage anders. Das war lustig. Ich glaube, nach dem 5. Mal ist er dann zu mir gekommen, Mama, die kann das nicht.
1: Ach so, ja, das kann natürlich auch passieren, durchaus.
6: Ja.
1: Und insofern, naja gut, das war der Einstieg, ja. Aber was ist das Thema?
6: Ich habe kein festes Thema. Ach so. Dachte, meld mich mal so zu dem Thema jetzt, habe ich gedacht, ruf mal an.
1: Wofür nutzt du denn KI persönlich?
6: Also ich benutze sie zum E-Mail-Schreiben, tatsächlich. Ich habe so Gastro-KI, das ist super. Da kann man auch Übersetzungen eingeben und bekommt dann direkt die Übersetzung oder einen freundlichen Text. Hier, schreib mir eine Antwort. Ist schon super.
1: Würdest du selbst sagen, dazu wäre ich nicht in der Lage, es so zu formulieren, wie es die KI
6: macht? Natürlich wäre ich in der Lage dazu, doch, wäre ich schon. Also nicht immer. Wenn es jetzt Fachbriefe sind oder so, dann... Also es ist schon fachspezifisch, ja. Also es ist schon... Das hört sich schon edel an, oft, ja. Also professionell.
1: Glaubst du, dass... Also ist es dir wichtig, dass man... Ich weiß nicht, wie ich das formulieren soll. Ist es dir wichtig, dass man, wenn man die E-Mail von dir bekommt, die ja auch abkauft, die ist von dir? Oder würde es dich stören, wenn jetzt jemand sagt, ach Tanja, die E-Mail ist doch mit KI geschrieben? Oder sagst du, nee, das stört mich nicht. Das darf ruhig erkennbar sein.
6: Das stört mich nicht. Also spart man ja jede Menge Zeit auch.
1: Ja, aber heute, ich habe schon gemerkt, dass das Überhand gerade nimmt. Das heißt, es wird ja nicht nur eine E-Mail beantwortet, es werden Geburtstagsgrüße formuliert, Trauergrüße, alle möglichen Kleinigkeiten, die ja eigentlich auch so eine persönliche Note, sage ich mal, haben, werden inzwischen damit geschrieben. Selbst Liebesbriefe, habe ich mal gehört, werden mit KI geschrieben. Und ich weiß nicht, ich muss ganz ehrlich sagen, klar, für mich zählt dann, wenn ich jetzt zum Beispiel daran denke, ich habe eine Grußkarte bekommen oder irgendwie so ein Liebesding, dann denke ich mir so, hier zählt für mich dann aber eher der symbolische Faktor und nicht mehr der inhaltliche. Gehe ich gerade zu weit? Ich würde sagen, nee.
6: Nee, also ich bin da auch sehr altmodisch, was das betrifft. Also gratulieren und irgendwelche Glückwünsche aussprechen, das geht nur persönlich oder telefonisch. Also niemals per WhatsApp oder keine Ahnung, nee.
1: Glaubst du aber nicht, dass, ich meine, du sagst, natürlich kriege ich das hin, wenn man aber, Tanja, von grob, man wird groß mit KI, und das tut ja jetzt die neue Generation, dass man dann einfach sagt, keine Ahnung, was ich da auch antworten soll auf die E-Mail, auf den Brief, whatever, ich gebe da jetzt einfach ein, bitte schreib eine schöne Antwort, dass man hat gar nicht so, man kommt gar nicht dazu, es zu lernen, weil man musste es ja nie lernen, weißt du, was ich meine?
6: Ich weiß, was du meinst.
1: Also wächst gerade eine Generation an, die es verlernt oder auch immer bequemer wird. Ich vermeide immer das Wort faul, weil ich faul, finde, ja. Faul sind wir nicht. Wir machen ja was anderes in der Zeit, weißt du? Es ist ja nicht natürlich. So, dass wir nichts tun. Wir machen was anderes. Aber ich frage mich immer, das andere, was wir machen, ist das wirklich so produktiv, so sinnvoll? Oder ist es eher so, dass wir, ja...
6: Klar, man verlernt irgendwo das eigene Denken, ja.
1: Das ist es, genau. Ja, das, worauf ich hinaus wollte. Und besteht also, da wirklich die Gefahr oder sagst du, nö? Man kann es als Werkzeug nutzen, um Wissen zu erweitern.
6: Ja, es besteht schon die Gefahr. Es besteht schon die Gefahr, natürlich. Also ich muss sagen, meine Schwiegertochter hat ja auch jetzt eine Bachelorarbeit gemacht und sie hat auch gesagt, also ohne die KI, weißt du, so hätte das ewig gedauert, ja. Also sie hat ja auch KI-unterstützt gearbeitet.
1: Siehst du, und Generationen vor ihr haben es ohne machen müssen, mehr oder weniger.
6: Das habe ich ihr auch gesagt. Ich habe gesagt, und andere, die mussten dann auch wirklich alles selbst schreiben, ne?
1: Ja.
6: Und heute kannst du, wenn du mal einen Fadenriss hast, früher hast du den Aufsatz dann dreimal geschrieben, ja, und wieder neu angefangen und wieder neu angefangen. Ja, und heute hast du das ratzfatz erledigt, wenn du da Hilfe von KI dazu nimmst.
1: Gibt es ein Beispiel, bei dem du ganz klar sagst, dieser digitale Fortschritt hat mir geholfen, denn ohne hätte ich dies und jenes wahrscheinlich nie geschafft? Ich habe ein kleines Beispiel. Ich bin sehr froh, dass als ich meinen Führerschein damals gemacht habe, da kam das erste Smartphone so zu dem Zeitpunkt ungefähr raus, so Pi mal Daumen, gleicher Zeitraum. Und man konnte die ganze Theorie fragen, konnte man als App auf dem Handy machen.
6: So toll. Ja.
1: Und ich sage ganz ehrlich, hätte es das nicht gegeben, ich hatte ein halbes Jahr dieses Buch mit diesen Fragedingern da liegen, ich hatte keinen Bock, das zu machen. Immer ankreuzen.
6: Ich musste das alles damit machen, alles. Ja. Nee.
1: Und deswegen sage ich ganz klar, dieser Schritt hat dazu geführt, dass ich das gemacht habe, ansonsten hätte sich das wahrscheinlich noch Jahre gezogen. Gibt es ein Beispiel von dir?
6: Habe ich jetzt so keins. Nee, fällt mir so jetzt nichts ein, spontan.
1: Ich dachte, die Tanja ist so eine, die, wenn sie was nicht weiß, dann geht sie auf YouTube und schaut sich ein Tutorial an.
6: Mit dem Taschenrechner zum Beispiel, ne? Also ich muss sagen, mit dem Taschenrechner. Wir hatten ja früher, wo wir dann gearbeitet haben, mussten wir dann noch mit dem Taschenrechner, also ohne Taschenrechner alles ausrechnen, ne? Hm. Und wenn, danach gab es dann die Ordermans, die haben das alles schon zusammen addiert. Und da verlernt man dann auch so das Kopfrechnen, weißt du? Man wird schlechter drin.
1: Stimmt, aber das kann man wirklich trainieren. Das ist wie ein Muskel, den kannst du wieder ganz leicht.
6: Ja, das kann man trainieren, ja.
1: Das geht. Kennst du noch den legendären Spruch? Ich glaube, den hat wirklich jeder Lehrer und jede Lehrerin einmal im Leben gesagt. Welcher ist es? Komm, sag. Weißt du?
6: Keine Ahnung.
1: Na, wegen Kopfrechnen. Nee. Wegen Kopfrechnen.
6: Wegen Kopfrechnen?
1: Ja, ihm gesagt, das müsst ihr lernen und so weiter. Ihr werdet später im Leben auch nicht immer einen Taschenrechner dabei haben.
6: Ach so, ja, ja.
1: Den hat, glaube ich, jeder damals von uns gesagt bekommen.
6: Ja, und heute.
1: Wenn die mal gewusst hätten, wie sie sich geirrt haben, ne?
6: Ja.
1: Ach ja.
6: Ja, ist ja auch Wahnsinn, was die alles mit den Handys heute machen und. Und die also überhaupt die Jugend, ne? Das gab es unserer Zeit ja gar nicht.
1: Mhm. Freust du dich auf diese Zukunft, auf diese Entwicklung? Oder?
6: Ach, ich weiß nicht so. Es ist viel, es wird immer unpersönlicher.
1: Ja, aber man kann ja entgegenwirken, ne? Wir haben das bei Gabriele gehört, die sagt, ja, natürlich kann ich mit meinen Kids auch telefonieren oder schreiben. Ich habe aber diese festen Rituale und die sind mir heilig.
6: Sollte man auch beibehalten. Ich meine, man sieht es ja auch schon jetzt, man sieht wesentlich weniger Kinder auf der Straße draußen spielen, finde ich. Ja, zu unserer Zeit, wir sind auf der Straße rum und haben irgendwelchen Blödsinn gemacht. Und heute sitzen die Kinder nur noch vor dem PC oder vor der Konsole oder vom Fernseher oder.
1: Naja, nicht.
6: Ja, sieht man
1: nicht
6: gar
1: nur,
6: nicht mehr so.
1: Ich weiß es nicht, keine Ahnung, ich hänge nicht mehr mit den weiß ich nicht, Kleinkindern ab. Das ist lange her, dass ich in dem Alter war. Yes. Aber ich glaube schon, es gibt immer noch Kids, die Fahrrad fahren, die irgendwie draußen Zeit verbringen. Das glaube ich schon.
6: Ja, ich muss, also mein Sohn muss ich zum Beispiel auch dazu animieren, ja. Wo ich dann sage, es gibt heute keine Playstation. Heute spielst du keine Ahnung was, ja. Und dann kriege ich ein Gesicht gezogen. Bin ich die böse Mama.
1: Ja, für die Wintermonate und für die Schlechtwettermonate ist das auch mal okay. Aber für, so wie jetzt gerade, finde ich,
6: ja,
1: da muss man
6: wobei ich dann auch darauf bestehe, dass wir Brettspiele machen und sowas. Ne?
1: Ja, sowas auch. Auch cool. Ja.
6: Genau.
1: Hast du mitbekommen, letzte Woche, glaube ich, war das Gespräch, wo es darum ging, wenn der Fernseher kaputt geht. Und da hat auch der Anrufer dann gesagt, ja, dann muss ich sofort einen neuen besorgen, weil als Familie braucht man Fernseher.
6: Oh nein. Ja, ist armselig. Nee.
1: Armselig würde ich jetzt nicht sagen, das finde ich ein bisschen hart.
6: Doch. Ja, aber wenn man sich nicht anders zu beschäftigen weiß, ist es schon armselig. Oder ja.
1: Naja, ich finde eher, das zeigt, in welche Zeit wir uns bewegen, wie sich das entwickelt hat, dass man.
6: Ich finde halt, so ein Fernseher ist eigentlich verschwendete Zeit, weißt du? Ja. Ich meine, es ist schön, mal einen Film zu gucken. Ich gucke auch mal eine Serie, aber wenn ich dann so eine Serie habe, verschwende ich furchtbar viel Zeit darin.
1: Erinnert mich an diesen lustigen Spruch, hey Leute, bei mir zu Hause ist Internet ausgefallen, hab gerade die beiden Erwachsenen in der Küche kennengelernt, scheint ganz nett zu sein. Man ist plötzlich gezwungen, sich mit der Realität zu beschäftigen. Ja. Finde ich gut. Tanja, dann wünsche ich dir alles Gute und pass auf dich auf, bis bald.
6: Ja, gleichfalls. Tschüss. Bis bald. Ciao.
1: So, anrufen vom Handy vom Festnetz. Was beschäftigt euch zurzeit? Worüber möchtet ihr reden? Die Nummer zu mir.
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1: Wer ist dran mit der 7-1? Hallo.
7: Hi, Daniel. Mohammed hier. Ich grüße dich aus Karlsruhe.
1: Mohammed aus Karlsruhe. Schön, dass du anrufst. Hatten wir schon mal die Ehre? Du kommst mir so bekannt vor, die Stimme.
7: Ja, ich glaube vor 2 Wochen, da ging es, glaube ich, um Heiraten, um Liebe etc.
1: Ah, okay.
7: Da war ich mit drin. Ja, doch, tatsächlich.
1: Vormittag, das ist alles. Was führt dich heute zu mir?
7: Entweder führen wir das Gespräch mit der KI fort oder ich habe mir überlegt, etwas kontroverser über den Nahostkonflikt.
1: Lass uns, wie du willst, je nachdem. Was möchtest du intensiver? Wenn du sagst, Nahostkonflikt ist etwas tiefer gehend, dann machen wir das.
7: Ich glaube, ich bleibe bei der KI.
1: Okay, gut, dann bleiben wir bei der KI.
7: Weil auch da gerade bei uns im Konzern was ansteht. Also es hat auf jeden Fall seine Daseinsberechtigung, aber gleichzeitig führt das auch riesen Nachteile mit sich. Ich habe das Gefühl, dass die Menschen fauler werden und es ersetzt halt auch sehr viele Arbeitsplätze, muss man sagen. Ja, das ist ja, glaube ich, das Interesse vieler Unternehmen, vieler Konzerne, dass man Arbeitsplätze abschafft und dann durch KIs ersetzt, muss man sagen. Ne?
1: Ja. Ja, ich hab mir die letzten Tage auch so angeschaut, so technische Entwicklungen und wie lange es gedauert hat, bis sich gewisse Dinge so umgesetzt haben, ne? Und bis sie sich dann durchgesetzt haben, auch so in so einer Gesellschaft. Und klar, KI ist jetzt gerade das neueste Thema, aber ich finde es auch spannend, so sich alte Techniken anzuschauen. Ich habe zum Beispiel, jetzt habe ich es aber nicht mehr 100%, kann ich das nicht mehr wiedergeben, aber wie lange hat es gedauert, bis Pferdekutschen aus dem Straßenbild Deutschlands verschwunden sind? Fand ich super spannend, die Frage. Ja. Weil irgendwann mal kam ja das Auto, ne? 1886. Aber ich kann mir gut merken, weil es war direkt 100 Jahre vor mir. Aber ja. Die Frage war ja, damals hat ja nicht jeder sich sofort ein Auto geholt. Hat ja ein bisschen gedauert, bis das Ganze sich durchgesetzt hat. Viele haben ja damals auch gesagt, boah, weg damit, das wird sich niemals durchsetzen, das ist Quatsch, das will keiner. Und hat ein bisschen gedauert. Wir haben ein bisschen länger gebraucht als die anderen. Ja, New York zum Beispiel hat 10 Jahre gebraucht, um komplett von Pferd auf Auto umzusteigen. Fand ich auch spannend.
7: Mhm. Ja. Also wie gesagt, wenn man sich jetzt wirklich so Zeitspannen anschaut, wie du gerade über die Pferdekutsche sprichst und dann ist man zum Auto gekommen.
1: Ja.
7: Auch das hat mit Sicherheit seine Vor- und Nachteile. Vielleicht gab es damals, ich weiß nicht, ob das ein dummes Beispiel ist, aber viel sportliche Menschen, die wollten einfach auf die Kutsche drauf oder aufs Pferd drauf ein bisschen Bewegung haben und dann hat man sich als Nachteil gezogen, ja, man sitzt jetzt nur noch im Auto und man hat keine Bewegung mehr. Das hat alles seine Vor- und Nachteile.
1: Voll.
7: Gegenwärtig erfährt man, dass viele Arbeitsplätze abgeschafft werden. Ich bin jetzt im Konzern, das ist auch offiziell bei Telefonica, das ist O2 Germany, also Deutschlands größter Mobilfunkanbieter. Und da wird auch jetzt massivst Stellen abgebaut aufgrund von den KIs. Ne? Und da reden wir auch wahrscheinlich von ein paar tausend Arbeitsplätzen. Mhm. Wie gesagt, das hat seine Daseinsberechtigung, aber das führt dann zum Nachteil denen gegenüber, die im Konzern sind, ne? Weil man die einfach ersetzen kann.
1: In welchen Bereichen wird denn KI eingesetzt bei euch?
7: Viel, also welchem Bereich wird KI eingesetzt? Also ich kann mir sicher mit Sicherheit vorstellen, was die E-Mails betrifft, dass die tatsächlich nicht mehr manuell verfasst werden, wenn da was groß ausgerollt wird, dass das eine technische Intelligenz sozusagen macht.
1: Aus Kundensicht würde ich fast schon sagen, begrüßend. Ne, weil manchmal schreibt man, also jetzt nicht nur an euch, sondern ich meine generell, wenn man eine Firma schreibt, wir melden uns innerhalb der nächsten 3-4 Tage. Das kennt man so standardmäßig. Also sobald du abgeschickt hast, ne, kriegst du eine Bestätigungsnachricht. Und natürlich wäre es cool, wenn man dann schreibt und man kriegt innerhalb von einer Stunde eine Antwort. Natürlich. Also aus Kundensicht will man das. Aber ich verstehe natürlich auch die andere Seite.
7: Vollkommen richtig. Jetzt vergleichen wir uns doch mal zum Beispiel diesen Burger King-Automaten oder bei McDonald's diesen Display, wo man daran bestellen kann. Und ich sag mal, der Verkäufer an der Kasse bei McDonald's, ne, da hat sich ja McDonald's auch mit Sicherheit was dabei gedacht, dass die sich dadurch was einsparen.
1: Hast du mitbekommen, so als die damit angefangen haben als Erste, danach haben wir irgendwie alle Ketten nachgezogen. Hast du mitbekommen?
7: Ja, klar. Ja, ist ja eine Innovation und eine Innovation ist ja dafür da, dass man Geld, es muss ja irgendeine Wirtschaftlichkeit haben. Und Wirtschaftlichkeit ist ja dann, wenn man dadurch Geld einspart oder mehr Umsatz macht etc. Und natürlich, wenn das andere Unternehmen sehen, ziehen die natürlich mit. Das ist selbstverständlich. Warum die dann nicht mitziehen, wenn man diese Innovation sieht? Wir leben ja von Innovation und wenn man das bei jemandem sieht, wo es funktioniert, dann wird man mit Sicherheit da mitgehen.
1: Mhm. Findest du es eigentlich eine gute Sache? Findest du, ja, das beschleunigt den Bestellvorgang, das beschleunigt auch, dass man, oder es vermeidet die Fehlerquote bei der Bestellung, weil manchmal wird was vergessen oder missverstanden und jetzt ist das alles immer relativ on point? Oder sagst du eher, nee, ich finde das blöd, an den Dingern zu bestellen?
7: Nee, ich finde es tatsächlich schon gut, weil vielleicht habe ich ja keine lange Wartezeit. Ich muss da schnell rein, ich bestelle am Automaten. Vielleicht ist da keine Schlange wie beispielsweise, wenn man mit jemandem spricht. Ne? Vielleicht unterhält man sich noch über das Wetter, weil man sich kennt. Oder wie es der Familie geht, das kann man am Automaten eher weniger. Ich finde es in der Form schon keine schlechte Idee. Ich bin auch ein Verfechter der künstlichen Intelligenz und nutze es auch natürlich immer selbst. Aber trotzdem das Gefühl, dass man da in eine gewisse Gemütlichkeit gerät, was uns fauler macht. Mhm. Natürlich, man eignet sich Wissen dazu, das ist korrekt. Bei Google ist es so ein bisschen schwieriger. Also natürlich ist Google noch die Plattform Nummer eins, aber es wird auch eine Frage der Zeit sein, wann ChatGPT oder andere Plattformen die Plattform sein wird, die eins sein wird. Ne? Bei ChatGPT, ich unterhalte mich mit dem, ich kriege meine Antworten direkt, ich muss da nichts eintippen. Bei Google muss ich es eintippen, habe ich die Frage richtig gestellt, ich muss es mir selber durchlesen, ich muss es verstehen. Das geht mit einer künstlichen Intelligenz viel besser.
1: Hm. Erschreckend aber auch gleichzeitig. Warum siehst du das so?
7: Man muss natürlich auch prüfen vielleicht oder wissen, ist das, was mir aus der künstlichen Intelligenz gesagt wird, ob es richtig ist. Weil ich habe das Gefühl, dass manchmal ChatGPT nicht oft, aber es kommt hier nun wieder mal vor, auch nicht die Informationen mir gibt, die richtig sind. Also ich will jetzt nicht sagen, irgendwie banale Fragen, ich habe jetzt kein Beispiel, aber ich muss da dann wirklich 2-3 Mal hinterfragen, hey, war deine Antwort gerade richtig, will dann nochmal wirklich nach der Antwort suchen, dann gibt er mir eine andere Antwort, wenn man nochmal etwas gezielter dran fragt. Ne? Mhm.
1: Ja, also, wie gesagt, ich bin nach wie vor der Meinung, verlasst euch nicht darauf. Es gibt inzwischen ja auch sehr viele verschiedene KI-Modelle, die man nutzen kann. ChatGPT ist zwar sehr bekannt, aber da gibt es durchaus welche, die etwas mehr faktenbasiert arbeiten. Und trotzdem, selbst da würde ich nochmal gucken, stimmt's wirklich oder nicht. Und große Schwierigkeiten habe ich auch festgestellt, macht die KI bei Zahlen. Ja, simple Zahlenaufgaben werden nicht immer richtig gerechnet. Und da muss noch was gemacht werden. Aber wie gesagt, wir sind gerade hier auch an einem Punkt. Das kommt ja jetzt gerade erst, Mohammed, ne? Das dürfen wir ja auch nicht vergessen. Das ist ja jetzt gerade am Entstehen. Dass das noch viele Kinderkrankheiten und Macken hat, ist ja irgendwo klar. Zurück zu dem Beispiel mit dem Auto, war ja damals nicht anders. Die konnten ja damals auch keine 700 Kilometer fahren. Da musstest du alle paar Kilometer oder was weiß ich, 20, 30 Kilometer anhalten, weil der Motor überhitzt war, musste neu geschmiert, neu geölt werden. Aus heutiger Sicht, stell mal vor, jemand verkauft dir einen nagelneuen Neuwagen und sagt, alle 20 Kilometer kurz anhalten und den Motor abkühlen lassen. Sagst du, kaufe ich niemals, ne? Aber das ist Entwicklung. Ja. Und ich glaube, diese Entwicklung werden wir auch in der KI erleben.
7: Ja, so ist es. Also wenn wir über technologische Intelligenz sprechen, wenn wir uns jetzt die ganzen Kfz-Werke anschauen, wie Benz, Audi etc., die haben ja auch mittlerweile eine Intelligenz von Robotern drin, wo man tatsächlich menschliche Arbeitskraft ersetzt und da die Roboter im Einsatz sind. Ne? Das ist natürlich auch eine sehr gute Sache, wo dann wirklich on point gearbeitet wird und wahrscheinlich keine Fehler auftauchen. Ne? Bei so einer Intelligenz ist die Fehlerquote wahrscheinlich gleich null, wie bei einer menschlichen Arbeit, sage ich mal. Ne?
1: Jetzt habe ich das Gefühl, du sitzt so ein bisschen zwischen zwei Stühlen. Auf der einen Seite befürwortest du den technischen Fortschritt, wünschst dir sogar, dass es ein bisschen schneller geht, damit sie besser wird. Auf der anderen Seite siehst du aber auch die Gefahr, dass das dein Leben oder ich sage jetzt auch mal wirklich unser Leben betrifft, weil sich dadurch sehr viel ändert. Was macht man da, wenn man so zwei Dinge im Kopf hat und nicht weiß, so was finde ich jetzt gut, was finde ich schlecht? Muss es neue Regeln, neue Gesetze geben? Sollen wir Jobs zum Beispiel festhalten, auch wenn sie rein theoretisch leicht zu automatisieren sind? Wie siehst du das?
7: Ich bin da, also wir haben ja schon mittlerweile ein paar Jahre auf dem Buckel und wir erleben ja selbst mit, dass also in meinen letzten 34 Jahren ständig gute Innovationen in die Welt gerufen werden und ich bin da auch dafür. Na, also wenn ich jetzt eine Waage hätte und ich setze die Vorteile und die Nachteile drauf, dann bin ich eher dafür. Wie gesagt, der Nachteil ist, ja, man hat eine gewisse Bequemlichkeit und was die Arbeitskräfte betrifft. Ne? Dennoch hat es eine Daseinsberechtigung, weil ich glaube, der Mensch neigt nicht Veränderungen oder Änderungen gut zu sprechen, weil man möchte vielleicht nicht aus seiner Komfortzone raus und möchte sich eher da bewegen, wo man sich gerade befindet. Das ist jetzt erstmal pauschal gesagt und natürlich rücke ich jetzt nicht jeden in eine Schublade. Aber ich glaube, dass trotzdem die Mehrzahl nicht, also Veränderungen nicht mögen oder nicht mitmachen wollen. Und deswegen sind da viele davon vielleicht betroffen, die sagen, nee, ich finde es in der Form nicht gut. Was aber nicht bedeutet, man soll es nicht nutzen. Mhm. Ich kann mir sehr gut vorstellen, dass trotzdem diejenigen, die das nicht gut finden, oder ich sag mal, Arbeitskräfte, die jetzt aufgrund wirklich KI gekündigt werden, trotzdem irgendwie KI nutzen werden. Weil vielleicht ist es ja so eine Sache, dass es im Alltag unabdingbar ist. Wenn ich jetzt mir jetzt vorstelle, wenn irgendwann mal das erste Kind kommt und ich habe keine Ahnung, wie ich in der ersten Erziehungsphase mein Kind zu erziehen habe oder zu ernähren habe, ja, dann hole ich mein Handy raus und frage ChatGPT, hey, was empfiehlst du mir da? Mhm. Ne, bevor ich jetzt irgendwie zum Arzt fahre, da auf einen Termin warte und der vielleicht auch nur aus seiner eigenen Erfahrung spricht oder das, was er gelernt hat, mir da Informationen gibt, dann sage ich, okay, nee, ich hole mir lieber die KI, ist vielleicht eher objektiv, nicht subjektiv und rückt mir Informationen, die viel allgemeiner sind. Deswegen befürworte ich das schon. Hm.
1: Aber wenn das wirklich die Antworten auf alles liefert, müsste sich unsere Gesellschaft nicht unglaublich positiv entwickeln? Weil man kann sie ja auch fragen, wie kann ich mich leistungsmäßig steigern? Wie kann ich mich erfolgsmäßig steigern? Sie liefert Antworten, mit Sicherheit liefert sie Antworten. Eigentlich müssten ja jetzt plötzlich alle richtig krass erfolgreich werden. Sie haben ja den besten Profi-Experten an Ihrer Seite.
7: Genau, man hat ja einen gewissen Berater. Man hat ja einen gewissen Berater und wie ich glaube schon gesagt habe, nicht viele wollen aus ihrer Komfortzone raus. Jetzt bin ich seit 13 Jahren Angestellter und strebe auch irgendwann mal vielleicht eine gewisse Selbstständigkeit an, die mich vielleicht in einer gewissen Form unabhängiger macht. Bin jetzt aber noch nie dazu gekommen, ChatGPT zu fragen, hey, was sind die ersten Schritte, was soll ich machen? Weil man sieht das ja auch von vielen Bekannten, hey, wie die in die Selbstständigkeit geraten sind. Und da kann man sich vielleicht ein bisschen was abschauen oder mit den Kollegen sprechen, wie das funktioniert hat. Hm. Aber ich glaube, dass der größte Teil tatsächlich

0: oder es wird nicht funktionieren oder man möchte die Chance erst gar nicht wagen.
1: Aber Chancen sind da. Heute mehr denn je, würde ich sagen. Chancen sind da. Also ich habe vor kurzem erst einen 25-Jährigen kennengelernt, der es geschafft hat, mit den KI-Modellen der letzten Jahre richtig vermögend zu werden. Also der hat wirklich Millionen gemacht damit. Ich kenne aber auch 20, 25-Jährige, die mit KI lustige Bilder machen. Und mehr nutzen sie eigentlich. Ja. Also sie nutzen nicht das Potenzial, das da drin steckt. Und das finde ich auf der einen Seite erschreckend, auf der anderen Seite aber auch nachvollziehbar.
0: Ja, ich stufe mich da in der Form in die zweite Kategorie ein, dass ich es noch nicht
1: lustige Bilder machen. Dazu.
0: Ja, lustige Bilder machen, schöne Karikaturen von der Familie etc. Ja, ja. Dafür nutzt man es schon. Ne?
1: Ja.
0: Aber ich glaube auch bei mir ist eine gewisse Angst da, den nächsten Schritt einzugehen, wirklich in die Selbstständigkeit zu gehen. Also, aber wie gesagt, hilft uns auf jeden Fall weiter. Also vor allem, wenn man jetzt schon weiß, dass es bei gewissen Plattformen, was Aktien und Krypto betrifft, auch da schon künstliche Intelligenzen eingesetzt werden, um da vielleicht die beste Performance am Tag oder im Monat rauszuholen.
1: Ja, das stimmt. Machen wir demnächst als Thema Aktien und Krypto, denn es wird sich steuerlich vermutlich demnächst was ändern, sobald es dann da konkrete Änderungsideen, nicht Ideen, aber konkrete Ergebnisse gibt, dann werden wir das mal behandeln. Dir erstmal einen schönen Abend, Mohammed, und danke dir fürs Gespräch.
0: Danke dir, Mann.
1: Schönen Abend. Bis bald. Abend dir auch. Tschüss, mach's gut. Ciao. So, anrufen dürft ihr vom Handy vom Festnetz, die Nummer zu mir ins Studio.
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1: Wen haben wir in der nächsten Leitung? Bei mir ist Regina aus Bielefeld. Hallo Regina, schön, dass du da bist.
3: Mensch, moin Daniel, das ist ja ein Hörgenuss heute Abend. Ich bin total begeistert. Alle waren sie bis jetzt gut zu verstehen. Keiner lag in der Badewanne und tauchte mit seinem Handy unter. Und ich komme gleich auf das Thema, weswegen ich anrufe, unsere Sprachkultur in den Medien. Und heute alle, die jetzt vor mir waren, die haben so wunderbar flüssig erzählt und geredet. Wen ich auch gerne höre, ist die Dame, die nicht gerne Fahrrad fährt. Der höre ich immer sehr gerne zu. Ich habe ihren Namen jetzt vergessen.
1: Gabriele.
3: Ja, aber alle vor mir haben wunderbar flüssig gesprochen. Und jetzt mein Thema, unsere Sprachkultur in den Medien. Ich höre lieber Radio, als dass ich Fernseh schaue. Ne? Und es ist mir schon ganz, ganz lange aufgefallen, dass Moderatoren, wenn sie ablesen, können sie wunderbar flüssig sprechen. Aber wer... Sie müssen frei reden, dann geht's los mit der Eierei. Am Telefon habe ich jetzt Herrn Professor Meyer vom Institut für... So, und dann wird dem Professor eine Frage gestellt und die Antwort erstmal... Ja, verstehst du, was ich meine? Das geht mir so auf den Senkel, weil du dann als Hörer nicht... in dem Thema bleiben kannst, weil immer ständig diese Unterbrechungen mit diesem es war mal eine Chefredakteurin, das weiß ich noch, auf dem Deutschlandfunk, die wurde interviewt, nach jedem dritten Wort hat die also da habe ich erstmal in die Zeitung eine E-Mail geschickt, eine entsprechende Kritik geschrieben, weil letztendlich wusstest du nicht, was sie an dich sagen wollte. Es wundert mich immer, es sind Politiker am Telefon, Wissenschaftler, Korrespondenten, sogenannte Experten, die haben studiert, die kommunizieren täglich mit allen Leuten drumherum. Aber wenn die denn anfangen, nicht alle, wenn die anfangen, frei reden zu müssen, dann geht das Gestotter los. Ich erinnere mich, beim WDR 5 gab es früher mal mittwochs immer das Tischgespräch von 20 bis 21 Uhr. Und da hatte ich mal, die Gisela Steinauer hat die Doris Dörte Hansen interviewt, eine Buchautorin, eine Stunde. Es war wunderbar, du hast sofort auch mitgehört und hast auch verstanden, weil dich eine Stunde lang zu hören war. Und das Gleiche war auch bei dem Markus Rex, dieser Polarforscher, als der eine Stunde von seiner Expedition erzählte. Es war hochspannend. Das ist bei dir

0: hier nicht der Fall. Das muss ich gleich zuvor sagen. Das ist jetzt keine Schleimerei, das ist eine Tatsache. Also du bist auch noch in der Lage, flüssig zu sprechen. Und ich glaube ich auch. Ich habe weder Abi noch habe ich studiert, aber ich bin noch in der Lage, flüssig zu reden. Und das waren auch meine Vorgänger heute Abend, alle. Und deswegen war das so ein Hörgenuss für mich. Ich frage mich dann immer, warum fangen die an zu stottern? Sind die in Gedanken dann schon beim nächsten Termin? Oder ist das eine gewisse Unsicherheit oder ist das Nichtwissen, warum manche Gesprächspartner am Telefon dann anfangen zu stottern? Was sehr unruhig ist, für mich jedenfalls als Hörerin. Frage an Radio Erivan.
1: Ich könnte mir vorstellen, unter Umständen, dass wir heute in so einer schnelllebigen Zeit leben, in der alles schnell, schnell, schnell, aber manchmal ist der Kopf gar nicht so schnell wie der Mund. Und dadurch entsteht das. Ich habe jetzt zum Beispiel sehr gezielt, vielleicht haben jetzt auch die anderen ganz genau darauf geachtet, ob du das sagst. Du hast es nicht gesagt. Was aber auffällt, ist, dass du kurze Denkpausen machst. Das heißt, minimal würde ich sagen, also man hört das wirklich fast gar nicht. Aber du setzt einfach kurz aus und redest dann weiter. Und in diesen Kurzpause und dann weiter sagen die anderen so als Füllwort oder als Füllgeräusch, sage ich mal.
0: Und das ist so störend immer. Und das haben meine Vorgängerinnen alle nicht gemacht. Die haben alle wunderbar gesprochen, sodass du dann wirklich aufmerksam zuhören kannst. Auch was sie denn erzählen und was sie sagen, ihre Meinung, das war wirklich wunderbar bis jetzt.
1: Das ist, glaube ich, aber auch eine Übungssache. Das kann man lernen. Ich muss aber sagen, ich glaube, ich bin nicht frei von Ich habe mal so eine Sendung gehabt, wo ich meine Praktikantin damals darum gebeten habe, alle Ms rauszuschneiden und das waren sehr viele.
0: Oh, ja. Aber du verstehst, was ich meine, ne?
1: Ja, natürlich verstehe ich das.
0: Da kommt immer so eine gewisse Unruhe über den Äther, wenn die Leute dann anfangen rumzustottern. Also ganz schlimm ist der Thaddäus.
1: Sagt mir gerade gar nichts. Wir reden gleich weiter. Kurze Pause machen wir. Regina bleibt dran und ihr könnt anrufen. Bis gleich.
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1: Schön, dass ihr da seid. Offene Runde heute. Es gibt kein festes Thema. Heißt, ihr habt die Möglichkeit, das Gespräch immer in eine andere Richtung zu lenken. Themen, die euch gerade beschäftigen, Gedanken, die euch beschäftigen, Momente, Emotionen, alles, was dazu passt. Ruft mich an vom Handy vom Festnetz. Regina ist gerade bei mir in der Leitung aus Bielefeld. Sie möchte mit mir über die Sprachkultur sprechen und sagt, dass es sie stört, wenn die Leute in Denkpausen immer irgendwelche Geräusche von sich geben, wie das klassische Ich dachte sofort an Boris Becker, der war ja berühmt und berüchtigt dafür. Macht er, glaube ich, heute noch, ne?
0: Zum Beispiel, ja.
1: Ja, das war was.
0: Ja gut, also das Thema ist jetzt für mich erledigt. Das wollte ich nur mal, also eigentlich wollte ich gar nicht anrufen, aber als ich jetzt meine Vorgängerinnen alle so hörte, da habe ich gedacht, genau, das tut mir heute Abend so gut, dem zuzuhören. Jetzt rufst du auch nochmal an.
1: Weißt du, was mir aufgefallen ist, Regina? Ich weiß nicht, ob dich das genauso ärgert, stört, sage ich mal, weil es dich irgendwie vom Klang einfach stört. Ich war jetzt am Wochenende auf einer Veranstaltung, da waren sehr viele junge Menschen, ich kann ja sagen, wo ich war. Ich war auf den Creator Days in Düsseldorf. Das ist so eine Veranstaltung, wo ganz viele so Influencer und Online-Schaffenden sich präsentieren und dann kannst du Fotos mit denen machen, Autogramme. Hab mir das mal angeschaut und sehr viele junge Menschen waren dort. Und was mir aufgefallen ist, wenn man denen so zuhört, wenn sie reden, dann beenden sie oft den Satz mit und ja. Und das macht mich verrückt, macht mich das. Ich weiß nicht, warum es mich verrückt macht. Aber die sagen dann so, ja, dann war ich gestern da und da und ja. Dann hört das so auf. Es hört dann auf mit und ja. Mhm. Und das macht mich irre, macht mich das.
0: Ja, zum Beispiel, siehst du? Das macht dich jetzt wieder irre.
1: Weißt du, was ich meine? Hast du schon mal gehört, dieses und ja. Und wie war das Wochenende? Ach, ganz gut. Ich habe meine Eltern besucht, dann haben wir was gegessen und ja. Und ja, was?
0: Ja.
1: Das ist kein Punkt. Du musst.
0: Ja, stimmt.
1: Stell dir mal vor, ich würde meine Sätze so schreiben. Sehr geehrte Damen und Herren, ich möchte mich hier mit bei Ihnen bewerben und ja. Das wird mich irre machen. Das macht mich verrückt.
0: Aber es ist doch so wunderbar, wenn man reden kann, wenn man sprechen kann. Also alle aus meinem Bekanntenkreis, so Freundeskreis, denen geht es genauso. Da ist keiner dabei, der rumeiert und anfängt, niemand. Wie kommt das, dass ausgerechnet die Studierten, sage ich mal in Anführungsstriche, aber wie gesagt, unsere Politiker, Wissenschaftler, Experten, dass die dann so plötzlich unsicher nicht mehr durchgehend ihre Sätze gestalten können? Weißt du auch nicht, ne?
1: Nee, das weiß ich auch nicht. Aber ich gewöhne mir immer an, so ein bisschen dagegen zu wirken, indem ich dann etwas anderes sage. Zum Beispiel jetzt in dem Fall mit und ja, beende ich dann den Satz mit und nein. Das irritiert völlig. Die sind dann komplett irritiert, gucken einen an wie so ein Auto und finden das großartig. Ja. Den Satz immer mit und nein zu beenden. Mhm. Weil dann merken sie es. Und du könntest das zum Beispiel auch mal ersetzen, indem du ein anderes lustiges Wort verwendest. Bum, bum. Oder irgendwas Irritierendes, weil dann fällt es, glaube ich, auf und dann merkt man das. Manchmal merkt man das nämlich, glaube ich, gar nicht. Dann nehme ich mich
0: das
1: mit ein.
0: Das ist richtig. Stimmt, stimmt. Aber ich kann das nicht. Ich habe das schon so oft versucht, aber ich kann das nicht. Ich habe das so gelernt, fließend zu sprechen und von daher fällt es mir schwer immer. Geht nicht. Also es war auf jeden Fall sehr wohltuend bis jetzt noch. Und wie gesagt, keine Nebengeräusche, alle haben sie wahrscheinlich vom Festnetz aus telefoniert. Das ist ja auch mal so eine Sache, was mich immer ein bisschen nervt.
1: Es war alles Handy, ja. Die Zeiten sind rum, dass sie mit Festnetz anrufen.
0: Ja, in diesem Sinne, alles Gute.
1: Dir auch, Regina. Da
0: draußen.
1: Mach's gut.
0: Auch. Tschüss.
1: Anrufen dürft ihr auch vom Handy und vom Festnetz die Nummer zu mir ins Studio. Und ja.
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1: Was beschäftigt euch zurzeit? Worüber denkt ihr gerade so nach? Und ja. Wen haben wir dran? Gucken wir doch mal. Da haben wir Jörg aus Königstein. Grüß dich.
3: Daniel, ja, hier, ach so, yes, ja, Jörg, also ich mache mich jetzt mal ganz unbeliebt.
1: Ja, freue mich, dich zu hören und ja.
3: Ja, wieso? Ich weiß, dass ich mich jetzt unbeliebt mache, aber ich muss das machen. Die Welt hat Probleme. Übrigens, das sind kreative Schaffenspausen. Menschen, die viele Äs einbauen, was wirklich auch übertrieben unangenehm sein kann, die sind voll im Element und eigentlich sehr interessiert, ihre Sache rüberzubringen. Also das hat damit nichts zu tun.
1: Das sagst du jetzt nur so, damit wir alle beruhigt sind und sagen, boah, sind wir schlau und intelligent.
3: Ich mache das sehr viel mit R, das weiß ich. Und für mich sind das absolut kreative Schaffenspausen. Wie gesagt, es kann auch, nehmen wir mal Boris Becker, der hat es übrigens verbessert. Der hat sehr
1: dran gearbeitet.
3: Damals, der ist geschult worden. Oh, ja gut, bei ihm war es ja damals auch. Es klang ja einfach so ein bisschen dumm. Ja, aber ich weiß, was Sie meinen. Leute, wir haben Probleme. Ich könnte heute Abend nur lachen über das, was da alles kommt. Ich wollte mit dir über IK sprechen, weil alle wollen KI. Ich würde gerne mit dir über IK sprechen.
1: Musste mich jetzt mal abholen.
3: Intelligente Kunst.
1: Noch nie von gehört.
3: KIs, künstliche Intelligenz, und ich will über IK, intelligente Kunst. Kannst du mir das erklären, was das ist?
1: Intelligente Kunst?
3: Ich wollte nur KI mal umdrehen.
1: Du hast mich trotzdem zum Nachdenken gebracht, aber intelligente Kunst wäre für mich.
3: Ja.
1: Was versteht man unter intelligente Kunst statt künstliche Intelligenz? Vielleicht Kunst, die sich verändert, würde ich jetzt zum Beispiel als intelligente Kunst bezeichnen. Ein Bild, das du malst und das tagsüber anders aussieht als nachts. Aber das tut ja generell ein Bild, finde ich. Ich finde, ein Bild, wenn man sich es abends anschaut, sieht es anders aus als tagsüber.
3: Übrigens, was mich viel mehr stört, ist, und das sagst du auch sehr viel, im Jargon sprechen viele, weißt du, wie ich meine? Aber du sagst auch immer, verstehst du, wie ich meine? Und das kann ich zum Beispiel nicht. Das mag ich nicht. Das sagen viele. Weißt du, wie ich meine? Verstehst
1: Bestimmt,
3: du, wie ich
1: ja.
3: meine?
1: Ja, das benutze ich wirklich. Mhm. Ja. Oder absolut, auch eines meiner Lieblingswörter.
3: Absolut, absolut.
1: Ja, das liegt an meinen 20ern. Da habe ich ziemlich viel davon getrunken. Aber.
3: Mega, mega. Gibt es auch jemanden, der sagt, mega, mega.
1: Das ist doch Bohlen.
3: Mega, du bist im Recall. Mega.
1: Ja. Aber weißt du was, ich finde, das macht es doch auch irgendwo aus. Stell dir vor, wir würden nicht diese Personen haben, die so diese Eigenheiten haben, diese typischen. Das wäre doch so langweilig.
3: Eben, und das habe ich doch schon mal bei dir in der Sendung gesagt, dass da die vielen sind, die Dialekt sprechen und sonst was. Deine schwäbischen Anrufe, da könnte ich mich jedes Mal wegschmeißen. Und ich meine das gar nicht böse. Das ist toll. Das sind Originale, das sind Menschen, die reden und das gefällt mir gut, muss ich ganz ehrlich sagen. Also ich könnte auch mit dir Hessisch babbeln, aber das liegt mir nicht so ganz.
1: Okay. So, was ist dann?
3: Sächsisch, Brücken. Ja, freie Themen nach dir. Ich könnte jetzt erzählen, übrigens, wer hat jetzt vorher angerufen? Sag mir nochmal den Namen, ich habe es jetzt gerade vergessen, damit ich mich nicht ganz unbeliebt mache.
1: Eben gerade war Regina dran.
3: Regina, weil, ist alles so ein bisschen ähnlich. Also Regina hat übrigens auch eine sehr angenehme, deutliche Aussprache. Und das wollte ich eigentlich schon nochmal sagen. Trotzdem muss ich jetzt darüber lachen und mich ein bisschen lustig darüber machen. Mich darf man da auch nicht so ernst nehmen, so bin ich. Ich ziehe mir ganz gerne mal die Leute durch den Kakao. Ja, ich könnte heute Abend sagen, dass ich einen Halbmarathon gelaufen bin in, was waren das, 2,5 Stunden ungefähr.
1: Sind 19 Kilometer? Wie viel sind das nochmal?
3: Nein, 21 und ein paar zerquetschte.
1: Ja, toll. Hab mich um 2 Kilometer vertan. Komm. So schlecht war ich nicht.
3: Das ist aber ein Unterschied. Also wenn du bei Kilometer 16 bist, dann weißt du, dass du noch 6 Kilometer vor dir hast. Dann bist du auch froh, wenn du die hinter dir hast. Und ich habe da aber nichts offiziell oder so. Ich muss mich auch immer, ich könnte mich jetzt äußern über diese ganzen Fitnessuhren und was da neulich bei dir alles Thema war und nach was die Leute sich alles richten und ich muss so und so viel schauen. Ich kann es nicht mehr hören. Bleib doch mal bei euch. Lass doch die KI ins Leben kommen. Mich stört sie nicht, mich interessiert sie nicht und keine Ahnung, ChatGPT, vielleicht werde ich es irgendwann mal benutzen. Ich finde es furchtbar, wenn man jetzt googelt, wenn da plötzlich diese KI-unterstützten Antworten sind, weil die nerven mich. Die sind nämlich oft, wie du sagst, überhaupt nicht stimmig. Das geht mir so auf den Keks, aber wie kriegt man noch die normale Antwort über Google? Die kriegst du nämlich teilweise gar nicht mehr. Da steht ein ganz kleiner KI. Und das nervt mich zum Beispiel. Also lass das Leben einfach laufen. Es gibt keine schlechten Zeiten, keine guten, also keine, so war damals besser und war schlechter. Wir haben alle, und wir hatten ja das Thema eben 70er Baujahr, und ich bin ja auch 70er Baujahr. Ich kann nur sagen, hätten wir Handy, KI gehabt, wir hätten es genauso benutzt bis zum Umfallen. Das ist doch gar kein Thema. Also zerreißt nicht immer die ganzen Jugendlichen, die machen das schon und die sind auch nicht so blöd. Und die müssen auch erstmal die Chance haben, groß zu werden. Also es, da könnte ich mich immer aufregen. Also früher und wir hätten alles besser und tralala. Also ich hoffe nie, dass ich so reden werde.
1: Glaubst du nicht, aber sie werden etwas verlernen oder gar nicht erst sich aneignen als Wissen, weil sie es gar keinen Nutzen, gar keinen Grund dafür haben durch die heutige Digitalisierung?
3: Ich hatte das, glaube ich, schon mal gesagt. Alles hat seine Berechtigung und ich behaupte nach wie vor auch die Menschen, wir hatten genauso dumm Nasen damals und da gab es keine KI. Und die jungen Leute sind nicht dümmer. Natürlich kriegen die heute andere Informationen und sie müssen aber lernen, damit umzugehen. Ich sehe da überhaupt keine Gefahr drin, überhaupt nicht. Was mir viel mehr Sorgen macht, ist diese ganzen Despoten, die es hier auf der Welt gibt, die irgendwelche Kriege ständig anzetteln. Ein, zwei verschiedene Menschen und ganze Nationen müssen sich danach richten und werden im Krieg. Das macht mir viel mehr Sorgen als irgendwas. Was die jungen Leute in Ruhe, die sind genauso intelligent oder nicht intelligent, wie wir es damals waren oder wie es vor 100 Jahren war. Nee. Also da lasse ich, ich sehe das etwas anders.
1: Hast du auch keine Sorge davor, dass das Menschliche verloren geht, das Zwischenmenschliche, die Menschlichkeit?
3: Kann alles sein, aber das ist sowieso schon der Fall. Aber wenn du 100 Jahre zurückgehst, dann sagen die, ach, vor 100 Jahren war alles besser oder vor 50 Jahren. Das Thema kennen wir doch. Es ist, alles hat seine Berechtigung. Ich weiß nicht, ob alles gut ist. Vielleicht werden wir uns irgendwann selbst zerstören. Das wäre meine Theorie. Aber guck mal, heute war zum Beispiel der Wahl. Timmy ist ja jetzt raus, dass das der Wahl ist, der in Dänemark verendet ist. Das müssen wir mal vorstellen. Da fahren jetzt Leute hin und stellen sich auf den Wahl und machen Selfies. Wie krank ist das denn? Wie krank ist das denn, bitteschön? Ja. Das ist etwas, da kann man sich drüber aufregen und das ist doch so würdelos, das muss man sich einfach mal vorstellen. Stellen sich auf den Wahn und fotografieren sich. Das ist ja nicht ganz sauber, oder? Ja, könnt ihr mal googeln. Das kann man wirklich mal googeln. Darf ich eins noch loswerden? Wir haben ja freie Themennacht. Du hattest uns ja vor 14 Tagen oder so, waren wir nach 2 Uhr nochmal in einer Runde mit mehreren. Und die Tanja hatte ja heute schon mal angerufen, deswegen muss ich ja ein bisschen dieses KI durch den Kakao ziehen mit IK. Das ist ja scheinbar so eine Powerfrau. Das gefällt mir auf der einen Seite und nur das mit dem KI, da konnte ich jetzt auch nicht so viel anfangen. Wir hatten uns ja hinterher nochmal unterhalten und wir waren, die Tanja und ich, zum Schluss in der Leitung und dann sind wir, wie das immer so ist, nach 1,5 Stunden brachial getrennt worden. Entweder warst du dran schuld oder die KI, ich weiß es nicht. Und wir hatten irgendwie kurz bevor das so war noch gesagt, naja, vielleicht hört man sich mal wieder, wenn sie Interesse hat. Ich sage jetzt ganz ehrlich, wenn sie Interesse hat. Du kannst gerne meine Nummer an sie weitergeben. Sie darf mich gerne auf WhatsApp kontaktieren, wenn sie das möchte. Das wollte ich nur mal noch so. Weil das Gespräch war an sich sehr, sehr angenehm mit ihr, muss ich sagen.
1: Okay, machen wir so. Jörg, dann vielen Dank für deinen Anruf.
3: Alles klar. Und bitte nehmt mich nicht ganz immer so ernst, aber nehmt das Leben etwas lockerer. Ich weiß, auch ich habe nicht immer die Lockerness und Coolness, aber lasst alle haben ihr Daseinsberechtigung, die Alten, die Jungen, die Mittleren und. Und macht einfach mal einen Halbmarathon abends in 2,5 Stunden. Dann geht's euch, dann seid ihr fit für die Nacht. Ciao, Iga.
1: Bis dann. Anrufen dürft ihr auch vom Handy, vom Festnetz, die Nummer zu mir ins Studio.
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1: Offene Runde heute in der Night Lounge und in der nächsten Leitung. Da haben wir wen mit der Endziffer 49. Guten Abend, hallo, wer da, woher?
4: Hallo?
1: Hallo?
4: 49? Ich dachte 09 wäre meine Endung.
1: Nicht ganz. Wie heißt du? Wie darf ich dich nennen?
4: Ja, hier ist Vicky aus Düsseldorf.
1: Vicky aus Düsseldorf, haben wir schon mal gesprochen?
4: Ja.
1: Ich wollte gerade sagen, irgendwie kam mir Vicky aus Düsseldorf bekannt vor. Freue mich, was ist dein Thema heute?
4: Ja, ich habe das angerufen, aber jetzt schon länger nicht mehr. Ja, auf jeden Fall, ich hatte jetzt kein spezielles Thema. Ich wollte jetzt auch schon bald schlafen, aber ich werde Bezug auf die Dame nehmen, Regina, weil mich hat das richtig sauer gemacht, da muss ich jetzt was zu sagen. Und zwar ist das, was sie da gesagt hat, das ist eher abwertend, das hat nichts mit Sprachkultur zu tun. Schön für sie, dass sie es gelernt hat, andere hatten ja vielleicht nicht das Glück, ne? Und hat sie vielleicht auch mal daran gedacht, dass die Leute, auch wenn die jahrelang schon im Fernsehen arbeiten, vielleicht immer noch nervös sein können? Sowas kann man nicht studieren. Sie selber hat ja nicht studiert.
1: Ja.
4: Ja, also ich stottere auch, wenn ich richtig nervös bin oder wenn ich richtig aggressiv werde. Und außerdem, hier rufen echte Menschen an mit echten Problemen. Hier sind auch manchmal emotionale Themen und auch richtig krasse Themen, die auch vielleicht für jemanden, der anruft und davon erzählt, retraumatisierend sind. Und dann darf man auch stottern. Und mir ist jetzt auch sowas von egal, was sie darüber denkt, wie ich rede und was weiß ich. Da kann man auch einiges zu sagen. Ich rede, weiß ich mit dem, dass ich nicht richtig ausspreche und so weiter. Das ist so. Das haben wir auch schon Leute gesagt, das interessiert mich nicht. Dann müssen die nicht mit mir sprechen, Punkt. Können also auch jetzt abschalten, wenn die Leute das stört.
1: Nein. Ich merke auf jeden Fall, dass du emotional, dass sich das sehr, sehr beschäftigt. Allerdings war das sehr klar und deutlich, deine Position, definitiv.
4: Ja.
1: Also dich ärgert es, wenn man dir unterstellt, nur weil man gerade nervös ist oder emotional irgendwie, dass man dich dann perfekt auszudrücken hat. Das ist Quatsch, sagst du.
4: Ja, genau. Und dann so, oh, die anderen habe ich sehr genossen. Ja, vielleicht hätte ich zum Beispiel, ich merke jetzt auch, dass ich in Stottern gerate. Aber wenn ich jetzt davor gesprochen hätte und ich hätte vielleicht wegen einem anderen Thema angerufen, hätte sie dann auch gesagt, oh, die jungen Leute heutzutage und ah, was weiß ich nicht alles. Auf alle Fälle, ich mag das nicht, wenn man so... ich weiß nicht, also so wie jemand spricht, das kommt halt auch so manchmal unbewusst. Das kann man manchmal nicht richtig steuern, egal wie man es versucht. Und sie macht dann vielleicht eher lange Pausen, andere sagen oder M, aber das hat nichts irgendwie mit Sprachkultur zu tun.
1: Was ist es denn für dich? Was macht, also stellst du für dich selbst eine Veränderung in unserer Sprache fest, dass du sagst, die Leute reden heute irgendwie anders? Oder sagst du, nö, ich finde eigentlich nicht?
4: Ja, und doch, mit der Sprachkultur, da geht es doch langsam bergab. Und das habe ich auch, als sie erst angefangen hat zu sprechen, dachte ich, wow, jetzt kommt was Interessantes. Ne? Dann dachte ich auch, dass sie damit meint, dass die Grammatik immer schlechter wird. Und das bemerke ich auch, dass viele so die Sätze und so, das ist gar kein richtiges Deutsch mehr, ehrlich gesagt. Ne?
1: Und das stört dich? Das findest du nicht gut?
4: Das fällt mir halt auf, dass die Sätze so immer kürzer werden und alles. Und das fällt mir auf, aber mit dem M und alles, das ist ja eher so aus Nervosität. Und das hat dann auch nichts mit Sprachkultur zu tun, weil sie sagt selber, das machen Moderatoren im Fernsehen, die da jahrelang sind. Und dann kann man sich doch denken, dass das Nervosität ist, weil da ist immer noch eine Kamera auf die gerichtet. Da kann man immer noch nach Jahren nervös sein. Auch Stars, die sind vor jedem Konzert teilweise noch nervös. Das geht nicht weg. Das hat nichts damit zu tun, dass man nicht irgendwie kultiviert ist.
1: Nein, ich glaube, das glaube ich, so hat sie das nicht gemeint. Aber das Argument lasse ich jetzt einfach mal so stehen. Das kann ja durchaus Sinn machen. Interessant finde ich, dass du selber beobachtest, wie die deutsche Sprache sich verändert. Und das findest du anscheinend nicht so gut. Jetzt könnte man sagen, das ist halt die Entwicklung. Schauen wir doch mal, wohin die Reise geht. Du selbst siehst es kritisch oder sagst du, muss man ändern? Da muss man irgendwas machen, verbessern, verändern. Die Sätze werden immer kürzer. Ist mir auch aufgefallen. Der Satzbau ist immer irgendwie... Ey, lass Kino. Lass Kino. Das ist der Satz. Ja, fertiger richtig. Satz.
4: Ja.
1: Aber die Frage ist jetzt, reicht das? Es reicht ja anscheinend zur Kommunikation. Jeder weiß, was damit gemeint ist, so ungefähr.
4: Ja, schon. Und vor ein paar Jahren hat das auch schon angefangen, als ich noch jugendlich war. Ne? Und da fanden wir das alle total cool, so zu reden und was weiß ich nicht alles. Und jetzt denke ich auch manchmal, oh Mann, das hat sich jetzt auch bei mir geändert und das mache ich nicht mehr und so möchte ich nicht mehr reden. Aber unter deren Gleichen ist das halt so und dann redet man eben so. Das ist dann in dem Moment deren Sprachkultur.
1: Findest du eigentlich, ist jetzt ein bisschen was anderes, aber findest du es schlimm, dass es immer mehr englische Worte im Deutschen gibt?
4: Ja, ich finde es halt, ja, auch das Jugendwort, das letzte war jetzt irgendwie crazy, glaube ich, ne?
1: Boah, muss ich nachgucken, hab ich schon wieder vergessen, was das Jugendwort war. War das dieses Jahr oder war das letztes Jahr?
4: Das von letztem Jahr, das wird ja immer irgendwie jetzt, das wird ja jetzt dieses Jahr bekannt gegeben dann.
1: Letztes Jahr war, glaube ich, checkst du, oder? Glaube ich. War das nicht? Das crazy, du hast recht. Siegerwort letztes Jahr, das crazy.
4: Genau.
1: Stimmt. Ja, ja, ja. Aber viele Worte. Ne, es gab zum Beispiel low-key war auch mit einer der Wörter in den Top 10.
4: Safe,
1: ja.
4: Ich habe nie so gesprochen. Und das ist etwas, wo ich richtig darauf achte, dass ich mir das nicht angewöhne.
1: Warum?
4: Weil ich möchte nicht so wie jeder reden. Und wenn jeder das Gleiche sagt, ich habe noch so einen eigenen Sprachstil, das merke ich so selber auch, dass ich anders als andere Leute in meinem Alter rede. Aber ich möchte da nicht alles von übernehmen.
1: Aber es ist doch eine Tatsache, dass Sprache sich verändert und dass die Leute früher anders gesprochen haben, als sie es heute tun. Das war auch, man muss ja keine großen Schritte machen. Mach 20 Jahre zurück, 40, 50, 100 Jahre zurück. Je weiter du zurückgehst, irgendwann mal würdest du sagen so, was? Ich verstehe das gar nicht. Die reden alle ganz komisch hier. Aber ja, es hat sich entwickelt.
4: Wenn wir über sowas reden, dann reden wir über Sprachkultur. Und was sie halt eben gesagt hat, das hat nichts mit Sprachkultur zu tun, weil das aus der Nervosität heraus entsteht.
1: Naja, gut. Ja, Vicky, wenn das der Beitrag war, sage ich danke dir.
4: Ja, ich danke dir auch.
1: Alles Gute, mach's gut. Tschüssi.
4: Ciao.
1: Ciao. So, anrufen dürft ihr vom Handy vom Festnetz und eure Meinung gerne loswerden. Die Nummer zu mir.
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1: Wen haben wir in der nächsten Leitung? Jemand mit der 1-0. Guten Abend, wer da?
5: Ja, grüß euch. Hier David aus Michelstadt. Könnt ihr mich hören?
1: David, woher, welche Ecke war das nochmal?
5: Ja, Michelstadt
1: war das, jetzt habe ich es gehört. Freue mich, dass du mal wieder da bist, David. Was ist dein Thema heute?
5: Ich war schon öfters mal da und so weiter, aber heute echt ein gravierendes Thema, was hier echt passt. Ich hatte man sollte vielleicht kurz ein bisschen ausholen. Ich selber bin Unternehmer, bin selber krebskrank gewesen, bin momentan in der Genesungsphase, aber war jetzt eben gestern und vor allem heute am Sonntag mit meinem Sohn so ein bisschen shoppen und habe dann über das Thema Finanzen, Geld und so weiter das Thema aufgenommen und hatte da echt ein Streitgespräch mit meinem Sohn, ja, der jetzt mittlerweile 15 ist oder jetzt im Juli 15 wird, ja, auf dem Gymnasium ist und ja, alles, was man von einem Kind erwarten sollte, auch erfüllt wird, ja, was man auch vorhin schon als Thema irgendwie schon hatte, aber ich finde halt trotzdem irgendwie schwierig, das Thema, ja, Geld und ja, Kleidung und Lebensunterhalt etc. Er hat sich jetzt gestern zwei Kleidungsstücke gekauft, wo mich über 500 Euro gekostet hat, von einer Firma, die ich niemals gehört habe, ja, die Firma Fahrradtech, ja, und so weiter. Da sollte man echt mal ansetzen, ganz ehrlich, in der aktuellen Situation mit Ukraine-Krieg, Iran etc. Mein Sohn weiß das eigentlich auch. Der macht auch schon recht viel. Er macht hier bei uns im Odenwald dreimal in der Woche, geht er los mit fünf seiner Klassenkameraden vom Gymnasium aus Michelstadt und macht hier die Stadt sauber. Aber dennoch hat er immer noch dieses Gefühl, irgendwie Markenklamotten zu tragen. Ja, ich selber kenne irgendwie Adidas, Nike, Puma, alles in Ordnung, aber Fahrradtech mit irgendwie, ja, Jumper, keine Ahnung, wie das Ganze heißt, mit 200 Euro für einen Pulli, ja, das sieht bei mir aus, ja.
1: Aber da Papa hat gekauft, oder hat Papa nicht gekauft?
5: Ich habe gekauft, ich habe ihm zwei Pullis gekauft für über 500 Euro. Ich selber, Daniel, das weißt du selber, ich habe schon vor über einem Jahr mal bei dir zum Thema aufgenommen, ich bin Unternehmer. Ich kaufe mir 6 Outfits am Jahresanfang komplett, ja, für über 2.000, 3.000 Euro. Und das habe ich dann über das ganze Jahr hinweg. Aber mehr kaufe ich auch nicht, ja. Und so ist es auch bei meinem Sohn, ja. Aber trotzdem, der wird jetzt 15 im Juli. Der ist momentan noch 14, jetzt wird er 15 und hat aber schon gewisse Ansprüche.
1: Ja. Warum hast du ihm das dann doch schlussendlich gekauft? Weil du es finanziell einfach kannst oder weil du keine Lust hattest, dich mit ihm hinzusetzen und darüber zu reden?
5: Ja, weil ich einfach kann. Ja, ich habe mit ihm schon drüber geredet, aber auch nicht mehr. Ja, aber ich wollte jetzt einfach mal die Community fragen, wie die dazu steht, ja, Klamotten im Vorfeld zu kaufen. Also mein Sohn Maximilian, der weiß jetzt, okay, gut, die zwei Pullis, die trägt er auch noch im Dezember zur Weihnachtsfeier in der Schule. Ja, da gibt es nichts anderes mehr. Ja, er hat genug im Kleiderschrank. Ja, mir geht es einfach im Prinzip darum, um Klamotten vielleicht vorzukaufen, um vielleicht auch Zeitersparnis zu haben, morgens am Kleiderschrank, aber auch in gewisser Weise, um gewisse Marken, also ich kannte diese Marke gar nicht, also wie gesagt Fahrradtech, ja, und so weiter, also da wollte ich jetzt einfach mal kurz nachfragen, ich habe ja schon öfters mal mit dir kommuniziert und so weiter, aber irgendwo nimmt das Ganze so langsam wirklich überhand.
1: Ja, verstehe deine Argumente, was ich aber nicht verstehe, ist, dass du es auf der einen Seite anprangerst, aber auf der anderen Seite es mitmachst. Du veränderst es ja nicht.
5: Genau, aber auf der einen Seite ist es ja so, wenn ich jetzt irgendwie bei Kick einkaufe, ja, dann muss ich wahrscheinlich alle 2 Tage irgendwie in die Stadt fahren mit meinem Sohn, ja. Und so muss ich halt alle 8 Wochen mit meinem Sohn irgendwie einkaufen fahren. Ja,
1: darum geht es gar nicht. Ich finde es eher interessant, dass du mit ihm nicht darüber gesprochen hast, dass wir hier über einen wahren Wert in der Produktion von vielleicht 20, 30 Euro reden. Und das ist, glaube ich, sogar noch hochgeschätzt, den du aber für 500 Euro, also die Gewinnmarge ist definitiv abnormal, ne? Das ist unnormal. Und trotzdem machst du da mit.
5: Scheint so, ganz ehrlich, ja. Bin ich auch ganz ehrlich deine Meinung. Aber auf der einen Seite ist es eben so, ja, nur mal kurz als Beispiel, ja. Wenn ich jetzt ein Kleidungsstück kaufe, irgendwie bei C&A, ja, dann wasche ich das und ich bin alleinerziehender Papa. Ich weiß nicht, ob du meine letzten Calls oder ihr alle hier in Hessen und so weiter, ich bin aus Michelstadt, David Weidenbacher, Unternehmer und so weiter, kennt, ja. Ich bin alleinerziehender Papa, ich wasche die Wäsche selber, ich bügel, ich koche, mache alles komplett selber, ja. Und wenn ich jetzt ein Kleidungsstück irgendwie vom C&A kaufe, ja, dann wasche ich das dreimal, dann hat es irgendwie Spliss, ja, das ist dieses Peeling, ja. Also diese Spliss eben an diesen Kleidungsstücken, ja. Und da muss ich ein neues Kleidungsstück kaufen, ja.
1: Naja, und du willst mir sagen, dass die beiden Kleidungsstücke jetzt für 500, die sind von der Qualität besser?
5: Tatsächlich ja, ja. Aber ob das jetzt gerechtfertigt ist ob ich jetzt eben dreimal zum C&A rennen soll, weiß ich jetzt halt eben nicht, ja. Und da wollte ich jetzt eben mal kurz nachfragen, wie es da in der Community ausschaut, ja. Weil es kann ja auch nicht sein, ganz ehrlich, Daniel, in der heutigen Zeit, wenn ich für 10 Euro oder 15 Euro einen Pulli kaufe und ich den zweimal wasche, ja, und der dann irgendwie Spliss hat und Peeling hat, nochmal kaufen muss. Das kann ja auch nicht sein, ja.
1: Ja, aber dann kaufe ich bei dieser Marke nicht mehr ein. Aber es gibt so viele andere günstige Marken, die jetzt keine schlechte Qualität haben. Es gibt auch ein paar Modehäuser, die ich meide, weil das Gleiche, was du gerade beschreibst. Man geht hin, man wäscht es einmal, zweimal, dann ist es, dann genau. Hat es nicht mehr die Form, nicht mehr die Farbe oder was weiß ich, oder ist eingegangen.
5: Ganz genau.
1: Aber wie gesagt, da gibt es genug andere günstige Anbieter, die No-Name sind, sage ich jetzt einfach mal, und die sind trotzdem gut.
5: Aber genau das ist der Punkt, Daniel. Ist mir nicht bekannt. Ja, wenn ich jetzt H&M kaufe, C&A, Kick, was auch immer, und ich bin wirklich nicht irgendwie einer, der hier in einem Swimmingpool, Villa lebt und so weiter, ja, und meinem Kind alles ermöglicht, ja, ja, aber ich habe auch schon gekauft bei C&A. Und dann habe ich es einmal gewaschen und dann war es eben zunichte. Dann muss ich es nochmal kaufen. Ja? Mhm. Dann habe ich bei dem Kundensupport bemängelt. Die sagen, naja, falsch gewaschen. Ja? Mhm. Aber das stimmt eben nicht. Ich habe eine Miele-Waschmaschine und. Ja?
1: Und dann streichst du den Laden einfach und gehst woanders hin, David. Du hast ihn jetzt schon so oft erwähnt, dann denke ich mir auch so, naja, wenn man da unzufrieden ist, dann kauft man halt woanders ein. Und da gibt's ja, wir sind ja heutzutage in der Zeit, da gibt's Auswahl.
5: David. Und da sind wir beim Punkt. Ist dann eben günstig oder hochpreisig besser? Und da sind wir beim Punkt. Und das wollte ich eben wissen. Ist günstig besser oder hochpreisig besser?
1: Das kann man pauschal nicht beantworten.
5: Ja, aber das war meine Frage, ja, weil C&A, Kick und wie sie alle heißen, war eben seither so. Jetzt habe ich eben ein paar hundert Euro für ein Klamottenstück ausgegeben, wo es deutlich besser war. Und da wollte ich einfach mal die Community fragen.
1: Mhm. Ja, vielleicht meldet sich dazu jemand, das kann ich mir gut vorstellen. Heutzutage ist aber, glaube ich, auch Fast Fashion sehr angesagt. Bedeutet, ich kaufe etwas, ich ziehe das ein paar Mal an und danach will ich es auch gar nicht mehr tragen.
5: Naja, das ist ja bei den Jugendlichen genauso, ja. Aber die Frage ist, wo kriege ich dann im Prinzip die Klamotten her, die die Jugendlichen dann tragen wollen? Und wo gebe ich die Klamotten hin, wo die Jugendlichen nicht mehr tragen wollen? Weil ich selber auch nicht einsehe, dass ich dann im Prinzip die Klamotten irgendwie in den Altkleidersack schmeiße oder in den Restmüll schmeiße, weil das einfach zu schade ist von den Ressourcen, ja. Also dein Einsatz, also dein Ansatz von dir finde ich in Ordnung, ja. Aber da wollte ich im Prinzip wirklich drauf hin. Wo kann aber die Reise hingehen?
1: Danke dir. David, dann schauen wir mal. Vielleicht kommt was rum. Ich wünsche dir einen schönen Abend. Alles Gute dir.
5: Und naja,
1: bis zum nächsten Mal.
5: Bin mal gespannt.
1: Ja, ich auch.
5: Wo die Reise hingehen kann, wie die Reise dann bei mir ankommt. Ich danke dir.
1: Bis dann.
5: Und wünsche allen anderen noch einen wunderschönen Abend. Ganz liebe Grüße und schönen Abend. Ja? Euch. Ciao.
1: So, schauen wir doch mal. Wenn ihr euch zum Thema Kleidung äußern wollt, könnt ihr das gerne machen. Die Nummer zu mir.
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1: Und wenn ihr ein eigenes Thema habt, könnt ihr das auch gerne machen. Offene Runde, kein festes Thema heute. Wen haben wir dran als nächstes mit der Endziffer 66?
6: Bin ich das?
1: Hallo, wer da?
6: Bin ich das?
1: Wer ist dran?
6: Der Emil Jan aus Madrid.
1: Nochmal, wie ist sein Name?
6: Emil Jan.
1: Emil Jan?
6: Ja.
1: Hallo, aus?
6: Neuwied.
1: Bei
6: Koblenz.
1: Schön, dass du da bist. Emilian, was ist dein Thema?
6: Also ich wollte mal das Thema also zum vorherigen Menschen ansprechen.
1: Zum David gerade?
6: Klamotten.
1: Ja. Sag mal, du klingst, also als ob du ein junger Mensch bist, der gerne Markenklamotten trägt, oder nicht?
6: Ja, ich bin jetzt relativ jung, ich bin noch 13 Jahre alt, aber... Also ich sag's, wie es ist. Es gibt viele teure Klamotten, die sich wirklich gar nicht lohnen. Aber es gibt auch gute Klamottenmarken, wie zum Beispiel Jack & Jones, die jetzt nicht oberhochwertig teuer sind, aber auch gute Qualität haben.
1: Okay. Hast du zu Hause einen Pulli für 250 Euro?
6: Nee, ich hab sowas nie bekommen.
1: Hättest du Bock da drauf? Sagst du irgendwie, boah, solche Klamotten hätte ich gerne? Oder sagst du, brauche ich selbst nicht? Ich weiß selbst, wie teuer das ist und dass es voll unnötig ist. Wie siehst du das?
6: Ich bräuchte sowas niemals.
1: Wenn jetzt alle in deiner Klasse mit einem Pulli für 250 Euro rumrennen, würdest du sagen, boah, dann muss ich mir auch einkaufen? Oder sagst du, nee, ist mir doch egal?
6: Also, ich muss mir dann auf jeden Fall nicht einkaufen, aber wenn mir dann halt eine angeboten wird, dann sage ich halt nicht, nein, also dann nehme ich auch gerne an.
1: Wie meinst du, wenn dir eine angeboten wird?
6: Also, ich meine, dann wäre es mir relativ egal. Also.
1: Es ist interessant, auf der einen Seite, dass Markenklamotten halt sehr teuer sind, auch eine gewisse Qualität haben. Aber es scheint uns ja gar nicht so sehr um die Qualität zu gehen, wenn ich daran denke, dass viele, die aus dem Auslandsurlaub dann nach Deutschland kommen, plötzlich Koffer voll haben mit gefakten Klamotten, ne? Also mit gefälschten Klamotten, um beim Deutschen zu bleiben, wo dann irgendwie, was weiß ich, irgendwelche Luxusmarken draufstehen. Und in meiner Meinung nach hat das dann nichts mehr mit Qualität zu tun, sondern hier geht es einfach nur darum, etwas nach außen mehr Schein als Sein, oder?
6: Ja, das hatte mein Vater auch schon mal gemacht. Er ist nach Istanbul geflogen und da hat er mir eine Louis Vuitton-Tasche gefaked mitgebracht. Und die hat 2 Wochen gehalten und danach ging sie kaputt.
1: Okay. Warum hast du sie gewollt oder wolltest du die gar nicht?
6: Nee, ich habe sie nicht gewollt. Der hat sie mir einfach so mitgebracht, einfach.
1: Okay.
6: Damit er was mitbringt halt.
1: Ich finde das manchmal irgendwie so, man sieht diese Tasche und man sieht eigentlich auch gleichzeitig, die ist nicht echt.
6: Also bei den meisten Taschen mittlerweile sieht man auf jeden Fall, die sind, also erkennt man kaum Unterschied, aber an der Qualität merkt man es auf jeden Fall.
1: Ja. Na gut.
6: Ja.
1: Dann danke ich dir für deinen Beitrag.
6: Ja.
1: Emilia.
6: Gerne.
1: Dir alles Gute.
6: Tschüss.
1: Bis bald. Tschüss. Also, ein junger Hörer, der sagt, ich brauche keine teuren Luxusmarken, keine teuren Klamotten. Gibt auch gute, günstige Qualität bei den bekannten Marken in der Stadt. Gut, gehen wir in die nächste Leitung.
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1: Wen haben wir in der nächsten? Schauen wir doch mal. Da ist jemand dran mit der 77. Wer dran? Hallo? Die 77. Gerade war sie noch auf dem Bildschirm. 77. Hallo?
7: Hallo?
1: Wer ist dran?
7: David.
1: David, hast du gerade schon angerufen?
7: Nein, ich bin ein anderer.
1: Oh, schade. Ich habe nämlich gerade gedacht, die 77 wäre vorhin schon mal in der Leitung gewesen und hätte gewartet.
7: Das kann sein. Ich habe da lange gewartet und dann habe ich
1: mal...
7: Ja, genau.
1: Ich wollte gerade sowieso zu dir,
7: genau.
1: Zu der 77 am Ende. David, woher bist du? Aus welcher Ecke?
7: Ja, das ist doch schön. Ich bin aus der Nähe von Bonn.
1: Ecke Bonn, schön. Guck mal, da war ich sogar, also in der
7: genau.
1: Ecke. So, erzähl doch mal, was ist dein Thema?
7: Schön.
1: Was bringst du mit?
7: Ich würde mich erstmal zu den ganzen anderen Themen, wenn es geht, erstmal äußern. Alleine das Thema Sprachgebrauch. Da muss man ganz einfach sagen, da muss man deine Worte sich mal sacken lassen, indem man einfach sagt, von Jahr zu Jahr ändert sich der Sprachgebrauch einfach. Wenn ich daran denke, wie wir früher gesprochen haben in der Jugend, da kamen auch die Wörter zustande, chill mal, wir haben kurze Sätze gesprochen, wir haben verschiedene Abkürzungen benutzt. Ich glaube nicht, dass das irgendwas mit Intelligenz, Kultur oder sonst irgendwas zu tun hat, sondern es ist einfach die natürliche Entwicklung des Menschen. Und Die Sprache wird sich auch noch in den nächsten 10, 20 Jahren ändern. Da wird auch viel mehr Englisch mit reinkommen. Es heißt ja jetzt nicht mehr, ich glaube, Denglisch wird das ja jetzt genannt in der Businesswelt. Da wird das ja auch tagtäglich benutzt. Das wollte ich einmal zu dem Thema sagen.
1: Ganz kurz, ich möchte da ganz noch ein paar Rückfragen stellen. Findest du die Entwicklung gut oder schlecht, dass zum Beispiel immer mehr englische Worte in unsere Sprache kommen?
7: Ich sag mal so, es ist definitiv gut, weil ich sag mal, in jedem Land wird in der Schule automatisch Englisch gelehrt, sage ich jetzt mal, weil das ja unsere Weltsprache ist, beziehungsweise wo in jedem Land, also da kommuniziert man ja automatisch mit, ob man im Urlaub ist, ob man irgendwo beruflich ist, Englisch ist die Hauptweltsprache. Und es ist für die Jugend heutzutage, wenn sie damit früher konfrontiert werden, auch viel einfacher im Allgemeinen diese Wörter zu lernen oder wo man auch weiß, wo muss ich sie hinstecken. Und es zeigt auch nochmal die Wichtigkeit im Großen und Ganzen darüber, wie wichtig die Sprache im Allgemeinen einfach ist.
1: Man muss sagen, unsere deutsche Sprache hat sehr viele Worte, die sehr speziell sind, die so spezifisch sind, dass es in anderen Sprachen kein Wort dafür gibt. Das heißt, wir haben wirklich toll, ich finde das wirklich großartig, dass die deutsche Sprache das hat. Und ich sehe und merke und spüre, wie das immer weniger wird, wie diese Worte nicht mehr verwendet werden, in Vergessenheit geraten, verschwinden und dann durch simplere Worte ersetzt werden, die aber nicht dieselbe Bedeutung haben, die, weißt du, die irgendwie nur ein Bruchteil davon eigentlich sind.
7: Ja, stimme ich dir voll und ganz zu. Wenn wir mal bedenken, wie man vor 30, 40 Jahren gesprochen hat, so spricht kaum noch einer. Ne? Und das wird sich auch weiterhin so ändern oder so verändern, dass diese Worte immer weniger werden.
1: Ich merke das zum Beispiel, wenn ich lese sehr viel. Ne? Gut, in letzter Zeit viele Hörbücher, aber ich lese auch gerne und das hilft enorm beim Lernen. Und ich merke auch, wenn ich so ein Buch durch habe, dann benutze ich plötzlich Wörter, die ich vorher nicht benutzt habe, weil ich sie gelesen habe.
7: Ja, aber da muss man auch wieder andersrum sagen, das merkt man auch immer wieder mehr in der Kultur. Es wird kaum noch gelesen, es ist genau wie du sagtest. Es werden sehr viele Hörbücher gehört, da wo man auch dann vielleicht nur halbherzig hinhört. Wenn man aber selber ein Buch lesen würde oder müsste, dann setzt man da halt einfach die volle Konzentration drauf. Und es ist ja auch schon alleine in der schulischen Hinsicht total wichtig, Bücher zu lesen, weil allein nur durch das Lesen lernt man automatisch Grammatik und Rechtschreibung, wenn man sich komplett auf das Buch konzentriert.
1: Ja, okay, geht auch.
7: Also ist meine persönliche Meinung, ich habe viele Lehrer im Bekanntenkreis und die sagen auch selber, wenn es da Schüler gibt, die mit der deutschen Sprache Probleme haben, ob es Grammatik, Rechtschreibung ist oder allgemein der Satzbau. Da sagen sie von vornherein, guck, dass du viele Bücher vorliest und schau, dass du auch Bücher findest, die Kinder interessieren. Weil nur interessante Bücher für die Kinder sind gute Bücher, wo sie auch automatisch durchlernen können. Einfaches Beispiel, du wirst auf irgendein Hobby gedrückt, worauf du eigentlich gar keine Lust hast. Du machst es gar nicht oder halbherzig. Machst du aber etwas mit Leidenschaft, dann liest du dich durch, du machst richtig mit und so weiter und so fort. Also du kannst nur eine Sprache vernünftig lernen oder auch allgemein Grammatik, Rechtschreibung, wie auch immer, wenn du eben interessiert daran bist. Wie viele Leute gibt es, die ich sag es mal, zweisprachig aufwachsen? Ne, die Hauptsprache, die dominiert natürlich, aber wenn du die andere Sprache auch benutzt, weil du daran Interesse hast, dann lernst du sie. Hast du da keine große Interesse dran, dann wirst du auch nur die Basics lernen. Und das ist auch halt in der deutschen Sprache so, wie du schon sagtest. Ne? Es gibt so schöne Wörter, die eine spezielle Bedeutung haben. Oder auch wenn man sich die ganz alten Bücher durchliest, wie zum Beispiel Faust oder. Ja, da sind so schöne Sätze dabei, wo ich mir denke, die, wie du auch schon erwähnt hast, die würde kein Mensch mehr benutzen.
1: Das ist weniger geworden. Ich habe jetzt gerade mal rausgeschaut nebenbei. 2005, also vor, na, wie viel sind's? 21 Jahren, da wurden rund 16.000 Wörter täglich zur Kommunikation verwendet in Deutschland. 2019, vor 7 Jahren, waren es nur noch 12.700, die wir verwendet haben. Also wir verwenden immer weniger Worte.
7: Ja.
1: Und ich sehe darin Vor- und Nachteile.
7: Vor- und Nachteile?
1: Ja.
7: Ja, ja. Na, also ich sag mal so, es wird irgendwann so sein, dass die Welt sich dahin entwickeln wird, dass es demnächst wirklich nur noch die Hauptsprache gesprochen wird. Schau dir die Niederlande an oder Belgien an. Ja, die Hauptsprache ist in Belgien normalerweise Französisch, aber da wird auch so viel Englisch gesprochen. In den Niederlanden, die haben auch ihre eigene Sprache, aber die haben keine wirklichen Kinofilme, die auf ihre Sprache übersetzt werden. Die sind auf gut Deutsch gezwungen, die englische Sprache zu lernen. Und daran sieht man ja auch einfach mal die Wichtigkeit dieser Sprache.
1: Es gibt es ja Länder, die, du hast Frankreich gerade erwähnt, die ja auch so dafür kämpfen, sich einsetzen, dass diese Sprache bleibt. Ne? Die wird kultiviert da, die wird da verteidigt. Findest du, sowas brauchen wir auch für die deutsche Sprache noch mehr? Oder würdest du sagen, ach Quatsch, wenn die Leute in 10 Jahren, wenn die Jugendlichen nicht mehr wissen, was das deutsche Wort für crazy ist, dann ist das okay, dann ist das halt so. Dann hat das Wort das einfach ersetzt und
7: nein,
1: dann ist das so.
7: Nein.
1: Warum?
7: Nein, definitiv. Nein, weil ich sag mal so, es gibt, ich habe jetzt zwar nicht Frankreich gesagt, sondern Belgien, wo sie Französisch sprechen, aber wenn du jetzt stimmt, zum Beispiel mal Frankreich siehst, wenn du nach Frankreich, wenn du jetzt nach Frankreich fährst, du machst da Urlaub und du sprichst mit denen Englisch, die sind total sprechvoll in dem Englischen, weil du schon sagtest, die wollen ihre Sprache weiterhin weiterführen. Ne? Also sie wollen die gar nicht in Vergessenheit geraten lassen oder in den Hintergrund stellen. Dann musst du teilweise Französisch sprechen, damit du da überhaupt gut durchkommst. Ne? Klar gibt es immer wieder Ausnahmen, dass du da welche Touristengegenden hast, die da auch gut Englisch sprechen können und so weiter und so fort. Aber machst du jetzt einfach mal so einen Städtetrip oder sowas, ja, also wirklich keine Hotspots, da sind sehr viele Franzosen, die sprechen mit dir kein Englisch. Wenn du kein Französisch sprichst, bist du da verloren. Und ich sag mal so, es ist genau das gleiche wie mit der deutschen Sprache oder mit den deutschen Gebräuchen, sage ich jetzt mal. Die gehen ja auch immer wieder in Vergessenheit oder werden umbenannt oder wie auch immer. Ich finde sowas sehr, sehr schade. Ich finde es wichtig, dass wir uns als Land oder auch in der Sprache natürlich weiterentwickeln, dass wir uns auch in der EU besser anpassen und so weiter und so fort. Aber es darf auch eben einfach nicht unsere Herkunft vergessen werden. Wo kommen wir her? Wie ist unsere Sprache? Was sind unsere Bräuche? Was sind unsere Feiertage? Was bedeuten die? Ja, wenn du jetzt mal so total viele Leute ansprechen würdest, ja, für was ist Ostern da? Für was ist Weihnachten da? Ja, den Weihnachtsmann gibt es in dem Moment gar nicht. Ja, das ist einfach nur eine Erfindung von der Firma Coca-Cola. Es war immer das Christkind. Ja, viele Leute wissen das gar nicht, weil sie einfach mit dieser Kultur Weihnachtsmann zum Beispiel aufwachsen. Und das finde ich halt total schade, ja, dass es so gewisse Dinge gibt, die man einfach in Vergessenheit geraten lässt oder wo man sich einfach nicht mehr vernünftig mit auseinandersetzt. Oder
1: naja, aber wenn es den Leuten nicht mehr, also es scheint ja einen Grund dafür zu geben, warum das immer weniger wird. Glaubst du nicht, dass es einfach daran liegt, dass es den Leuten einfach weniger wichtig geworden ist? Und warum soll ich etwas, was den Leuten weniger wichtig geworden ist, ihnen wieder eintrichtern, es sei aber wichtig. Wenn es ihnen nicht wichtig ist, dann lass sie doch. Dann ist es ihnen halt nicht wichtig.
7: Ja, definitiv. Aber ich sage halt auch einfach, das ist halt, ja, wie soll man jetzt sagen, da würde man jetzt schwer in die politische Themen gehen, in meinen Augen, weil ich eben einfach sage, ich habe es selber nicht am eigenen Leib gespürt, aber zumindest mitbekommen, wir haben unser schönes St. Martin-Fest, ja, und wenn die Politik dann sagt, nur weil wir Zuwanderer haben, die wir auch in Deutschland brauchen, also verstehe mich bitte nicht falsch, aber weil die mit diesem Fest nichts anfangen können oder sich damit nicht identifizieren können, weil es ein christlicher Feiertag ist, dass man es dann einfach ein Sonne, Mond und Sternefest umbenennen möchte oder umbenennt, das finde ich auch von der Politik einfach den falschen Weg. Weil die Politik sorgt ja auch dafür, dass gewisse Dinge in Vergessenheit geraten beziehungsweise geändert werden. Wo ich auch sage, da müsste die Politik auch standhaft bleiben und sagen, nein, egal wer sich dagegen wehrt oder dagegen beschwert, der sich damit nicht identifizieren kann, der muss damit einfach leben. Wie du schon sagtest, wenn er dieses Fest nicht feiern möchte, vollkommen in Ordnung. Aber ich glaube nicht, dass wir für andere in Deutschland Dinge abschaffen müssen oder verändern müssen.
1: Ja, ich finde immer, es gibt einen Unterschied zwischen das, was beschlossen wurde in irgendwelchen Bundestag oder so, und das, was auf der, was im Volk dann auch passiert. Das sind zwei Paar Schuhe.
7: Ja, nein, das definitiv, ne? Aber wir wissen das ja auch in ganz vielen anderen Dingen, dass man in Deutschland halt sehr schnell als deutscher Staatsbürger als Nazi oder rechtsextrem abgestempelt wird, wenn man einfach für seinen Glauben oder für seine Kultur einfach da ist, ja? Und ich, das ist auch eine persönliche Meinung von mir, ich stehe zu meiner deutschen Herkunft, ich feiere auch die Feiertage und kenne auch zum größten Teil alle Bedeutungen von denen, aber es gibt sehr viele im Freunden- und Bekanntenkreis, die sagen, wir können das bei uns nicht mehr feiern, weil wir sonst Probleme mit Nachbarn oder Bekannten bekommen, weil sie diese Tradition oder diese Festlichkeiten einfach nicht haben.
1: Eine Frage hätte ich dazu noch. Kultur, Traditionen, alles hatte irgendwann mal seinen Anfang. Irgendwann mal hat man jemand mit etwas angefangen und dann hat es sich über Jahre, Jahrzehnte zu einer Tradition entwickelt. Bist du offen für neue Traditionen? Oder sagst du, nee, alles, was da neu kommt und sich etablieren soll, das bin ich erstmal dagegen?
7: Nein, ich bin definitiv offen für neue Traditionen, aber ich finde, man darf die alten einfach nicht in Vergessenheit geraten lassen oder einfach durch neue ersetzen.
1: Aber wieso? Es gab doch in der Geschichte auch viele Traditionen, wo wir heute sagen, Gott sei Dank gibt es die nicht mehr.
7: Zum Beispiel?
1: Naja, ob das eine Hexenverbrennung ist oder sonst was. Also ich denke jetzt gerade an irgendwelche Dinge, wo ich sage, so Gott sei Dank haben wir uns davon entfernt und sagen nicht mehr, dass das normal ist.
7: Ja, aber...
1: Das ist ja gleich als Hexer bezeichnet, wenn du jemanden geheilt hast, ne, mit Kräutern oder so.
7: Ja, definitiv, definitiv. Aber da muss man ja auch wieder sagen, das ist ja... ich rede jetzt im Großen und Ganzen eigentlich von diesen positiven Traditionen.
1: Ja, aber wer entscheidet denn, was positiv, was negativ ist?
7: Immer weniger.
1: Schau mal vor, es wäre die Tradition, immer zum ersten eines Monats ein Tier zu opfern. Überlegst du noch, welches Tier, oder?
7: Ja.
1: Ich fände es problematisch. Andererseits denke ich mir, naja, jeden Tag sterben so viele Tiere durch unsere Ernährung. Also insofern, ja, schwierig.
7: Ja, nein, definitiv. Also es gibt da, es ist sehr, sehr, sehr schwierig, ne? Aber wie gesagt, ob es die Sprache ist oder eben auch Allgemeintradition, auch Tradition aus anderen Ländern, die hier nach Deutschland rüberkommen, die finde ich klasse. Ja, ich nehme sie auch gerne oder ich saug sie auch gerne mit auf, feiere sie auch mit, wenn die Freunde oder Bekannten das mitfeiern. Aber ich möchte halt auch dann, sage ich jetzt mal, im Gegenzug teilweise auch haben, dass man meine Tradition, ja, oder unsere Tradition in Deutschland oder wie das mit der Sprache teilweise ist, auch mit adoptiert. Ja, aber das wird im Großen und Ganzen teilweise einfach nicht mehr tolerant gesehen. Na, weil, wie gesagt, alte Tradition oder deutsche Tradition im eigenen Land ist jetzt, was ich auch persönlich schon mitbekommen habe, da wird man schon abgestempelt für.
1: Ja.
7: Aber das würde einfach zu stark nachher in die politische Richtung gehen. Ich glaube, wenn wir das vertiefen, dann würden wir irgendwann richtig ausschweifend werden. Und ich glaube, das ist nicht die geeignete Plattform hierfür.
1: Das, ja, ich muss auch schon wieder weiter.
7: Aber wie gesagt, Sprache ist wichtig. Ja, schade. Ich wollte eigentlich noch was anderes äußern, zwecks dem einen Herrn, der mit den die 500-Euro Pullover von seinem Sohn was gesagt hat, wo er sagte, zwecks Qualität und so weiter. Da muss man ganz einfach sagen, es kommt darauf an, wie man die Sachen einfach pflegt. Ne? Also ich kaufe auch C&A, H&M, alles Mögliche ein und ich glaube, das ist einfach eine Art der Pflege und ich glaube, am Ende des Tages, egal wie viel man für einen Pulli ausgibt, wenn man damit vernünftig umgeht, dann hält der auch länger als 2-3 Wäschen. Das wollte ich einfach nochmal dazu sagen.
1: Okay, danke dir. Dann dir einen schönen Abend. Bis bald.
7: Alles klar.
1: Mach's gut, ciao. So, anrufen dürft ihr auch. Wir haben noch ein paar Minuten. Ich versuche schnell zu machen. Wen haben wir dran mit der Endziffer 24? Hallo? 24?
8: Hallo?
1: Hallo, wer da?
8: Schönen guten Tag, hier ist der Hendrik.
1: Hendrik, woher bist du?
8: Nähe Dortmund.
1: Nähe Dortmund, cool. Was ist dein Thema? Was bringst du mit?
8: Und zwar habe ich da ein Anliegen und ich weiß nicht, ob ich mich dazu äußern darf oder nicht. Und zwar geht es um so selbst haben und so.
1: Um was geht es?
8: Also wenn man sich selbst schädigt, so sag ich mal, so Selbstverletzungen und so weiter.
1: Oh, ja. Also reden wir von was reden wir gerade? Von, also verletzt du dich selbst? Oder warum ist dir das Thema, warum machst du das Thema gerade?
8: Naja, nicht ganz. Also ich sag mal, es waren ja gerade welche in der Leitung, die hatten, da ging es um Diskussionen wegen Pullovern und Markenklamotten und so weiter. Hm. Aber ich bin der Meinung, es gibt viel wichtigere Probleme im Leben. So, also ich bin jetzt so ein Mensch, zum Beispiel zu Hause, ich habe zu Hause viele Probleme und äußerlich lasse ich mir das nicht anmerken und ich rede auch nicht drüber eigentlich. Und jedes Mal, wenn ich am Auto